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0: Heute lautet unser Thema raus aus dem Teufelskreis. Wer hatte schon mal einen? Wer steckt gerade mittendrin? Wie kann man sowas eigentlich durchbrechen? Sarah steckte eigentlich nicht wirklich in einem, aber ich habe das Gefühl, jetzt kristallisiert sich so ein bisschen ihr eigener Teufelskreis bei raus aus dieser Geschichte. Denn diese Freundschaft, die sie da hatte, die war ihr wichtig. Sie wollte ihrer besten Freundin helfen, aus ihrer Situation, aus ihren Problemen rauszukommen, merkte aber, dass sie dabei selbst irgendwo dann so reingeraten ist und nicht so wirklich weiterkam. Denn egal mit welchem guten Ratschlag du auch zu ihr gekommen bist, du bist eigentlich immer gegen eine Mauer gerannt, ne? Immer abgeprallt, egal was du ihr gesagt hast. Teilweise hat sie sich sogar richtig angegriffen gefühlt von dir, obwohl du es ja nur gut gemeint hast. Und dann hat es dich ja schlussendlich dann auch selbst betroffen. Die Kinder hatten was gehabt, waren angesteckt und sie tat dann so, als ob es dich nichts angeht, obwohl du mit ihr im Haushalt gelebt hast. War das dann der schlussendliche Bruch, dass du gesagt hast, jetzt reicht's mir?
1: Ja klar, weil ich meine, du musst dir vorstellen, du wohnst mit jemandem zusammen, der eine ansteckende Krankheit hat und dir sagt, hey, obwohl ihr ja zusammenlebt, ja, das geht dich gar nichts an, was ich habe für eine Krankheit, obwohl die Krankheit ja ansteckend ist. Also ich meine, wenn es jetzt nur die betreffen würde und nur sie die Krankheit hätte, dann hätte ich gar kein Recht darauf zu erfahren, was sie hat, wenn sie es mir nicht erzählen möchte. Aber dadurch, dass es ansteckend war, sie hat mir quasi mit meiner Gesundheit oder mit dem Risiko meiner Gesundheit gespielt, obwohl ich ihr über 2 Jahre geholfen habe, immer für sie da war. Wo ich mir gedacht habe, nee, das geht doch gar nicht.
0: Bist du dann eigentlich noch geblieben? Bist du dann so von heute auf morgen gegangen oder warst du noch ein paar Wochen da?
1: Also ich war, wie gesagt, wohnungslos, deswegen hat sie mich aufgenommen und ich hatte ein Zimmer in einer Notunterkunft, wo ich nicht sein wollte, verständlicherweise, weil...
0: Nee, bei ihr zu Hause meine ich. Wie lange hast du bei ihr gewohnt nach dem Vorfall?
1: Boah, ich glaube vielleicht 2 Tage.
0: Oh, du bist danach direkt gegangen? Okay,
1: ja, weil ich hatte die Notunterkunft und...
0: Bist du wieder zurück da, zur Notunterkunft quasi?
1: Bin dann zur Notunterkunft gewechselt.
0: Ja, das ist natürlich echt heftig. Übrigens, Krätze, ne, das ist nicht witzig. Ne, das sind so kleine Milben, die wandern von Mensch zu Mensch quasi. Ist wichtig, dass man das behandelt auf jeden Fall. Wichtig ist aber auch, dass man die Gegenstände und so weiter, Textilien, Bett und so weiter, dass man das auch alles reinigt. Ansonsten steckst du dich wieder damit an. Ne? Und alle, die dann in diesem Bett beispielsweise, auf der Matratze und so weiter, können sich auch damit anstecken. Also jetzt so vom Händeschütteln will ich jetzt damit sagen, steckt man sich damit jetzt in der Regel nicht an, aber bei intensivem Hautkontakt kann das natürlich passieren, das stimmt. Und mit Kindern spielt man ja gerne mal, dann setzen die sich mal auf den Schoß, ne? Oder was weiß ich. Das ist natürlich nicht gut. Naja, also, hoffentlich geht es denen inzwischen besser und der Kontakt ist jetzt vorbei. Ärgert es dich auch darüber, dass du so lange versucht hast, ihr dabei zu helfen, dass du nicht gesagt hast, weißt du was, würde ich nicht nochmal machen. Beim nächsten Mal, wenn ich merke, da lässt sich jemand nichts sagen, dann gehe ich einfach. Warum soll ich denn da irgendwie die Retterin spielen?
1: Ja, ich wollte noch ganz kurz was sagen. Ich habe vorhin die Kaninchen angesprochen. Sie hat immer vorgeschoben, das wäre wegen deinem Kaninchen gewesen. Deswegen würden die Kinder so krass darauf reagieren. Das ist, glaube ich, auch noch wichtig zu erwähnen. Deine Frage, die war nochmal, Entschuldigung. Oh Gott.
0: Naja, ob du dir jetzt zurückblickend sagst, boah, also mache ich nicht nochmal. Beim nächsten Mal, wenn ich irgendwie so eine ähnliche Situation erlebe, da werde ich jetzt nicht irgendwie monatelang versuchen, die Person irgendwie vor irgendeinem Fehler zu bewahren oder zu retten, sondern dann sage ich halt, okay, alles klar, dann mach, wie du denkst.
1: Ja, genau das. Also ich würde schon versuchen zu helfen. Das war jetzt kein Fehler, dass ich da geholfen habe. Ich bin, ich sag jetzt mal von Natur aus so, dass ich gerne Menschen helfe und ja, für sie da bin, auch wenn sie jemanden zum Reden brauchen oder so. Aber ich würde mich jetzt nicht mehr so reinsteigern, wie ich das damals gemacht habe. Also ich würde schon sagen, hey, du bist immer bei mir herzlich willkommen, aber wenn es jetzt so tiefer geht und sagt, hey, pass mal auf meine Kinder auf und dies und das und komm doch mal mit und das würde ich nicht mehr machen. Also da muss sie halt selber zusehen, wen sie da holt.
0: Okay, verstehe. Sarah, danke dir für den Anruf. Dir alles Gute.
1: Gerne, danke.
0: Pass auf dich auf. Mach's
1: danke
0: gut.
1: Dir auch.
0: Ciao.
1: Bis dann. Tschüss.
0: Anrufen vom Handy vom Festnetz. Unser Thema heute Abend lautet: Raus aus dem Teufelskreis. Ja, wie kommt man da raus? Steckt ihr gerade in einem drin? Und wie kann man den durchbrechen? Die Nummer zu mir ins Studio. Geschrieben hat uns die Laura und die hat geschrieben: Hallo Daniel, ich stecke seit Monaten in einem Teufelskreis aus Arbeit, aus Funktionieren und aus schlechtem Gewissen. Wenn ich mir mal eine Pause nehme, habe ich sofort das Gefühl, du bist faul. Also mache ich weiter. Bin überfordert, schlafe schlecht und bin dann am nächsten Tag noch weniger belastbar. Genau das sorgt immer wieder dafür, dass ich noch mehr Druck empfinde. Von außen sieht mein Leben total normal aus, aber innerlich merke ich, wie ich mich selbst kaputt mache. Ich weiß eigentlich, dass ich etwas ändern müsste, aber ich schiebe es einfach vor mir her. Vielleicht aus der Angst, dass dann alles zusammenbricht. Ich frage mich dann oft, wie man überhaupt erkennt, wenn man einfach nur eine schlechte Phase hat und ob es gerade wirklich so ist, dass ich feststecke und nicht mehr rauskomme. Tolles Thema, mach weiter so. Danke dir erstmal für deine E-Mail. Ist für mich jetzt auch ein gutes Beispiel für einen Teufelskreis. Hat jetzt in dem Fall, jetzt könnte man sagen, ja gut, so Workaholic könnte auch eine Form von Sucht sein, ständig funktionieren zu müssen, aber das beschreibt eigentlich auch ganz gut so dieses, ne, Aufstehen, Arbeit, Schlafen und es wiederholt sich. Aufstehen, Schlafen, Arbeit, es wiederholt sich die ganze Zeit. Das kann sich für einige auch wie so ein Teufelskreis anfühlen. Und wenn ihr in so einem steckt, dann ruft an und verratet mir, wie man da wieder rauskommt. Und wenn ihr sagt, boah, anrufen und sagen, wie ich rauskomme, ich weiß jetzt selber nicht, wie ich rauskomme, dann ruft an und verratet mir, warum ihr sagt, da kommt man nicht raus. Wo seht ihr die geschlossenen Türen, wo normalerweise welche sein müssten? Welche Wunschlösung hättet ihr gerne, um diesen Teufelskreis zu durchbrechen? Ich glaube, das trifft es ganz gut. So, jetzt gehen wir in die nächste Leitung. Wen haben wir denn dran? Gucken wir doch mal. Da ruft wer an mit der Endziffer 99. Guten Abend. Wer hat die Endziffer 99? 99? 99 sagt nichts, okay, dann machen wir die wieder frei. Übrigens, immer wenn ich sage, wir machen die frei, ist eine Leitung frei. Das heißt, ihr könnt dann anrufen, seid dann automatisch in dem Moment, instant in dem Moment drin. So, dann haben wir hier als nächstes, hätten wir hier jemand mit der 35 ruft an. Guten Abend, wer hat die Endziffer 35? 35 zum Ersten, zum Zweiten und zum Dritten. Okay, dann mache ich die jetzt auch frei. Jetzt haben wir schon zwei Leitungen frei. So, dann gehen wir weiter in die nächste Leitung. Wen haben wir dran? Hallo?
2: Hallo?
0: Hallo, wer ist denn dran? Auch wieder aufgelegt. Na gut, so ist es manchmal. Manche Tage laufen gut und rund und manche halt nicht so. Wen haben wir dran mit der 36? Hat auch wieder aufgelegt, die 36. Naja, was soll ich machen? Dann gucken wir doch mal, wen haben wir hier? Da müsste jetzt die Britta aus Frankenthal sein. Britta, hörst du mich?
2: Ja, genau. Ich war eben gerade schon mal dran mit der 6-8, weil ich war ja schon im Radio.
0: Du warst schon mal im Radio?
2: Ich bin anscheinend selber irgendwie versehentlich an den Auflegedingsen gekommen.
0: Ja, Britta, freue mich, dass du anrufst. Und dass du nicht aufgelegt hast, so wie die drei vor dir. Nee. Erzähl, was hast du zum Thema Teufelskreis? Steckst du gerade in einem? Willst du aus einem raus oder bist du schon raus?
2: Ich stecke seit keine Ahnung wie lange in einem.
0: Wie sieht dein Teufelskreis aus? Beschreib ihn mal.
2: Warte mal gerade, kann ich dir gerade nicht beschreiben. Weil ich bin gerade noch, habe den Kopf voll mit den ganzen Vorrednern und Rednerinnen. Ich höre deine Sendung seit 12 Uhr, ja? Hm.
0: Wenn du sagst, ich kann dir den gar nicht beschreiben, woher weißt du, dass du in einem Teufelskreis steckst?
2: Ja, ein Teufelskreis ist ein Teufelskreis. Der dreht sich immer im Kreis, ja? Du kommst selber nicht mehr raus, weil du immer in deinen, wie soll ich sagen, in deinen selben was du halt immer so machst, das funktioniert. Mhm. Weißt du? Also wenn du ein Problem hast, suchst du Lösungen, ja?
0: Und wenn du jetzt so beschreiben müsstest, was sich in diesem Teufelskreis befindet, da fällt dir...
2: Nee, warte, ich probiere es ja gerade zu formulieren, ja? Mhm. Manchmal braucht man einfach andere Menschen, die wo ihre Meinung dazu sagen, weil du halt selber nicht mehr rauskommst, ja? Weißt du, was ich meine? Mhm. Du brauchst eine andere Meinung, ja? Und wenn du aber immer mit deinen eigenen Sachen beschäftigt bist, die... Also wenn du irgendwelchen Ärger hast mit, keine Ahnung, mit Nachbarn, mit Ämtern, irgendwelche Probleme, wo du einfach nicht mehr selber weiter weißt, weil dir nichts mehr einfällt. Dann gehst du aber auch nicht raus, ja? Oder hast auch gar nicht mehr die Kraft, mit irgendjemanden anderen Menschen zu kommunizieren, die wo ihre Meinung dazu sagen und ihre Erfahrungen, ja? Mhm. Das meine ich mit Teufelskreis, ja?
0: Also du müsstest ja eigentlich mit anderen Leuten reden, um vielleicht auf neue Gedanken zu kommen, Ideen zu kommen und so weiter. Aber du bist an dem Punkt, dass du gar keine Kraft mehr hast, um überhaupt irgendwas zu machen. Auch beispielsweise mit Menschen darüber zu reden. Und dann schließt sich dieser Teufelskreis, weil du gar nicht mehr rauskommst ohne die Energie, sag ich mal.
2: Genau, du bist manchmal so blöd, ja, mhm. dass du auf die einfachsten Sachen nicht kommst.
0: Ja, kenne ich von mir selbst.
2: Ja, so. Das kennt jeder, ja, kennt jeder, da braucht man keinen Teufelskreis, da ist man vielleicht einfach nur überarbeitet oder im Stress, da kommt nie zum Schlafen, ja.
0: Ja.
2: Brauche ich nicht erklären, du bist Radiomoderator, ja.
0: Doch, mir darf man gerne was erklären, ich bin offen. Jetzt frage ich mich aber, und ich verstehe das, dass du sagst, ich bin dann so energielos, dass mir einfach die Kraft für alles fehlt. Jetzt frage ich mich, was kannst du in dem Moment überhaupt noch? Also wofür hast du dann noch die Kraft? Weil irgendwas wird es ja noch Kraft sein.
2: Du weißt du, Daniel, ich habe einfach die Kraft dafür, ich möchte einfach leben, ja?
0: Okay, das ist schon mal gut. Ich dachte jetzt eigentlich eher sowas wie, hast du noch die Kraft, weiß ich nicht, dir was zu essen zu kochen? Hast du noch die Kraft, Fernseher zu gucken über einen längeren Zeitraum? Sind da, ist dafür noch Kraft da?
2: Daniel, ich habe überhaupt keinen Fernseher, so sieht's aus, ja?
0: Okay.
2: Aber kochen kann ich.
0: Ja, du kannst es. Die Frage war, ob du dafür noch Kraft hast.
2: Das habe ich auch heute gemacht, ja. Ich habe einen ziemlich großen Topf, also Gastrogröße, sag ich mal, ja, obwohl ich in einer ganz kleinen Wohnung wohne. Der ist halb voll.
0: Hast du schon mal vorgekocht für die Woche oder wie?
2: Richtig, das reicht für 3 Tage, weil wir haben gestern angekocht. Das musste weg, das Zeug, ja. Man kocht ja nicht Sachen und macht sich die Arbeit.
0: Ich mach's genauso, Britta. Und wenn ich merke, oh nee, da habe ich jetzt keine Lust darauf, das 3 Tage zu essen, dann portioniere ich mir das in so Plastik, weißt du, und dann mache ich das ins Tiefkühlfach, dann friere ich das ein, dann kann ich das noch ein paar Tage später essen. Aber jetzt hast du ja gerade schon bewiesen, ja, also Energie ist zwar noch da, nur für bestimmte Dinge ist die Energie nicht da. Glaubst du, es gibt irgendeinen Weg da raus aus diesem Kreislauf?
2: Weißt du, Daniel, ich weiß den Weg ganz genau, ja?
0: Oh, dann beschreib ihn mir.
2: Aber ja, ich habe zum Beispiel aktuell einen Nachbarn unter mir wohnen im Haus. Mhm. Der ist vor ungefähr 2 Wochen bei mir, März, ein Tag nach dem Geburtstag von einem Kumpel, der wohnt ein paar Häuser neben mir, ja? Der war zu Besuch. Wir saßen hier zu dritt. Mein Nachbar, ein guter Kumpel und mein Freund, wir zu dritt. Wir haben uns hier nur ganz leise unterhalten. Dann beliebte der Nachbar unter mir, der wo unter mir an der Wohnung wohnt, hier einzudringen. Der stand komplett unter Drogen, ja. Der ist hereingeknallt, der hat mich angepackt, der hat meinen Kumpel zu Boden geschlagen. Wir mussten die Polizei rufen. Seitdem ist meine Wohnungstür halb kaputt. Das ist... Der wohnt aber immer noch da unten, ja? Direkt einen Stock unter mir. Ich wohne im 2. Stock. Versteht mich?
0: Das verstehe ich, aber ich verstehe nicht, was mir jetzt diese Information gebracht hat, um die Antwort zu bekommen auf die Frage, ich kenne die Lösung für mein Problem. Was ist denn die Lösung? Dein Nachbar ist es schon mal nicht, das haben wir jetzt gerade verstanden. Aber was ist denn die Lösung?
2: Warte, die Lösung wäre die Wohnung unter mir. Ich wohne ja seit 11 Jahren, ja? Da haben immer irgendwelche Idioten gewohnt, die wo Drogen genommen haben. Das ging immer rein, raus, Tag und Nacht. Auch um 12 Uhr in der Nacht, um 4 Uhr in der Nacht, ja? Die Lösung wäre, warum können die nicht verschwinden, ja? Ich hätte liebend gerne eine andere Wohnung finden, aber es gibt halt nichts. Es gibt keine Wohnungen. Ich wohne ja auf dem Land, ich habe kein Auto, ja?
0: Ja gut, aber wenn du jetzt ein Stockwerk tiefer ziehst, dann zieht irgendwer ein Stockwerk über dir. Dann hast du vielleicht das gleiche Problem. Nee,
2: alles gut, Daniel, alles gut. Ich wohne im 2. Stock. Über mir ist nur noch der Dachboden, ja?
0: Nein, wenn du runterziehst, dann kann ja jemand über dich ziehen.
2: Nein, der Kerl soll einfach weg.
0: Und wer soll einziehen?
2: Das weiß man nicht. Da kann von mir aus seine Mama wohnen bleiben mit so einem kleinen Jungen.
0: Ach so, also das stört dich jetzt gar nicht, dass da überhaupt jemand wohnt. Darum geht's dir nicht. Nur, dass der da wohnt.
2: Ich möchte gar nicht. Der ist bei mir in die Wohnung geknallt. Ja. Der hat mich angepackt. Der hat meine Kollegen geschlagen. Ja? Hm. Die Polizei kam. Das ist an der Staatsanwaltschaft Koblenz. Hm. Und der wohnt aber da immer noch und das dauert alles, ja. Okay. Und ich muss immer...
0: Also es belastet dich psychisch einfach, diesen Nachbarn zu haben.
2: Ja, der Typ ist... Daniel, der Typ ist wie eine Kanonenkugel. Der nimmt ganz schlimme Drogen, ja. Hm. Ganz schlimme, also richtig schlimme, ja. Hm. Wo der hat seine eigene Mutter zusammengeschlagen. Hm. Muss ich mehr sagen?
0: Nein, musst du nicht. Du musst mir nur noch verraten, wie du das Problem löst.
2: Och du, mein Freund, der kann nicht sprechen, ja. Der hört zwar alles, das weiß ich erst seit kurzem. Der wurde, jetzt kommen wir auf die ganz schlimmen Sachen, aber das läuft alles. Mein Freund ist, der kann nicht sprechen. Der wurde als vierjähriger Kind von einem besoffenen Autofahrer angefahren. Mhm. Der hat Fahrerflucht begangen. Dann wurde dem der Kehlkopf rausgenommen, deswegen kann der nicht sprechen.

0: mal dem das Geld zu überweisen.
1: Britta, das war jetzt auch wieder eine andere Geschichte. Ich wollte ja wissen, was ist jetzt die Lösung?
0: Nein, pass auf. Ich wollte nur sagen, es läuft. Er hat aber auch noch einen Betreuer.
1: Ich will nicht den Betreuer. Ich will wissen, was die Lösung ist für dein Problem.
0: Nein, die Lösung ist, dass man mit Menschen spricht, die sich auskennen. Ne?
1: Okay. Und mit wem müsstest du jetzt sprechen?
0: Ich habe schon gesprochen.
1: Mit dem
0: immer
1: Vermieter?
0: Wenn sich's ergibt. Mit meinem Vermieter habe ich auch gesprochen. Der weiß Bescheid, ja. Und mit dem Betreuer von meinem Freund, der wofür, weißt du, für die Lebenshilfe verantwortlich ist, also das ist ein guter Kerl, ja. Mhm. Mit dem habe ich auch gesprochen.
1: Wohnt dein Freund bei dir? Ist der bei dir wohnhaft gemeldet?
0: Nein, der hat eine eigene Wohnung, aber der ist...
1: Warum hat dann der Betreuer von deinem Freund was mit deiner Wohnung und deiner Wohnsituation zu tun?
0: Weil der gut ist, der nennt sich Balu. Der hat eine, das ist sein Spitzname, ja, aber du kennst ja Balu vom Dschungelbuch. Genauso ist der auch, ja, von der Art. Das meine ich, es läuft, ja, ich weiß schon... an wen ich mich wenden muss, wenn ich Hilfe brauche, ja?
1: Okay, was glaubst du denn? Wie lange hast du dieses Problem noch an der Backe?
0: Welches Problem?
1: Ach so, hat sich schon geklärt. Der Nachbarn, den gibt's nicht mehr, der ist jetzt weg.
0: Den gibt's leider noch, weil das dauert mit Staatsanwalt Koblenz. Der hat meinen Kumpel, der wo ein paar Häuser weiter wohnt.
1: Ja. Also weißt du gar nicht, wie lange das noch geht?
0: Das kann sich noch ein Jahr Staatsanwaltschaft Koblenz, ja. Okay. Aber wenn der dann Widerspruch einlegt, es handelt sich um Hausfriedensbruch bei mir. Mhm. Sachbeschädigung, der hat meine halbe Bude kaputtgeschlagen. Mein Freund, der ein paar Häuser weiter wohnt, hat er niedergeschlagen, ja. Die Polizei kam mit 2 Streifen.
1: Okay, Britta, das ist schon wieder eine Geschichte. Ich wollte ja nur die...
0: Nein, aber darum geht's ja, das läuft, ja, aber das dauert.
1: Okay, das dauert. Aber es ist quasi alles schon in die Wege geleitet, von dir muss jetzt nichts mehr passieren.
0: Es ist alles in die Wege geleitet, okay. Aber...
1: Jetzt ist es nur noch quasi ja, Zähne knirschen und Augen zu und durch, weil bis dahin wird es dir nicht leicht gemacht durch ihn. Verstehe.
0: Das kann leider noch ein Jahr dauern. Okay. Der ist Ukrainer. Der hat schon alle möglichen anderen Sachen laufen und wenn das mal durch ist, dann ab in die Ukraine, dann soll er in den Krieg gehen, ja?
1: Okay, Britta, danke dir für deine Geschichte.
0: Mensch, aber weißt du, was ich meine, ja?
1: Ich hab's verstanden, ja. Wünsche dir einen schönen Abend, Britta. Pass auf dich auf.
0: Ja, auch.
1: Bis dann, tschüss.
0: Auf dich auf. Tja. Alles gut.
1: Ciao. So, anrufen dürft ihr auch vom Handy, vom Festnetz. Die Nummer zu mir ins Studio. So. Wen haben wir in der nächsten Leitung? Schauen wir doch mal. Da ruft jetzt wer an mit der Endziffer 53. Guten Abend. Wer hat die 53? 53 hat sich verabschiedet. Dann gehen wir weiter. Wen haben wir hier mit der Endziffer 62? Die 62 sagt auch nichts. Oh je, was ist denn da schon wieder los? Fehlt es euch an den Geschichten, die ihr dazu zuordnen könnt, wo ihr sagt, ja, das kenne ich doch, das habe ich auch. Also Teufelskreis, wie gesagt, es geht heute nicht um Sucht. Der Teufelskreis kann alles Mögliche bedeuten. Das können einfach Dinge sein, die sich immer wiederholen. Man findet nicht die Lösung, um da rauszukommen. Vielleicht kennt man sie auch, will diesen Weg aber nicht gehen, weil man dann, ja, weil man da vielleicht auch Angst davor hat. Wenn ich das mache, dann passiert ja dies und jenes und das möchte ich nicht. Daher bleibe ich lieber in diesem Kreislauf, sage ich mal, in diesem ungesunden Kreislauf. Das können immer wieder die gleichen Fehler sein, immer wieder die gleichen Gedanken sein, die gleichen Verletzungen eventuell sein, die gleichen Anstrengungen sein. Und ja, dann ruft ihr an und verratet mir, wo ihr da drin steckt oder wo ihr drin gesteckt habt, ja, und wie ihr wieder rausgekommen seid. So, und wir machen jetzt Folgendes. Wir schauen uns jetzt mal ganz kurz das Online-Ergebnis an, denn ich sehe, wir haben schon 12:45. Das ging wieder schnell. Und da schauen wir doch mal zuerst, machen wir zuerst die Prozente? Ja, wir machen zuerst die Prozente. Also, Frage, die ich gestellt habe online in der WhatsApp-Gruppe. Steckst du oder hast du schon mal in einem Teufelskreis gesteckt? Es gab drei Antwortmöglichkeiten. Ja, und ich kam wieder raus. Ja, und ich

0: komme da aktuell nicht raus und nein, ich habe da noch nie drin gesteckt. Die Antworten von euch lauten wie folgt. Gucken wir doch mal gerade. Ja, ich stecke in so einem, aber ich war mal in einem und bin aber auch wieder rausgekommen, sagen 41,7%. Die dürfen gerne mal anrufen, verraten, wie sie es gemacht haben. Ja, und ich komme nicht raus. Das sind 37,5% von euch. Also auch ein ziemlich großer Teil. Die dürfen wir auch gerne mal anrufen und sagen, warum sie der Meinung sind, da nicht rauszukommen. Und wir haben noch die, die sagen, nee, ich war noch nie in einem Teufelskreis und ich hatte das noch nicht erlebt, sagen 20,8% von euch. So, jetzt haben wir noch ein paar Geschichten bekommen, also ein paar E-Mails. Auch die wollen wir noch ganz kurz mal gehen. Eine habe ich euch vor dem schon mal kurz durchgelesen, die muss ich jetzt streichen. Wen haben wir denn hier noch? Timo haben wir hier. Ich glaube, mein Teufelskreis heißt Einsamkeit, schreibt er. Je einsamer ich mich fühle, desto weniger melde ich mich bei meinen Liebsten. Und je weniger ich mich melde, desto mehr habe ich das Gefühl, dass sich sowieso keiner für mich interessiert. Dann sitze ich zu Hause, denke ziemlich viel nach und male mir alles noch viel schlimmer aus. Irgendwann wird aus einem schlechten Tag eine ganze Woche, dann ein ganzer Monat und dann rückblickend ein ganzes schlechtes Jahr. Das Verrückte ist, wenn mich dann doch jemand anschreibt, merke ich oft, wie gut mir das eigentlich gerade tut. Aber ich schaffe es trotzdem nicht, selbst den ersten Schritt zu machen. Ich schäme mich fast dafür, weil ich früher eigentlich mal ganz anders war. Vielleicht gibt es ja auch Leute da draußen, die genau das kennen und sagen können, wie sie aus so einer Schleife rausgekommen sind. Ja, vielleicht so ein Mittelmaß, ne? Ich kann mir schon vorstellen, wie das abläuft, wie sich das dann quasi in so einer Abwärtsspirale begibt. Man hat sich früher immer bei allen gemeldet, aber die haben sich nie von alleine bei einem gemeldet. Und dann denkt man sich irgendwie, warum melde ich mich eigentlich immer bei denen? Die können sich auch ruhig mal bei mir melden. Ab jetzt melde ich mich bei niemandem mehr. Naja, und dann plötzlich merkt man, huch, da ruft ja gar keiner mehr an. Also im schlimmsten Fall. Im besten Fall ruft sich dann doch der ein oder andere an oder die ein oder andere. Würde ich daher nicht empfehlen. Immer so dieses Schwarz-Weiß, dieses Entweder-Oder. Meldet euch bei den Menschen, die euch wichtig sind. Ist mein persönlicher Tipp. Ja, wenn ihr sagt, ich habe das Bedürfnis, Person XY zu hören, zu sehen, dann ruft die Person an, unabhängig davon, ob die sich bei euch meldet. Macht das von euch abhängig. Ich will dich hören, ich will dich sehen und deswegen melde ich mich bei dir. Und dann schaut man einfach weiter. Was haben wir noch? Dann hat Saskia uns geschrieben, bei mir dreht sich alles um meine Beziehung. Wir streiten immer über dieselben Dinge. Jetzt bin ich mal gespannt, ob sich das überhaupt um das Thema dreht. Sie schreibt, ich ziehe mich zurück, weil ich keinen Streit will und mein Freund wird dann noch wütender, weil er denkt, ich blocke ihn ab. Ah, dann sage ich irgendwann Dinge, die ich gar nicht so meine, nur weil sich so viel angestaut hat. Danach tut's mir leid, wir vertragen uns kurz und ein paar Tage später geht's direkt wieder von vorne los. Es fühlt sich also an, als ob keiner von uns wirklich angefangen hat und trotzdem beide darin gefangen sind. Genau dieses Gefühl, nur noch auf den anderen zu reagieren, das macht mich gerade ziemlich fertig. Schatz, ich liebe dich. Meinst du wahrscheinlich nicht mich, gehe ich von aus. Aber ich freue mich auf jeden Fall, dass sie da so offen drüber spricht. Also nochmal. Es dreht sich alles um die Beziehung. Die streiten immer über dieselben Dinge. Irgendwann zieht sie sich zurück, weil sie keine Lust mehr hat, sich zu streiten. Der Freund wird dann noch wütender. Jetzt hast du sich auch noch zurückgezogen. Wir haben noch gerade diskutiert. So, und dann sagt sie Dinge, die nicht schön sind. Okay, das ist halt wirklich blöd, ne? Eine Dynamik, die man aber klären kann. Und wenn man das alleine oder zu zweit nicht hinbekommt, dann vielleicht eine dritte Person suchen. Vielleicht eine vertraute Person von euch beiden. Oder ein Paartherapeut. Ja. Gehen wir in die nächste Leitung. Schauen. Danach lese ich nochmal. Ich glaube, ich streue immer mal so ein paar E-Mails ein. Gehen wir mal in die nächste Leitung. Wen haben wir dran mit der Endziffer 4.0. Hallo.
1: Ja, hallo.
0: Wer da, woher?
1: Ralf aus Nürnberg.
0: Ralf, Daniel. Hallo, grüß dich. Das bin ich.
1: Sehr guten Glückwunsch zu deiner sehr, sehr guten Sendung, die ich jetzt seit 2 Jahren verfolge. Aber jetzt habe ich mich getraut, das erste Mal hier anzurufen bei dir.
0: Dabei habe ich wirklich gerade gedacht, von der Stimme her kommt er mir bekannt vor. Aber es liegt, glaube ich, daran, dass ich Freunde in Bayern habe. Ich glaube, deswegen kam mir das gerade so vor.
1: Daniel, ganz falsch. Wir sind jetzt erstmal hier in Franken. Also ich komme aus Nürnberg und Nürnberg gehört nicht zu Bayern.
0: Gehört nicht zu Bayern?
1: Nein, es liegt zwar in Bayern, aber es gehört nicht dazu.
0: Gut. Lassen wir mal so stehen. Ja. Ralf, heute bist du bei mir und ausgerechnet heute greifst du nach 2 Jahren zum Telefon. Es geht um das Thema Teufelskreis. Warum ausgerechnet das?
1: Weil ich dir sagen muss, ich habe letztendlich meine Freundin, sie hat sich von mir getrennt seit 1,5 Jahren. Und ich war eher, wie soll man das sagen, mehr oder minder verfallen. Aber jetzt, seit gestern habe ich alles blockiert und bin jetzt komplett weg. Also bin ich raus aus diesem Teufelskreis weg.
0: Ja, was ist denn, was war denn los?
1: Naja, man hat sich nicht mehr verstanden und schießt mich tot. Du weißt, wie das in einer Beziehung ist. Und sie geht halt irgendwann auseinander, aber bei uns war das extrem. Und nach der Trennung, wie gesagt, nach 1,5 Jahren, war ich immer noch irgendwie, war ich noch in sie verliebt und schieß mich zu und tralala. Aber seit gestern habe ich komplett alles abgebrochen und der Teufelskreis ist tot.
0: War das ganz bestimmtes Timing, dass du gesagt hast, jetzt? Oder, also war es geplant von dir, diesen Zeitpunkt zu wählen? Oder war es einfach nur auf ein bestimmtes, hast du auf was Bestimmtes gewartet, frage ich mich.
1: Ja, ich habe noch ein paar Sachen bei ihr wir haben da noch ihr WhatsApp noch geschrieben und da hat sich eigentlich gar nichts geändert. Und dann kam ich zu dem Entschluss, um zu sagen, jetzt ist Feierabend Schluss.
0: Was sollte sich denn ändern? Worauf hast du denn gewartet?
1: Ja, ich wollte es halt einfach wieder zurückhaben, aber das war ein Irrglaube und eine Illusion, die ich hatte, aber ich merkte, dass das einfach vorbei ist. Und ja, dann muss man halt einfach die Leine ziehen und dann sagen, jetzt ist Schluss, jetzt muss was Neues beginnen oder was kommen oder wie auch immer.
0: Welches Verhalten hast du, war für dich das Kritische, das Ausschlaggebende?
1: Ihr Verhalten.
0: Ja, aber was für ein Verhalten?
1: Ja, es hat sich nichts geändert bei ihr. Also sie.
0: Was hätte sich ändern sollen? Nein. Das meine ich. Ich will konkret wissen, weiß nicht, hat sie gelogen? War sie unordentlich? Hat sie dich hintergangen? Was hat sie gemacht?
1: Alles. Genau, alles. Ganz genau diese 3 Sachen.
0: Was? Unordnung?
1: Ja, natürlich.
0: Lügen?
1: Ja.
0: Und sie hat noch mit anderen Leuten was gehabt, oder wie?
1: Ja, sie hat jetzt wieder einen neuen Freund, angeblich, ob das wirklich stimmt und alles, weiß ich nicht. Aber für mich war letztendlich ausschlaggebend seit gestern, ich muss mich von dieser Frau trennen, weil das ist wie ein Poison, wie ein Gift. Und sie tut mir nicht gut, aber ich habe das jetzt seit gestern erkannt und deswegen raus aus diesem Teufelskreis.
0: Verzeih mir nochmal die Frage, wie lange ging die Beziehung?
1: 5 Jahre.
0: Du hast nach 5 Jahren gestern gemerkt, dass es zu viel ist?
1: Nein. Die Beziehung ging 5 Jahre und getrennt sind wir seit 1,5 Jahren.
0: Okay, und Kontakt habt ihr?
1: Nein, nicht mehr. Nichts.
0: Gar nicht mehr?
1: Das war nur noch via WhatsApp. Weil, wie gesagt, es waren noch einige Sachen bei ihr. Sie hatte ein Haus mit Grundstück und dann stehen noch ein paar Sachen. Und sie drängte mich, diese abzuholen und ich merkte, dass da überhaupt keine Veränderung oder irgendwie noch was da ist. Und dann bin ich raus aus dieser Beziehung seit gestern.
0: Gemeinsame Kinder?
1: Aber nein.
0: Nein, habt ihr nicht.
1: Nein. Aber es war eine sehr harte, sehr, sehr harte Zeit für mich seit 1,5 Jahren. Aber wie gesagt, zum Thema Teufelskreis passt das. Aber seit gestern ist dieser Teufelskreis gebrochen.
0: Diese 5 Jahre, ich meine, Probleme, gut, es gibt Fälle, da sind die von Anfang an schon da und man hat immer die Hoffnung, irgendwie kriegen wir das schon hin. Manchmal kristallisiert sich das mit der Zeit erst, da merkt man irgendwie, eine Person lässt sich gehen, ne? Oder man merkt dann eigentlich erst, nachdem die rosarote Brille so ein bisschen verblasst, ja, wen man sich da angelächelt hat, um es mal nett zu formulieren. Daher, wie war das denn in deinem Fall?
1: Also das erste Jahr lief wunderbar, also harmonisch, Liebe, alles da. Aber nach dem zweiten Jahr fing es dann langsam an. Und ja, dann hat man sich mehr oder minder auseinandergestritten, möchte ich mal so sagen.
0: Das heißt, 4 Jahre waren turbulent von den 5.
1: Turbulent ist jetzt untertrieben.
0: Untertrieben sogar. War es wirklich die Hoffnung, da ändert sich was, die dich hat bei ihr bleiben lassen, oder gab es noch was anderes?
1: Also bei mir ja, bei ihr weiß ich es nicht, weil du kannst jeden Menschen nur noch vor die Stirn schauen und du weißt ja nicht, was hinter der Stirn ist.
0: Nee, das meine ich nicht, aber ich kann ja sagen, also ich kann ja so Gedanken wie, naja, sie hat ein Haus, man wohnt schön und günstig vielleicht und man hat viel Platz und so weiter. Wenn ich jetzt sowas früher beende, dann komm, da beiß ich lieber in den sauren Apfel, nehm das, was nicht so perfekt ist, in Kauf, aber dafür habe ich ja auch Dinge von Vorteil. Verstehst du?
1: Du hast vollkommen recht. Ich habe mich in die Komfortzone gelegt und wusste, also aufgrund meiner finanziellen Situation werde ich keine Wohnung mehr bekommen. Und da biss ich in diesen sehr, sehr sauren Apfel.
0: Das war tatsächlich der Grund. Ich habe das jetzt einfach nur so in den Raum geworfen.
1: Nee,
0: also die Wohnsituation war tatsächlich so ein bisschen der Antrieb, dass du gesagt hast, ich mache weiter.
1: Richtig.
0: Und ich habe die Hoffnung, vielleicht passiert da was. Okay.
1: Genau, und weißt du, was ich jetzt gemacht habe?
0: Nee.
1: Jetzt habe ich mir einen Wohnwagen gekauft und bin völlig frei von allem. Da lebe ich besser wie Gott in Frankreich. Glaub mir das.
0: Ist das eine Dauerlösung oder nur eine temporäre?
1: Nein, das ist eine Dauerlösung. Weil ich habe jetzt deine Gespräche teilweise mitgehört, was die Vorrednerin da erzählt hat mit diesem aggressiven Ukrainer da, der hier die Wohnung da zerstört hat. Und ich gehe jetzt auf jeden Campingplatz der Welt, der mir gefällt. Und wenn er mir nicht gefällt, hänge ich den an mein Auto dran und ziehe halt 10 Häuser weiter. Scheißegal.
0: Und wie finanzierst du dieses Leben?
1: Durch meine Arbeit.
0: Arbeitest du immer woanders oder wie?
1: Nein. Ich bin LKW-Fahrer, fahre nur nachts, deswegen höre ich dich ja jede Nacht.
0: Ach so, okay.
1: Ja, nee, ich habe Geld genug, am Geld liegt es nicht. Nein.
0: Wie, ich habe Geld genug?
1: Der Wohnwagen ist bezahlt, mein Auto ist bezahlt, die Versicherungen sind alle bezahlt.
0: Das heißt aber auch, so ein Stück weit hast du das dem Umstand zu verdanken, dass du bei ihr gewohnt hast, weil das war auch so die Zeit, ich sage jetzt einfach mal irgendwas und gucke dann mal, ob ich damit richtig liege. Du hattest diese 5 Jahre auch die Gelegenheit, was beiseite zu legen.
1: Nein. Ich habe das, wie gesagt, seit der Trennung alles aus eigenen Mitteln finanziert. Meine Firma hilft mir da mit einem kleinen Kredit. Aber es ist alles bezahlt.
0: Ah, okay. Du sagst Dauerlösung. Darf ich fragen, wie alt du jetzt bist, Ralf?
1: Ich bin jetzt 64.
0: Hast du schon einen Winter durchgemacht? Ja klar, der Winter ist ja gerade erst gewesen.
1: Der letzte Winter, das war der erste in meinem Campingmobil in dem Wohnwagen und der war richtig hart.
0: Ich wollte gerade fragen, also das klingt immer so nach schönem Wetter, aber
1: ich sag dir das mal, also ich habe 2 Gasflaschen, ich habe eine Gasheizung und weißt du, wann diese Gasflaschen ausgehen? In der Nacht. Und dann wachst du auf und dann hast du halt einmal 0 Grad in dem Scheißding. Ja, und dann musst du halt raus die Gasflaschen umstöpseln. Aber es geht alles.
0: Warum? Also ich meine, dass du jetzt irgendwie dieses Gefühl von Freiheit verspürst, fühle ich voll. Ja, ich sag sogar, diesen Gedanken, den du da jetzt in die Tat umgesetzt hast, den hatte ich schon, den hatten auch Freunde von mir schon so. Es klingt so nach dem, ich denke mir aber immer so, ja, das mal so vielleicht für ein Jahr, für 2 oder so. Ich glaube, das wäre schon ganz cool und dann auch so ein bisschen durch die Gegend fahren, immer wieder neue Sachen zu erkunden. Je älter ich werde, desto mehr merke ich, oh Gott, das ist so anstrengend, dass ich es vielleicht doch nicht mache. Du bist jetzt aber, ja, 2-3 Jährchen schon älter als ich und machst es trotzdem und sagst auch, nee, das ist jetzt die Dauerlösung. Hältst du das wirklich durch?
1: Klar halte ich das durch. Ich bin seit, warte mal, ich überlege jetzt mal kurz, ich müsste jetzt lügen, seit 43 Jahren im Fernverkehr und auf der Straße. Also da ist das Wohnproblem in Nürnberg für mich mit meinem Camper überhaupt kein Thema.
0: Wir sind ja alle in Deutschland meldepflichtig. Wo hast du dich jetzt gemeldet? Wo bist du wohnhaft offiziell?
1: Gemeldet bin ich doch bei ihr. Aber ich werde das, wenn ich jetzt einen guten Campingplatz finde, die bieten ja alles an mit Mailadresse, mit Internet und Duschen und dem ganzen Zeug da. Und da werde ich mich dann melden und dann kommt die Post so hin und gut ist es.
0: Das heißt, jetzt, du musst immer noch zu deiner Ex, um deine Post zu holen?
1: Nein. Die schickt zu meinem Sohn.
0: Sie schickt das?
1: Ja, sie schickt das. Sie arbeitet bei der Post, das kostet ihr nichts.
0: Ist aber nett, dass sie das für dich macht.
1: Naja, noch.
0: Noch?
1: Noch, ja.
0: Ja, du weißt, wenn es wirklich ernste Briefe sind und sie meint es nicht gut mit dir, sie könnte das einfach unter den Tisch fallen lassen und dann kriegst du Ärger, weil du die Briefe dich nicht drum gekümmert hast.
1: Nee, die Rechnungen sind alle bezahlt, da mache ich mir überhaupt keine Sorgen.
0: Okay.
1: Und,
0: also ihr seid doch irgendwo im Guten auseinander. Sonst würde sie das ja nicht für dich machen, wenn ihr im Streit wärt.
1: Nein. Ich sage jetzt mal nein, aber ich wollte das jetzt, weil das war das Thema Teufelskreis. Ich wollte jetzt diesen Teufelskreis durchbrechen.
0: Ja.
1: Und die letzte Post kommt jetzt noch zu mir und jetzt muss ich mich irgendwie um ein Postfach kümmern und die Mailadresse ändern. Die kann ich zu meinem Sohn schicken. Also ich habe da keine Zahnschmerzen damit.
0: Mhm. Glaubst du, dass die jetzige Lebenssituation eine Partnerschaft überhaupt zulässt oder sagst du, ach du, das brauche ich gar nicht mehr? Habe ich das Thema habe ich abgeschlossen, das will ich nicht mehr.
1: Ja, ist abgeschlossen. Also da müsste wirklich eine ganz, ganz gute Frau kommen, aber im Moment interessiert mich eine Frau überhaupt nicht. Und ich kümmere mich auch nicht drum, ich suche auch nicht. Aber gut, du weißt, wie das Leben spielt. Ne?
0: Könntest du dir dann vorstellen, sesshaft zu werden oder sagst du, die muss genauso on Tour sein wie ich, ansonsten geht gar nicht.
1: Boah, die muss genauso hart drauf sein wie ich, weil sonst geht das nicht. Also,
0: aber zu zweit im Wohnwagen, geht das?
1: Ja, sicher. Ey, du, das Ding ist 8 Meter lang.
0: Ja, du, für 2 Wochen am Bodensee, okay. Aber vorstell, wir verbringen jetzt unser Leben da drin, denke ich mir so, naja, gut, 2 Meter vorne, 2 Meter hinten und...
1: Nee, du, ich habe den von einem Schausteller gekauft. Und Schausteller, die wohnen ihr ganzes Leben in Wohnwegen oder Zigeuner.
0: Ach, diese Riesendinger da vom Schausteller.
1: Okay. Ja, mein Herr.
0: Kannst du deinen auch so breit ausfahren?
1: Nein, das kann ich nicht.
0: Ach, schade.
1: Ich glaube, ich.
0: Da habe ich mal so einen Luxus-Schaustellerwagen gesehen.
1: Ja, nee, du, Daniel, so reich bin ich nicht.
0: Aber ja, aber da war das Wohnzimmer am Ende größer als meins zu Hause. Also, das war riesig.
1: Ja, was denkst du denn? Ich könnte dir vorzählen, den Wagen, dann habe ich ungefähr 40 Quadratmeter und das reicht für 2 Mann. Es geht.
0: Ja, es geht vieles, ne? Ist immer die Frage, ob man das will.
1: Das ist der Punkt.
0: Und
1: ich sag dir mal eins, der teuerste Stellplatz in Nürnberg auf einem Campingplatz kostet im Jahr, 2200 Euro. Jetzt rechne das mal um.
0: Worauf soll ich es umrechnen?
1: Das sind 220 Euro im Monat Miete.
0: Ach so, auf den Monat soll ich es umrechnen. Okay, ja, gut.
1: Ja,
0: hast du jetzt
1: genau.
0: Schon gemacht.
1: Genau.
0: Da ist aber jetzt nur der Stellplatz, da kommt ja noch Strom, Wasser dazu.
1: Ja, okay, gut, Strom, Wasser. Okay, aber ich bin jeden zweiten Tag zu Hause oder jeden zweiten Tag in Nürnberg. Unter der Woche arbeite ich und ich bin eigentlich nur am Wochenende da. Also das hält sich dann auch in Grenzen. Also vom Finanziellen her ganz...
0: Ach du, dein Wohnwagen steht die meiste Zeit leer, weil du mit dem LKW unterwegs bist.
1: Ah, ja, klar. Da ist auch alles drin. Kühlschrank, Klima, schieß mich tot.
0: Ja, verstehe.
1: Und ich nutze den nur am Wochenende.
0: Nur ich muss mir gerade mal aufschreiben. Alternative Lebensmodelle, das finde ich eigentlich auch sehr interessant.
1: Ja, Mann. Und sie hatte mich ja damals von heute auf morgen rausgeschmissen, Schlüssel abgenommen und du gehst jetzt. So. Als Alternative hatte ich mal einen LKW. Da ist ein Bett drin, ist ein großer LKW mit Strom und Schießmethode, mit allem. Und in dem lebte ich dann dreiviertel Jahr. Und dann kaufte ich mir diesen Camper. So, und jetzt muss ich nur noch einen guten Platz finden. Und unter der Woche bleibe ich in diesem LKW. Und am Wochenende, wie gesagt, diese Nebenkosten, die halten sich dann definitiv in Grenzen.
0: Okay. Schauen wir mal. Ralf, vielen Dank für deinen Anruf.
1: Ja, super, aber mach mal alternative Lebensweisen.
0: Mach mal. Bis bald, mach's gut.
1: Gutes Thema. Daniel, ja. Dir noch eine gute Nacht. Ciao, ciao.
0: Tschüss. So, es ist notiert. Vielleicht nächste Woche, vielleicht übernächste, schauen wir mal. Ihr könnt auch anrufen vom Handy vom Festnetz. Heute geht's um den Teufelskreis. Möchte gerne wissen, habt ihr schon mal in so einem Teufelskreis festgesteckt? Wie seid ihr rausgekommen? Oder steckt ihr gerade drin? Vielleicht finden wir gemeinsam eine Option. Vielleicht habt ihr aber auch eine Erklärung, warum die Optionen, die mir einfallen spontan, keine Optionen sind. Gehen wir in die nächste Leitung. Wen haben wir dran mit der 46?
2: Genau, dran mit der 46.
0: Hallo? Hallo? Da hat jemand das Radio noch an. Wer ist denn dran? Ja, meldet sich nicht, reagiert nicht. Naja, gut. Hallo?
2: Hallo?
0: Na gut, dann gehen wir halt in die nächste Leitung. Wen haben wir denn dran? Mit der Endziffer 3. Nee, doch 3-8 ist das. 3-8. Hallo, wer dran? Sagt nichts. Ist komisch irgendwie. Ist das, vielleicht liegt es auch am Thema. Ist das Thema zu privat, zu persönlich? Weiß ich gar nicht. Die Nummer zu mir. Die Nummer zu mir ins Studio. Ich überlege gerade, vielleicht könnte es daran liegen, dass man sagt, dass man sich da nicht so wirklich traut, drüber zu sprechen, weil man vielleicht belächelt wird. Ist jetzt eine mögliche Erklärung, dass das doch gar nicht so kompliziert ist, da rauszukommen. Ich bin der Letzte, der euch da auslacht. Ganz im Gegenteil. Ich weiß, dass von außen solche Dinge manchmal simpel wirken, aber wenn man selber drinsteckt, da ja selbst der beste Ratschlag, der klingt zwar nett, ist aber für euch keine Option. Und das hat diverse Gründe. Und über die möchte ich gerne mit euch reden. Möchte gerne wissen, welche Gründe das sind, warum das keine Option sind, warum ihr dabei etwas aufgebt, was ihr nicht aufgeben wollt, beispielsweise. So, wir haben eine nächste Leitung mit der 7-0. Guten Abend, wer hat die 7-0? Sagt auch nichts. Dann gehen wir zur 4-6 nochmal. Probieren wir es nochmal.
2: 4-6 nochmal. Probieren wir es nochmal.
3: Hallo.
0: Hallo, wer ist dran?
3: Hallo. Thomas.
0: Thomas, du musst das Radio ausmachen.
3: So. Jetzt haben wir es raus. So.
0: Hast du das gar nicht gemerkt, dass du die ganze Zeit eine Rückkopplung verursacht hast?
3: Nee.
0: Hat doch geschallt, doppelt und dreifach, oder nicht?
3: Nee, ich habe eben beim Vorgänger angerufen und habe ihn per Handel gehört. Also.
0: Ach so, Thomas, wo kommst du her?
3: Neuwied, also.
0: Aus Neuwied. Gut. Was ist?
3: Ich rufe zum ersten Mal an. Also, habe ich mir erst mal getraut, dich anzurufen. Also mal so.
0: Das erste Mal hast du dich getraut, das ist gut.
3: Ich höre euch ganz immer im Radio und das Thema hat mich ein bisschen interessiert. Also.
0: Okay. Thomas, geht's dir gerade gut? Du wirkst ein wenig angetrunken.
3: Ein bisschen, ja.
0: Wie kommt's? Ist doch erst kurz vor zwei.
3: Ja, tagsüber habe ich ein bisschen getrunken. Also.
0: Mhm. Hast du morgen
3: aber
0: frei?
3: Ich habe morgen frei, ja.
0: Okay. Alles okay bei dir?
3: Ja, ein bisschen müde, aber es geht da so.
0: Müde bist du gerade im Moment?
3: Ja. Immer ein bisschen müde, also.
0: Belastet dich gerade zur Zeit, was?
3: Ja, auch ein bisschen das Thema ein bisschen, also.
0: Das was?
3: Mit den Suchtverlagerungen und. Wie war das Thema gerade da so?
0: Thomas, ich möchte nicht, dass du so jetzt vor die Leute trittst und die dich so wahrnehmen. Weil ich glaube, dass du ein ganz netter Kerl bist. Und um dich zu schützen, machen wir das Gespräch einfach gleich nach der Sendung. Wenn du das möchtest, ich biete dir das an, dann reden wir in 12 Minuten. Die Sendung ist ja gleich vorbei. Und dann kannst du mir alles erzählen, was dich gerade so beschäftigt. Ne? Es ist, wie gesagt, nur ein Angebot, wenn du das möchtest. Und dann ziehen wir kurz weiter in die nächste Leitung. Ihr könnt euch gerne die Leitung schnappen, also außer die eine von Thomas, der ist jetzt noch an der Leitung drin. Dann kann ich gleich in Ruhe mit ihm reden und das ist die Nummer zu mir. So, und ich greife jetzt gerade mal schnell zu einer E-Mail und hoffe, dass wir da noch was hören, das zum Thema passt. Das werden wir gleich rausfinden. Geschrieben hat uns Pascal. Pascal hat uns geschrieben aus Mayen. Liebe Grüße aus Mayen. So, was hat er geschrieben? Bim, bim, bim, bim, bim. Hier schreibt er, ich habe tatsächlich es geschafft, einen Teufelskreis zu durchbrechen, Daniel. Nach meiner Trennung war ich monatelang in einer Schleife aus Grübeln, Social Media, Stalken und Hoffen gefangen. Jeder Blick aufs Handy hat immer wieder alles aufgerissen. Irgendwann habe ich gemerkt, dass ich nach Lösungen suche, dass ich nicht nach Lösungen suche, sondern mich mit meinen Gedanken eigentlich nur selbst quäle. Ich habe dann versucht, Sachen zu ändern, Nummern gelöscht, Profile blockiert, mehr rausgegangen und angefangen, meine Gedanken aufzuschreiben. Das war nicht von heute auf morgen weg, aber ich hatte das Gefühl, das erste Mal jedenfalls, wieder selbst Einfluss zu haben auf mein Leben. Für mich war das der Wendepunkt, zu verstehen, dass Gedanken nicht automatisch die Wahrheit sind. Finde ich gut. Finde ich gut. Hatte ich auch mal als Thema gehabt hier in der Sendung. Danke dir auf jeden Fall für deine Mail. Er schreibt noch, dass es ihm heute viel, viel besser geht. Das heißt, er musste aktiv werden, aber auch einen sehr unbequemen Weg gehen. Nämlich das, was er eigentlich ja anscheinend gerne gemacht hat, nicht mehr zu machen, sich selbst quasi da zu blockieren. Danke dir. Oh, und dann, Erin, lesen wir. Nee, wir gehen gleich nochmal. Ich mache gleich die nächste Mail. Ich guck mal gerade, ob es jetzt klappt. Mit der 5-9, wer ist da?
4: Hallo?
0: Ja, wer ist denn da?
4: Hallo, hören Sie mich?
0: Ja, wer ist denn dran?
4: Ah ja, Rosemarie. Also, ich probiere es zum ersten Mal und bin zum ersten Mal durchgekommen. Ich habe schon gedacht, eure Nummer stimmt nicht, aber irgendwo habe ich was falsch gemacht. Ich glaube, ich hatte mein Radio nicht ausgeschaltet, das war der Punkt.
0: Rosemarie, woher rufst du an, aus welcher Ecke?
4: Aus der Ecke Schwarzwald.
0: Ecke Schwarzwald, okay. Du hast mitbekommen, ja. Heute geht es ja um den Teufelskreis.
4: Habe ich mitbekommen, genau.
0: Hat dich irgendeine Geschichte, weiß ich nicht, irgendwie an irgendwas erinnert oder dich zum Nachdenken gebracht oder belastet oder irgendwas?
4: Da kann man auch dran denken, aber was mir so ganz wichtig war, du hattest, ich glaube, gestern oder wann, ging es darum, dass jemand angerufen hat, der seiner Frau eigentlich helfen wollte. Ich glaube, es waren Angstzustände und er hat ihr dann zum Beispiel Eiswürfel auf die Hände gelegt und hat, also er war sehr, sehr lieb zu ihr, aber ich habe gedacht, das passt alles überhaupt nicht, weil bei der Angst hilft doch eigentlich, also wenn man sich das mal so rein physikalisch vorstellt, im Grunde eine Wärme. Der hätte also eigentlich, was weiß ich nicht, also ich habe gedacht, die braucht Wärme und Zuwendung, jede Menge.
0: Also ging es da nicht irgendwie um Panikattacken, sowas in der Richtung?
4: Ja, genau, darum geht es.
0: Ja, ne? Ich glaube, das war doch auch der Anrufer, der gesagt hat, er sucht verzweifelt nach einem Therapieplatz, aber irgendwie wird da nichts frei.
4: Das kann sein, wenn er das gesagt hat, dann würde ich sagen, dass ich selbst finde, dass Jung'sche Therapie, also eine Therapie nach C.G. Jung, sehr viel wirksamer ist als zum Beispiel die Leute, die sich auf Freud berufen. Und es gibt in Deutschland eine C.G. Jung-Gesellschaft. Das könnte er vielleicht rauskriegen, wenn er das wirklich will. Also nur als Tipp, ne?
0: Aber freut mich, dass du das alles noch so gut in Erinnerung hast. Super.
4: Ja, ich höre das eigentlich immer ganz gern.
0: Schön. Rosemarie, also dann kommen wir zum heutigen Thema. Steckst du selber in einem Teufelskreis oder warst du mal in einem?
4: Nee, das würde ich eigentlich nicht sagen. Aber während ich jetzt gewartet habe, fiel mir ein, ich hatte das also ganz eine ganze Zeit, dass ich wirklich also schlimme Angstzustände kriegte, Rechnungen aufzumachen. Und das ist ja, wäre ja dann, das fiel mir jetzt erst ein, das ist ja dann der Teufelskreis, wenn man sie nicht aufmacht, kommen Mahnungen und es wird schlimmer und schlimmer und schlimmer und schlimmer. Das könnte man als Teufelskreis durchaus bezeichnen.
0: Absolut.
4: Genau. Und das ist schon lange, lange, lange nicht mehr, aber das kannte ich.
0: Wann fing das denn an?
4: Das weiß ich jetzt so akut gar nicht, weißt du, wenn man jetzt so plötzlich was sagen soll.
0: Also nicht hier vom Jahr, sondern so, weiß nicht, da war ich so Anfang 20 oder da war
4: lange
0: ich...
4: Lange zurück.
0: Wann?
4: Ja.
0: Weißt du nicht.
4: Ich komme jetzt auf 20 Jahre, aber ich weiß nicht, ob das stimmt.
0: Ob das stimmt, prüft ja hier kein Mensch, um Gottes Willen. Es geht ja, einfach nur so um dein Gefühl, damit ich das so ungefähr, damit ich einfach die passenden Fragen stellen kann. Also wenn du sagst, so vor ungefähr 20 Jahren fing es an, weißt du noch, was damals in deinem Leben, was da die Situation damals war, wo du da im Leben standst? Mhm. Gab es da vielleicht einen Jobwechsel? Gab es da eine Beziehungstrennung? Irgendeinen Auslöser, wo du gesagt hast, boah, ich habe da jetzt keinen Bock. Ich habe keinen Bock, diesen Brief aufzumachen.
4: Nee, aber ich hatte, das würde ich jetzt mal so ad hoc sagen, könnte die Ursache gewesen sein. Ich hatte eine extrem sparsame Mutter. Und auch eine sehr, also das musste ich auch wirklich erst aufarbeiten, eine sehr übergriffige Mutter. Also ich musste immer ihr, es wechselte, ich musste entweder ihr Baby sein oder musste sie, entweder Baby oder Mama. Das kam ganz plötzlich. Also und eine sehr enge, das lässt sich vielleicht gar nicht, vielleicht glaube ich, habe das Gefühl, das habe ich gar nicht richtig zur Sprache gebracht. Also die Beziehung war, als hätte ich einen Strick um den Hals. Die war wahnsinnig eng, oder als wäre ich ein anderes Bild, als wäre ich ein Küken, aber das und wollte aus dem Ei, aber das Ei wäre aus Beton.
0: Mhm.
4: Also ganz, ganz schlimm. Und ich hatte sozusagen, ich habe mal gedacht, in dieser Zeit, als ich diese Ängste hatte, das ist gar nicht meine Angst. Und da bin ich dann drauf gekommen, ich hatte sozusagen eingeimpft gekriegt, ich darf kein Geld ausgeben. Und das hat dann das, was wir jetzt als Thema haben, in Gang gebracht.
0: Ich darf kein Geld ausgeben, sparsame Mutter.
4: Ja, genau, ich darf kein Geld ausgeben.
0: Aber jetzt sind es ja, also wir reden jetzt von Briefen welcher Art? Reden wir von Miete, Strom, Wasser, Gas? Von was reden wir?
4: Sowas da, ich bin ja auch, ich bin gleichzeitig ziemlich korrekt und auch mir sind auch andere Menschen wichtig. Du hast vielleicht daran gemerkt, dass ich mich jetzt auf wegen des anderen Menschen da gemeldet habe. Das habe ich schon gemacht, aber...
0: Also die Hauptdinge, die hast du schon beglichen, aber welche Briefe, welche wichtigen Briefe hast du nicht geöffnet?
4: Rechnung. Also nicht Miete, Wasser, Strom, aber
0: Telefon.
4: Ja, man hat immer irgendwas gekauft.
0: Ah. Aber Moment, passt das zusammen? Auf der einen Seite sagst du ja, ich darf kein Geld ausgeben, aber dann bin ich ja doch, irgendwie habe ich dann doch was bestellt.
4: Habe ich das bestellt? Das weiß ich jetzt schon gar nicht mehr.
0: Na, wenn der Rechnung reingeflattert ist, dann hast du ja irgendwas gekauft.
4: Zum Beispiel, so Kleinigkeiten zum Beispiel habe ich mal, ich mag gerne sehr gutes Design. Und vielleicht ist dir das schon mal vor Augen gekommen. Und ich trinke Tee. Ein Teezubereiter bestellt, ich glaube, der heißt Mono. Und der ist einfach in meinen Augen, Geschmackssache natürlich, wunderschön und auch außerdem praktisch. Man kann nämlich da so ein, sehr modern sieht er aus, so, der hat ein das Gefäß ist eine Halbkugel quasi und da gibt es ein Sieb, das man da rein tun kann und das Sieb hat sehr, ist ein engmaschiges Sieb, da kommt also kommen fast gar keine Teekrümelchen durch, auch keine Krümelchen. Und das setzt man da genau rein. Und dann hat man eben den Tee und braucht aber nicht die umständliche und auch gar nicht so oft misslingende Abgießen mehr. Also ich habe ein super Design und ein super praktisches Gerät.
0: Warum? Aber okay, verstehe ich voll und ganz, dass man sich irgendwas holt, was man gerne haben möchte, was auch praktisch ist, was man auch nutzt, logischerweise. Aber warum, ich meine, wir reden jetzt gerade ja nicht von Unmengen, was kostet so ein Kaffeezubereiter? Lass den mal 100 Euro kosten.
4: Ja, sowas, aber eben für Tee.
0: Ja, für Tee, ja, gut. Aber warum kaufst du den auf Rechnung, wenn du schon sagst, du, ich bin mega sparsam, ich habe da keine Lust auf so einen Kram, ich bezahle den einfach und dann wird er mir geliefert. Warum hast du den auf Rechnung?
4: Genau, und aus irgendwelchen, ich glaube, da sind, ich meine jetzt, ohne es garantieren zu können, dass ich jetzt die Wahrheit sage, dass es aufgrund dieser Bestellung, das ist aber ein Beispiel, ist es auf jeden Fall. Und ich habe irgendwie diesen ich glaube, ich habe so ein Gefühl gekriegt, die wollen was von mir, die wollen ja Geld von mir, so ungefähr. So. Also Panik, die wollen Geld von mir. Das ist natürlich logischer, weil, jetzt komme ich auch, ich muss gucken, da komme ich auch auf die Sache, also dass die Geld von mir wollen, das hat eben diese Panik ausgelöst. Und dann kam, was ich vorhin sagte, der Gedanke, es ist ja gar nicht meine eigene Angst. Und ja, dann bin ich eben dazu gekommen, allmählich natürlich nicht so zack zack, die Sachen doch zu bezahlen.
0: Wie kamst du da raus noch, vielleicht ganz kurz? Was war der Auslöser, was war die Hilfe, was war das, der Impuls, der dann dazu geführt hat?
4: Ich war sehr krank. Ich war also, ich musste mir Hilfe holen, weil ich hatte, es gibt's auch, ich hatte Rheuma, also ich jetzt nicht gesponnen, also ich hatte Rheuma und ich war so schwach und das ist deswegen sage ich nicht gesponnen. Ich konnte nicht mal einen Brief in der Hand halten.
0: Okay, und diese externe Hilfe hat dir dann dabei geholfen, den Stapel zu bearbeiten, und nachdem der dann vom Tisch war, hast du dir selber versprochen, ich lasse es nie wieder anwachsen.
4: Das richtig, soll, okay, genau verstehe. Richtig.
0: Aber das zeigt mir auch wieder, wie wichtig es ist, Hilfe annehmen zu können, weil das setzt ja voraus, ne, dass du das auch annimmst. Du hättest ja genauso auch sagen können, nein, ja, lass das liegen, das mache ich, da kümmert sich keiner drum.
4: Genau, das hatte ich auch eine Weile lang vor. Also deswegen hat es auch so lange gedauert, weil ich das unbedingt machen wollte.
0: Aber du kannst stolz auf dich sein. Du hast dich da überwunden und bist heute froh, dass du es los bist.
4: Ich hatte eine sehr gute Ärztin.
0: Ja. Rosemarie, bleib gerne noch kurz dran. Euch da draußen, vielen Dank fürs Zuhören, fürs Mailschreiben, fürs Posten. Das war's ja heute. Das war's für heute schon. Schönes Wochenende, schönen Freitag. Und wenn ihr frei habt, genießt auf jeden Fall das Programm. Wir hören uns wieder in der Sonntag von auf Montag. Bis dann.
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0: 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So, ihr Lieben, es ist Dienstag. Wir kommen aus dem Pfingstwochenende.
1: Ja.
0: Wir sind wieder am Start. Deutschlands Big. Oh Gott, das tut mir leid.
1: Die Stimme ist noch gar nicht da.
0: Ah, gab die ein oder andere Scholle am Wochenende. Aber ganz entspannt. Es war eine entspannte Scholle. Ich sag, wie es ist. So, Jill ist für euch in der Redaktion.
1: Hallo, guten Morgen.
0: Und ich bin Rolf. Einen schönen guten Morgen. So, bevor wir jetzt mal hier die große Abfahrt machen, kommen wir erstmal entspannt rein, würde ich sagen.
1: Ah.
0: Gibt einen großartigen Song von einer Künstlerin namens Meek. Das ist ein Megasong. Die gute Frau kommt aus England, hatte einen kleinen Social-Hype auch damit. Und jetzt hat sich Felix Jähn gedacht, komm mal, es wäre doch schön, wenn wir daraus nochmal einfach eine neue Version machen, mit ein bisschen mehr Bums. Hat er auch gemacht, spielen wir euch jetzt.
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0: wird wieder gequizt gegen mich und Vivi. Auf was hast du Bock?
1: Dich fertig zu machen im Reality-Trash-TV-Business.
2: Oh! Einer gegen alle. Alle gegen Rolf.
3: Ich stelle euch drei Fragen mit jeweils drei Antwortmöglichkeiten. Rolf, du darfst zuerst antworten, nicht, dass du noch von der Expertin abschaust.
0: Ja.
3: So, zu gewinnen gibt es Big FM-Socken.
0: Hey!

0: Hatte Alex Petrovic seinen ersten Auftritt? A. Temptation Island, B. Love Island oder C. Ex on the Beach? Rolf?
1: B.
0: Okay, Vivi?
2: Love Island.
0: Das ist richtig, ihr habt beide recht. Ja. Sehr gut.
3: 1-1.
0: Stark, stark.
1: Jetzt hast du mich getriggert. Jetzt geht's los. Weiter.
0: Okay.
2: Jetzt sind wir bereit. Ja.
0: Zweite Frage. Von welchem Reality-Star stammt dieses berühmte Trash-Zitat?
4: Fick dich, ich bin Krebs. Du bist so peinlich, Alter, wirklich.
0: Ist es A von Lisha, B Valentina oder C von Edda?
1: Ich lieb's, dass ich sowas weiß. Das ist A, Lisha.
0: Vivi?
2: Ja, Lisha. Lisha,
0: ja, das ist richtig.
1: Ja.
0: Krass, sehr gut.
1: Geil.
0: Okay.
1: Und mir ist überhaupt nicht peinlich, dass ich das weiß. Ich hab
0: okay.
2: Die Lisha war cool.
1: Ja,
2: ich auch.
0: Okay, dritte Frage. Wer wird 2027 der Bachelor? Ist es A, Gigi Birofio, B, Paul Janke oder C, Paco Herb?
1: Ich guck mir die Scheiße nicht an. Ich guck mir.
2: Oh Gott.
1: Bin beim Bachelor leider raus. Aber gut, sag nochmal die drei Antwortmöglichkeiten:
0: Gigi, Paul Janke oder Paco Herb?
1: Vivi, sollen wir die Redaktion jetzt zur Weißglut bringen und wir beide sprechen uns jetzt auf eine Antwort ab?
0: Nein!
1: Das ist ein Stechenspiel.
0: Nein, das dürft ihr nicht. Nein, Rolf, sag jetzt was. Komm.
1: Also, wenn ich RTL wäre, würde ich Gigi machen.
0: Vivi?
2: Nein, bitte nicht. Paul.
0: Vivi, das ist richtig, es ist Paul Janke und damit hast du das Real.
2: Wer will denn bitte den Gigi als Bachelor?
1: Ich hätte es witzig gefunden. Ich habe Paul Janke mal in so einem Einkaufszentrum getroffen bei so einer Autogrammstunde. Das war hoch unangenehm. Ich sag, wie es ist.
0: Aber bist du aktiv zu der Autogrammstunde hingegangen?
1: Auf gar keinen Fall. Okay. Ich wollte nur in Edeka.
2: Oh Gott.
0: Und dann stand da Paul Janke und hat dir ein Autogramm in die Hand gedrückt und gesagt.
1: Das war ganz unangenehm.
2: Und eine Hose.
1: Und ja.
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0: Hier ist Big FM, Deutschlands bigste Morning Show an diesem Dienstagmorgen. So, Freunde, Jill ist für euch da. Ich sollte Jills Mikro mal noch anmachen.
1: Das wäre super, dann hört man mich. Hallo, guten Morgen.
0: Wir sind noch ein bisschen verpeilt, wir kommen aus einem langen Wochenende. Die Uhr muss ich auch erst noch mal umstellen, ne?
1: Ah ja, das System muss erstmal wieder zu Gang gebracht werden, ja.
0: Lass uns das doch gemeinsam mal entspannt machen mit diesem Song hier.
1: Oh.
0: Aus 1998 von Alice DJ, Better Off Alone, hatte auch einen kleinen TikTok-Hype nochmal.

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1: So, Freunde, und rein da in diesen Dienstag, den 26. Mai. Hey!
2: Ja!
1: Wir kommen aus dem Pfingstwochenende. Das ist doch schön.
2: Ja, das ist schön, dass du da bist.
1: Alle schön die Fresse verbrannt. Gut. Jill ist für euch da in der Redaktion.
2: Guten Morgen.
1: Jonas ist in den News.
3: Hallo.
1: Wir hatten es gerade auch schon davon, als die Musik lief, weil es war wirklich, also ich bin ja auch nicht in die Sonne gegangen. Ich bin ja German Weißwurst. Jonas ist auch eher so der weiße Typ, also der sehr hellhäutige.
3: Ja.
1: Jill?
2: Ja, ich werde sehr schnell braun und ich habe dann gesagt, Sonne ist ja auch gesund.
1: Natürlich.
2: So.
1: Hey.
2: Ein bisschen in die Sonne legen ist schon auch.
1: Weißt du, was auch besonders gesund ist?
2: Was denn?
1: Mit einem anständigen 6 Uhr Song in den Tag rein zu starten.
2: Das ist richtig.
1: Guck mal einer an. Hallo. Eileen hatte aber am Freitag ein besonders schlechtes Timing. Big FM ist hier, ich freue mich guten Morgen. Wer bist du?
4: Hallo, guten Morgen, hier ist die Eileen.
1: Eileen, okay, Eileen.
4: Ja,
1: also,
4: ja.
1: Der Song ist jetzt leider schon zu Ende auch, aber fandst du den jetzt gut oder fandst du ihn kacke?
4: Ich würde den weiterlaufen lassen, weil der war cool.
1: Ja, aber war ja halt schon vorbei, ne?
2: Ja.
1: Was hättest du denn gerne heute?
4: Ich wünsche dir den Song Take On Me und zwar höre ich den immer beim Fitnessstudio. Wenn ich Treppen laufe, das ist der perfekte Takt dafür.
1: Okay, also spielen wir jetzt Aha und Take On Me. Ihr könnt den Song natürlich jederzeit abbrechen, wenn ihr durchklingelt und anruft auf der 08900901. Ah ne, jetzt kommt das. Da war's. Ja.

0: καλός. Hier ist Big FM. Schönen guten Morgen. Wer bist du und was machen wir?
1: Morgen, Sergio hier. Ich will keine Treppen steigen. Bitte ausschalten.
0: Ja, Sergio, das kann ich nachvollziehen. Du bist eher der Autofahrtyp heute Morgen, ne?
1: Definitiv, ja.
0: Ja, gut.
1: Definitiv.
0: Sergio, dann mach dir noch eine gute Fahrt. Bleib kurz dran. Dann kannst du dir einen 6 Uhr Song für morgen wünschen, okay?
1: Danke schön.
0: Jo, danke dir. Und rüber geht's zu Jonas in die News. Was trendet auf den Socials?
2: Ja, habt ihr ihn schon gesehen? Halb Instagram dreht wegen eines süßen Mini-Oktopuses durch, der jetzt bei einer Tiefsee-Expedition gesichtet wurde. Der ist, wie der Name schon sagt, relativ klein, hat dazu noch richtig süße Kulleraugen.
0: Oh je.
2: Einfach richtig knuffig. Sucht mal danach und zieht euch rein.
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0: Okay, wir haben wieder ein Tier, wo sich alle drauf stützen.
2: Ja.
0: Das Wichtige ist, geht's dem gut?
2: Es geht ihm gut.
4: Und gibt es dafür schon einen Namen für das kleine Lebewesen?
2: Es gibt noch keinen Namen.
0: Okay, ja. Okti vielleicht. Man weiß es nicht. So, Jonas, was haben wir denn heute Morgen sonst noch so?
2: Trotz Waffenruhe im Iran hat das US-Militär wieder Ziele angegriffen. Laut US-Armee wurden im Süden des Landes Raketenstellungen getroffen. Außerdem sollen in der Straße von Hormus Boote attackiert worden sein, die dort Minen verlegen wollten. Die USA sprechen von Angriffen zur Selbstverteidigung. Man halte sich zwar grundsätzlich an die Waffenruhe, werde die eigenen Truppen aber weiter schützen. Über das Pfingstwochenende hat es bei sommerlichem Wetter in Deutschland mehrere tödliche Badeunfälle gegeben. Insgesamt kamen in Freibädern, Seen und Flüssen 6 Menschen ums Leben, darunter 4 Kinder. Die Unglücke passierten in Niedersachsen, Bayern, NRW und Rheinland-Pfalz. Der VfL Wolfsburg hat die Bundesliga-Relegation beim SC Paderborn dramatisch mit 1:2 nach Verlängerung verloren. Damit steigt der millionenschwere Volkswagen-Club ab, während Paderborn zum 3. Mal in die Bundesliga hochgeht. Nach dem Abpfiff durften die Paderborner Fans sogar organisiert auf den Rasen. Für Wolfsburg endet dagegen eine komplett verkorkste Saison im bitteren Abstieg.
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2: Tja, am Wochenende war mal wieder das berühmte britische Käserennen.
0: Ah ja,
2: hat bestimmt jeder schon mal von gehört. Da stürzen sich in der englischen Grafschaft Gloucestershire jedes Jahr Dutzende Menschen einen steilen Hügel hinunter, hinter einem rollenden Käse.
0: Ja.
2: Klingt absurd, ist es auch. Jedenfalls, dieses Jahr hat wieder ein Deutscher, und zwar Tom Kopke aus München, gewonnen.
0: Guck mal.
2: Der 24-Jährige hat jetzt zum mittlerweile 3. Mal in Folge den Sieg geholt. Respekt.
0: Absolut. Kannst du mir nochmal sagen, wie der Ort heißt?
2: Gloucestershire.
0: Hast du wunderschön gesagt. Jonas, aktuell ist für euch wieder in einer knappen halben Stunde.
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6: In Niedersachsen, Bremen und Hamburg gibt es heute Sonne satt, keine Wolke in Sicht. Jetzt am frühen Morgen ist es noch kühl, aber die Temperaturen klettern fix auf bis zu 30 Grad. Der Wind pustet mäßig aus südwestlicher Richtung, ab und zu frischt er auf. Sommerkleider raus und schön eincremen nicht vergessen. Eure Tagespläne können bei DeWind bei diesem Wetter so richtig aufblühen. Aktuell sind in Hamburg am Boberger See 13 Grad, in Bremen am Europahafen ebenfalls 13 Grad und in Lingen am Marktplatz 15 Grad. Genießt den Tag.
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6: Auf der A1 von Osnabrück nach Bremen staut es zwischen Brinkum und Arsten auf 2 Kilometer. Du verlierst bis zu 10 Minuten. Auf der A2 Richtung Dortmund steht ihr zwischen Kreuz Hannover-Buchholz und Langenhagen auf 4 Kilometer. Das kostet euch bis zu einer Stunde. Und auf der A25 Richtung Hamburg geht es zwischen Nettelnburg und Allermöhe über 3 Kilometer zäh voran, rund 10 Minuten extra. Übrigens, in Deutschland haben viele Straßen denselben Namen. Das hält auf Trab.

0: Das ist Ray. 6:08. An diesem Dienstagmorgen hier ist Deutschlands wichtigste Morningshow. Deutschland schwitzt, Freunde.
1: Ja.
0: Am Wochenende war schon hektisch. Pfingstwochenende, boah, es ist wieder so. Und es ist wieder so, so typisch German, finde ich. Wir lieben es, uns ja über das Wetter zu beschweren.
1: Das stimmt.
0: Wenn es zu kalt ist, so ist es zu kalt.
1: Genau.
0: Wenn es zu warm ist und so, so
1: genau.
0: Warm.
1: Immer falsch. Ja.
0: Und wenn es jemand besonders gut kann, sich über genau solche Dinge zu beschweren, dann ist es Fabi.
2: Joho, guten Morgen.
0: Schönen guten Morgen. Neue Folge What the Fabi Daily gibt es heute. Und ja, da geht es um das vergangene, sehr schwitzige Wochenende.
2: An sich hat das Wetter richtig geliefert und mit 30 Grad Land auf Land ab für diese einmalige Mischung gesorgt aus Sonnencreme, Aperol und Arschwasser.
0: Mmh, ja. Ja, er macht das in seiner bekannt liebenswürdigen Art. Und was er sonst noch zum Pfingstwochenende zu sagen hat, 6.35 Uhr, dann nochmal What the Fabi Daily. Gleich noch Lost Frequencies, Love to Go. Und das hier ist Kamrad.

0: Teddy Swamp so, ja klar. Mr. Know It All spielen wir euch gleich noch hier in Deutschlands Big Star Morning Show, Big FM. Außerdem David Guetta zusammen mit Jennifer Lopez.
1: Ja, und eine spanische Version von diesem Song kommt am Freitag einfach raus. Sind wir sehr gespannt.
0: Ja, auf jeden Fall. Und spielen euch den natürlich auch. Dann hören wir doch da gemeinsam rein. Jetzt in die aktuelle Single Save Me Tonight. Gleich.
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0: On Call, Big FM Original, 6.26 Uhr. Und rüber geht's zu Jonas in die News. Was trendet heute Morgen auf den Socials?
1: Bei Google interessiert viele der Ausgang des Bundesliga-Relegationsspiels gestern zwischen Paderborn und Wolfsburg. Der VfL hat ja 1:2 verloren und steigt somit in die zweite Liga ab. Die Mienen da heute Morgen also verständlicherweise verhalten. Paderborn hingegen freut sich.
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0: Und was ist heute Morgen sonst noch für uns wichtig?
1: Russland droht nach schweren Angriffen am Wochenende schon mit der nächsten Attacke auf die ukrainische Hauptstadt Kiew. Das Außenministerium hat ausländische Diplomaten aufgefordert, Kiew so schnell wie möglich zu verlassen. Als Grund nennt Moskau einen ukrainischen Angriff auf ein Wohnheim in der russisch kontrollierten Stadt Draborsk. Die Sorge ist jetzt, dass sich die Lage weiter zuspitzt. Kinderlose sollen bei der Pflegeversicherung offenbar künftig mehr zahlen. Bundesgesundheitsministerin Wagen plant laut Redaktionsnetzwerk Deutschland, den Beitragssatz für Menschen ohne Kinder um 0,7% anzuheben. Wer mindestens 23 Jahre alt ist und keine Kinder hat, würde dann insgesamt auf 4,3% kommen. Für Menschen mit Kindern soll sich dagegen gar nichts ändern. Sie bleiben beim bisherigen Beitragssatz.
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1: Es gab sie mal wieder, die AMAs bzw. die American Music Awards.
0: So.
1: Mit der Auszeichnung kann sich Taylor Swift ja schon ihr Badezimmer fließen. Aber egal, schauen wir mal kurz auf die Highlights.
0: Ja.
1: Artist of the Year wurden in der Nacht die Jungs von BTS. Wir hören mal kurz rein.
4: Amis, we made it once again. Our biggest thanks and gratitude, as always, goes to the armies all over the world.
1: So, also sie haben sich bei ihren Fans für die Unterstützung bedankt. Ist ja schließlich auch ein Publikumspreis.
0: Ja, absolut. Dankeschön, Jonas, für den Moment. Aktuell ist für euch auch noch mal in einer knappen halben Stunde.
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6: In Niedersachsen, Bremen und Hamburg starten wir in eine echte Sommerparty. Der Himmel bleibt meist wolkenlos, nur morgens zeigt sich Nebel im Süden und Osten. Das Thermometer klettert ordentlich, bis zu 30 Grad sind drin. Später gibt's noch mehr Sonne und der Wind weht moderat aus Westen. Genießt den Sommertag in vollen Zügen. Aktuell sieht's folgendermaßen aus. In Hamburg im Jenischpark sind es 13 Grad, in Bremen am Woltmershauser Strand 12 Grad und in Hann, Münden am Weserstein 10 Grad. Holt die Sonnenbrillen raus.
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6: Auf der A1 von Osnabrück nach Bremen staut es zwischen Brinkum und Arsten auf 2 Kilometer. Du verlierst bis zu 10 Minuten. Auf der A2 Richtung Dortmund steht ihr zwischen Kreuz Hannover-Buchholz und Langenhagen auf 4 Kilometer. Das kostet euch bis zu einer Stunde. Und auf der A25 Richtung Hamburg geht es zwischen Nettelnburg und Allermöhe über 3 Kilometer zäh voran, rund 10 Minuten extra. Übrigens, in Deutschland haben viele Straßen denselben Namen. Das hält auf Trab.
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0: Und mittlerweile 6.29 Uhr an diesem Dienstag mit Jim für euch in der Redaktion.
7: Guten Morgen.
0: Jonas in den News.
1: Morgen.
0: So, ich bin Rolf. Guten Morgen. Fifth Harmony, Kid Ink, Worth It. Das machen wir gleich. Das hier Harrison und All the Things She Said. Und gleich neue Folge What the Fabi Daily.

0: Big FM und das ist Fabi.
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2: Ja. Tja, Leute, wir haben ein langes Wochenende hinter uns, dank Pfingsten. Oder wie man auf Deutsch sagt, Reiseverkehr. Ja, denn Menschen, die ihre Urlaubsanträge und damit auch ihren Kalender im Griff haben, wissen genau, wo ein langes Wochenende ist, lauert irgendwo auch eine kurze Woche. Und dank Pfingstmontag gehen wir jetzt schon in die nächste, was uns zeigt, die Kirche und Jesus sind richtige Fans von Work-Life-Balance. Nicht umsonst hat es über den Sommer keine Wunder gegeben damals. Oder glaubt ihr, die Evangelien wurden in der 40-Stunden-Woche im Jerusalemer Großraumbüro mit Obstkorb und gratis Wasser geschrieben? Hä? Gratis Wasser eh nicht. Das verwandelt sonst noch irgendjemand in Wein. Aber Zeit genug, nochmal aufs lange Pfingstwochenende zurückzuschauen. Da ist nämlich einiges los gewesen. Die Bayern gewinnen zum ersten Mal seit 2020 den DFB-Pokal in Berlin. Da ist auch noch der Karneval der Kulturen gewesen. An sich hat das Wetter richtig geliefert und mit 30 Grad landauf, landab für diese einmalige Mischung gesorgt aus Sonnencreme, Aperol und Arschwasser. 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Achso, und dann sind im englischen Brockworth gestern auch noch Männer einen Berg runtergerannt, um einen Laib Käse zu fangen. Da sieht man mal wieder, Männer können alles, sogar für Käse einen Berg runterrennen. Aber wie jemand fragt sie, ob sie die Spülmaschine ausräumen können. Gewonnen hat das Käserennen übrigens zum dritten Mal hintereinander mit Tom Kopke aus München, ein Deutscher. So, Rennen wegen Käse. Oder wie es fachlich heißt, Laktoseintoleranz.
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2: Ja.
0: Danke, Fabi. Robin Schulz und Fastboy, Million Good Reasons haben wir jetzt und gleich noch Felix Jähn.

0: 6.41 Uhr.
1: Lange ist bei den American Music Awards und zwar ist es Somber und die waren jetzt gerade erst.
0: Ja.
1: Quasi vor ein paar Stunden und Somber hat abgerissen.
0: Erstmal live und dann haben wir noch zwei Preise bekommen. Zu Recht. Somber und Homewrecker gleich noch und.

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0: 6.56 Uhr an diesem Dienstag. Jonas, was trendet heute Morgen auf den Socials?
1: Ganz viel von den American Music Awards, egal ob Bilder vom roten Teppich oder Ausschnitte der Show, da geht gerade viel. Artist of the Year sind BTS, Song of the Year ist Golden von K-Pop Demon Hunters und ja, das beste Album kommt von Sabrina Carpenter.
0: Okay. Big FM News. Und was ist heute Morgen sonst noch für uns wichtig?
1: Trotz Waffenruhe im Irankrieg hat das US-Militär wieder Ziele angegriffen. Laut US-Armee wurden im Süden des Landes Raketenstellungen getroffen. Außerdem sollen in der Straße von Hormus Boote attackiert worden sein, die dort Minen verlegen wollten. Die USA sprechen von Angriffen zur Selbstverteidigung. Man halte sich zwar grundsätzlich an die Waffenruhe, werde die eigenen Truppen aber weiter schützen. Über das Pfingstwochenende hat es bei sommerlichem Wetter in Deutschland mehrere tödliche Badeunfälle gegeben. Insgesamt kamen in Freibädern, Seen und Flüssen 6 Menschen ums Leben, darunter 4 Kinder. Die Unglücke passierten in Niedersachsen, Bayern, NRW und Rheinland-Pfalz.
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1: Der VfL Wolfsburg hat die Bundesliga-Relegation beim SC Paderborn dramatisch mit 1:2 nach Verlängerung verloren. Damit steigt der millionenschwere Volkswagen-Club ab, während Paderborn zum 3. Mal in die Bundesliga hochgeht. Nach dem Abpfiff durften die Paderborner Fans sogar organisiert auf den Rasen. Für Wolfsburg endet dagegen eine komplett verkorkste Saison.
0: Dankeschön, Jonas, für die Momente. Aktuelles für euch auch wieder in einer knappen halben Stunde.
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0: So, Freunde, wir kommen aus dem Pfingstwochenende und starten rein in diese kurze Woche. Es ist 6.57 Uhr. Jill ist für euch in der Redaktion.
4: Guten Morgen.
0: Wir haben ihn gerade gehört. Jonas in den News.
5: Moin.
0: So, und ich bin Rolf. Schönen guten Morgen.
4: Und ihr habt wieder eine neue Chance, gegen Rolf zu gewinnen. Und zwar bei Alle gegen Rolf. Ihr tretet in eurem Expertengebiet gegen Rolf an. Ihr meldet euch an auf bigfm.de oder klingelt einfach durch 08900901.
0: Es geht um ein Quiz.
6: Ja, einen wunderschönen guten Morgen, Rolf. Hier ist dein Gegner, der Waldi aus Pforzheim.
4: Oh!
0: Das Ding ist übrigens, ich habe das jetzt mal kurz zusammengerechnet, also es steht ungefähr 1 Milliarde zu 0, wenn es darum geht, gegen mich anzutreten. Nee, eben nicht. Das ist ja das Problem. Es ist ja,
6: Rolf, ich bin genauso gut wie du, Alter. Alles gut.
0: Meinst du? Ey, jetzt würde mich aber interessieren, in welcher Kategorie willst du mich denn herausfordern?
6: Was macht unser Bob Marley?
0: Der smoked weed.
6: Jawohl, um was geht's?
0: Oh, ein Weed-Quiz.
6: Cannabis-Quiz.
0: Haben wir so auch noch nicht gehabt.
4: Nein.
0: Warten wir noch ganz kurz 3 Songs, dann sind wir nochmal da, okay?
6: Auf jeden Fall, ich bin Startklar.

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1: Yo, Rira, Rolf, hier ist der Waldi aus Pforzheim. Ich bin ein richtiger Cannabis-Experte, weil ich täglich Bob Marley höre. Entweder drehtest du mir heute in den Arsch, aber so richtig, oder ich dir. Lass die Spiele beginnen.
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0: Ja, da bleibt mir nicht mehr viel zu sagen, außer Waldi, bist du ready?
3: Oh yeah, Baby, da bin ich bereit für.
4: Kann ich mal ganz kurz noch fragen, bevor wir loslegen, wie kamst du jetzt auf die Idee des Cannabis-Quizzes? Also bist du stetiger Konsument? Hast du viel mit Cannabis-Menschen zu tun?
3: Ich hatte mit Menschen zu tun, aber selber konsumiert habe ich es einmal probiert und nie wieder.
0: Ich hatte so mit 16 meine Kifferphase tatsächlich.
5: Wolf hatte einfach mal eine Kifferphase.
0: Ja, doch so. Das ging so ungefähr ein Jahr. Dann wurde es auch mit der Schule so hektisch, dass ich irgendwann dachte, hahaha, weiß ich nicht, vorm Unterricht kiffen ist nicht so geil. Ist das jetzt eigentlich illegal, dass ich sag?
5: Ist verjährt. Schon genau. So lange her. So.
3: Ist egal.
5: Wir fangen jetzt einfach an. Ich will wissen, wer sich besser mit Cannabis auskennt von euch beiden.
0: Let's go.
5: So, ich stelle euch 3 Fragen mit jeweils 3 Antwortmöglichkeiten. Rolf darf zuerst antworten, damit er nicht abguckt. Zu gewinnen gibt es Big FM-Socken.
0: Hey.
5: Okay, wir starten direkt rein mit der ersten Frage. Wofür steht die Abkürzung THC? A. Tetrahydrocannabinol. B. Total Hemp Compound. Oder C. Toxin Hemp Chemical.
0: Ich würde sagen A.
5: Okay, Waldi?
3: Ja, würde ich tatsächlich auch sagen.
5: Und das ist richtig! Ihr habt beide recht! Sehr gut!
0: Yo. Gut. 1-1.
5: Sehr gut. Frage 2. Was war die größte je sichergestellte Menge Cannabis? A. 23 Tonnen, B. 50 Tonnen oder C. 80 Tonnen?
0: Boah!
3: Ich würde B sagen.
0: Ja, würde ich auch sagen, tatsächlich.
5: Das ist richtig, ihr habt beide wieder recht.
0: Ja, geil.
5: Okay, weiter geht's. 3. Frage. Warum werden die Augen beim Kiffen rot? A. Durch eine erhöhte Melatoninproduktion in der Iris. B. Durch die Veränderung des Augeninnendrucks und einer erhöhten Durchblutung. Oder C. Durch die Reduktion des Sauerstoffgehalts im Blut. Rolf?
0: Boah. Das ist aber eine Assi-Frage.
5: Soll ich noch mal kurz wiederholen, die Antworten?
0: Ich bin gerade am Überlegen, wann passiert denn das noch eigentlich, dass man rote Augen bekommt, ne? Gut, ich habe Kontaktlinsen. Das wird wahrscheinlich an den Kontaktlinsen manchmal liegen.
5: Ja.
0: Ich würde B sagen.
3: Ich würde tatsächlich jetzt A sagen.
5: Bist du dir da sicher?
3: Normal nicht. Eigentlich hat Rolf recht, aber... Ja, komm, ich nehme auch B. Scheiß drauf.
5: Und B ist richtig!
0: Hey! 3-3! Moment, Jill, hast du jetzt gerade verhindert, dass ich seit 8 Millionen Jahren dieses Quiz hier mal gewinne?
5: Nee, das war, weil die ist einfach der Experte.
0: Gut. So, was machen wir jetzt?
3: Wir können ja auch so machen. Eine Socke bleibt bei Rolf und eine kommt zu mir.
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0: geiler Song, wenn es mal einen Ticken heißer ist. Haben wir heute ja wieder in Deutschland. So, es ist mittlerweile 7:15, Dienstagmorgen in Deutschlands Mixer Morning Show. Gleich noch mit Turn the Lights Off. Kygo. Egal, was dieser Typ macht, ne? Ich krieg immer instant Gänsehaut. Ich krieg jetzt gerade wieder Gänsehaut, ja. Weil dieser Part, bevor das jetzt gleich in diesen Drop reingeht, wartet, wartet, Freunde, wartet. Ah, es ist so eine geile Stelle.
1: So toll.
0: Wir spielen euch den Song Save My Love von Kygo, Khalid und Griffin noch innerhalb der nächsten 3 Minuten. Schön, yes, dass er auch heute Morgen uns aufhaltet. Guten ja. Morgen.
1: Morgen.
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0: John. 7:25 Uhr, hier ist Big FM und rüber geht's zu Jonas in die News. Was trendet heute auf den Socials?
1: Tja, Tiere gehen halt immer. Halb Instagram dreht wegen eines süßen Mini-Oktopusses durch, der jetzt bei einer Tiefsee-Expedition auf Galapagos gesichtet wurde. Der ist, wie der Name schon sagt, relativ klein und dazu hat er noch richtig süße Kulleraugen.
2: Ganz, ganz süß.
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0: Wow. Was ist heute Morgen sonst noch für uns wichtig?
1: Die Gewerkschaft der Polizei schlägt Alarm. Laut GdP hat fast jede dritte Dienststelle der Bundespolizei erhebliche Mängel oder ist sogar ganz marode. Der Zustand vieler Gebäude sei nicht mehr hinnehmbar. Konkret geht es um fehlende Büros, zu wenig Unterkünfte und kaum Parkplätze. GdB-Bundespolizeichef Andreas Roßkopf

0: sagt sinngemäß, es könne nicht sein, dass in Deutschland über moderne Sicherheit gesprochen wird, während Polizistinnen und Polizisten mit Eimern unter tropfenden Decken stehen. Kinderlose sollen bei der Pflegeversicherung offenbar künftig mehr zahlen. Bundesgesundheitsministerin Waken plant laut Redaktionsnetzwerk Deutschland, den Beitragssatz für Menschen ohne Kinder um 0,7% anzuheben. Wer mindestens 23 Jahre alt ist und keine Kinder hat, würde dann insgesamt auf 4,3% kommen. Für Menschen mit Kindern soll sich dagegen nichts ändern. Sie bleiben beim bisherigen Beitragssatz.
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0: Es gab sie mal wieder, die AMAs bzw. die American Music Awards. Ja. Mit der Auszeichnung kann sich Taylor Swift ja schon ihr Badezimmer fließen.
2: Oh.
0: Schauen wir mal kurz auf die Highlights. Als Artist of the Year wurden in der Nacht die Jungs von BTS ausgezeichnet. Wir hören mal rein.
3: Amis, we made it once again!
2: Yeah.
3: Our biggest thanks and gratitude, as always, goes to the armies all over the world.
0: So, sie haben sich natürlich bei ihren Fans für die Unterstützung bedankt. Ist ja schließlich auch ein Publikumspreis. Was haben wir noch? Song of the Year ist Golden von Netflix K-Pop Demon Hunters geworden. Und das beste Album kam von Sabrina Carpenter, Man's Best Friend.
2: Okay, aktuell ist für euch auch noch mal in einer knappen halben Stunde.
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5: In Niedersachsen, Bremen und Hamburg sorgt der Dienstag für echtes Sommerfeeling. Ein wolkenloser Himmel startet in den Tag, 11 bis 13 Grad am Vormittag. Nur im Süden zeigt sich kurz Nebel, der schnell verschwindet. Später heizt die Sonne kräftig ein, 29 Grad erwarten uns. Ein leichtes Lüftchen aus Südwest bringt Erfrischung. Aktuell sieht's so aus, in Hamburg am Övel-Goener Strand 13 Grad, Bremen-Domsheide auch 13, Goslar-Kaiserpfalz 17 Grad. Sommerlich und entspannt, der perfekte Tag.
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5: Unterwegs im Berufsverkehr. Hier sind die Staus. A1 Osnabrück Richtung Bremen zwischen Delmenhorst Ost und Bremen Arsten 5 Kilometer. Plan hier 40 Minuten mehr ein. A1 Bremen Richtung Osnabrück zwischen Uphusen, Bremen Marndorf und Bremen Arsten auch 5 Kilometer. Ebenfalls mit 15 Minuten mehr rechnen. A2 Braunschweig Richtung Dortmund zwischen Kreuz Hannover Buchholz und Hannover Langenhagen sind es 7 Kilometer, was zu einer Stunde Verzögerung führen kann. Gute Fahrt euch.
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2: 7.38 Uhr.

0: euch gleich hier in Deutschlands nächster Morning Show. Topic Becky G. Sorry, Papi. Und ihr seid immer mit am Start an der 08900901. Klingelt doch gerne mal durch.
1: Ja, hallo, ich bin die Helena.
0: Moin, Helena.
2: Hallo.
0: Bist du gut aus dem Pfingstwochenende rausgekommen?
1: Ja, klaro.
2: Was hast du gemacht?
1: Ich war tatsächlich einmal mit meinen Freunden am See. Da haben wir uns wie einen Seestern putzeln lassen. Da war ich auf einem Geburtstag. Da habe ich ordentlich in Rage Cage verloren.
0: In was?
1: Und das Rage Cage.
0: Was ist denn Rage Cage?
1: Das ist ein bisschen wie Bierpong. Also man muss auch so einen Ball in den Becher werfen. Aber da sind die Becher in einer Reihe aufgestellt. Und dann muss man quasi immer versuchen, den vorderen zu überholen. Und dann irgendwann ist man im sogenannten Cage und dann kommt man da nicht mehr raus und muss eigentlich die ganze Zeit trinken.
0: Ach so. Ah ja. Okay, also am Ende des Tages geht es darum, rappeldicht zu sein. Wir können es mal kurz zusammenfassen.
1: Genau.
0: Ja, gut. Ja, das ist ein gutes Spiel. Und jetzt heute, hast du noch einen Kopf oder geht's?
1: Ach, es geht. Also gestern waren wir nur mit unserer Tanzgruppe ein bisschen grillen. Also Frauen gegen einen Grill. Das war toll.
0: Frauen gegen einen Grill? Was habt ihr gemacht? Habt ihr den getreten? Oder was? Seid ihr Wut rausgelassen oder seid ihr über den Rost gelaufen oder was ist passiert?
1: Nee, wir mussten tatsächlich, also wir sind nur Frauen in unserem Verein und wir mussten einen Grill anbekommen.
0: Aber ich habe am Wochenende tatsächlich auch einen Grill angemacht und ich habe mich so richtig männlich gefühlt. So, ich habe Feuer gemacht. Ich war der Feuermann.
1: Ja. Oh, war das toll. Wir haben uns auch so wie Steinzeitmenschen gefühlt.
0: Ja, oder?
1: Die so ein Feuer anbekommen.
0: Und dann ist sowas German-mäßiges passiert. Das ist ganz, ganz großartig. Und zwar war das im Garten von meinem besten Freund, natürlich einige Nachbarn. Und was ist passiert, nachdem der Grill 5 Minuten an war? Richtig, die Nachbarin hat geschrien, sag mal, ich muss jetzt ein Fenster zumachen, hier ist viel zu viel Rauch. Das ist so German. Das ist so German.
2: Oh, da darf man doch nicht mal mehr grillen.
0: Nichts darf man mehr hier in Deutschland. Nichts darf man. Nein, aber kurzer Tipp an alle, man darf offiziell grillen. Es gibt auch keine Zeiten für Grillung irgendwie im Garten oder so. Ja, ich wollte das nur noch mal ganz kurz. Aber ihr wart in einem Park oder so?
1: Nee, wir hatten eine Grillhütte gemietet für uns.
0: Das macht natürlich Sinn.
2: Ah.
0: Das macht
2: Sinn. Das ist aber auch schick.
1: Die ist auch mitten im Wald, da stört einen niemand.
2: Und darf so für sich sein.
0: Darf man doch, aber es gibt doch Waldbrandgefahr, wenn es so heiß ist.
2: Auch überlegen.
0: Ihr seid ja mit Sicherheit vorsichtig gewesen.
1: Mhm, auf jeden Fall.
0: Gut. Okay. Nicht, dass gleich Jonas in den News die nächste Waldbrandmeldung vorlesen muss, weil die Tanzgruppe Sonnenschein sich gedacht hat, komm, ich bin schon am Tippen.
2: Frauen gegen einen Grill.
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0: BFM Original von Beyoncé, Naughty Girl. Wir sind in knapp 20 Sekunden wieder da.
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0: Big FM ist hier, was ein geiler Song von Dominik Feig. Heißt White Keys. Spielen wir euch gleich noch. Außerdem. Da muss man ja wirklich mal Props raushauen, dass diese Frau live auf der Bühne der absolute Hammer ist.
1: Die macht eine Show, die kann so krass singen.
0: Ja.
1: The one and only Olivia Dean.
0: Ja, ist ein guter Song, der wird uns aber gleich nicht die Füße einschlafen, aber auch das noch. Von David Guetta, Emery und Coily Ray, Baby Don't Hurt Me. Guten Morgen.
1: Morgen.
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0: 56 ist es. Jonas, was landet heute Morgen auf den Socials?
1: Bei Google interessiert viele der Ausgang des Bundesliga-Relegationsspiels zwischen Paderborn und Wolfsburg. Der VfL hat ja gestern 1:2 verloren und steigt somit in die zweite Liga ab. Die Minen da sind also heute Morgen verhalten. Paderborn hingegen freut sich und steigt auf.
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0: Und was ist heute Morgen sonst noch für uns wichtig?
1: Russland droht nach schweren Angriffen am Wochenende schon mit der nächsten Attacke auf die ukrainische Hauptstadt Kiew. Das Außenministerium hat ausländische Diplomaten aufgefordert, die Hauptstadt so schnell wie möglich zu verlassen. Als Grund nennt Moskau einen ukrainischen Angriff auf ein Wohnheim in der russisch kontrollierten Stadt Stavropol. Die Sorge ist jetzt, dass sich die Lage weiter zuspitzt. Urlaub in Deutschland könnte diesen Sommer für viele noch interessanter werden, sagt zumindest der Tourismuskoordinator der Bundesregierung. Durch die angespannte Weltlage seien viele Reisende verunsichert. Dazu kommt die Diskussion um möglichen Kerosinmangel. Laut einer Umfrage hat fast jeder Fünfte deshalb schon einen Flug storniert oder umgebucht. Davon könnten heimische Reiseziele profitieren. Plus rechnet vor allem an Nord- und Ostsee mit noch mehr Nachfrage.
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1: Tja, am Wochenende fand mal wieder das berühmte britische Käserennen statt.
0: Ach, das Käserennen.
1: Genau, hat ja jeder schon mal was von gehört. Da stürzen sich in der englischen Grafschaft Gloucestershire jedes Jahr Dutzende Menschen einen steilen Hügel hinunter.
0: Ja, natürlich.
1: Hinter einem rollenden Käse. Klingt absurd, ist es auch. Jedenfalls, dieses Jahr hat mal wieder ein Deutscher, und zwar Tom Kropke aus München, gewonnen. Der 24-Jährige hat sich jetzt zum mittlerweile dritten Mal in Folge den Sieg geholt. Respekt, ich würde sagen, Rolf macht nächstes Jahr mit.
0: Was denn?
1: Beim Käserennen.
3: Ja.
1: Du holst den Titel für uns.
0: In Gloucestershire. Ich liebe diesen Ort, der wird so geil ausgesprochen.
3: Gloucestershire.
0: Ach, ja. Ganz toll. Hey, danke Jonas.
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5: In Niedersachsen, Bremen und Hamburg startet der Morgen mit strahlendem Himmel. Der Nebel im Süden, der Mitte und im Osten verzieht sich bald. Die Sonne übernimmt das Kommando für einen klaren Vormittag. Später steigen die Temperaturen auf warme 27 bis 29 Grad. Perfekt für eine kleine Auszeit im Freien. Der Wind kommt aus südwestlicher Richtung, freundlich und mäßig. Aktuell sind es in Hamburg 14 Grad, in Bremen und Göttingen 13 Grad. Genießt jede warme Minute und holt euch die Sonnenbrille raus.
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5: A1 Osnabrück Richtung Bremen, zwischen Delmenhorst Ost und Bremen Arsten 6 Kilometer Stau. Du musst mit einem Zeitverlust von bis zu 40 Minuten rechnen. A1 Lübeck Richtung Hamburg, zwischen Kreuz Hamburg Ost und Dreieck Norderelbe gibt es 8 Kilometer Stau. Das kostet dich 20 Minuten. A2 Braunschweig Richtung Dortmund, zwischen Kreuz Hannover Buchholz und Hannover Langenhagen 6 Kilometer Stau und ungefähr eine Stunde Verspätung. Autobahn frei, schön wär's.
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0: Freunde, die Klimaanlage im Studio läuft auf Hochtouren. Wir hoffen, bei euch ist auch halbwegs in Ordnung. 7:59 Uhr, wir kommen aus dem Pfingstwochenende. Jill ist für euch in der Redaktion.
3: Hallo, guten Morgen.
0: Jonas in den News.
1: Morgen.
0: Ich bin Rolf, schönen guten Morgen. Hier ist Wiz DMC.

0: FM ist hier um 6 Minuten nach 8. So, mal ganz kurzes Outing an der 08900901. Patrick, mein Lieber, jetzt mal ganz ehrlich, ja? Mit welcher Musik bist du denn früher aufgewachsen? Welche hast du denn als Kind gehört?
1: Guten Morgen, Rolf, der Patrick, hi.
0: Moin, Patrick.
1: Ihr hasst mich beide, aber...
0: Warum?
1: Ich war auf Konzerten bei den Kastenrutherspatzen, bei den Klostertalern, war ich immer mit dabei. Und auf den Konzerten habe ich dann immer gepennt. Egal, wie laut es da war, ich hab halt gepennt.
0: Also das heißt, wenn wir dich jetzt zum Tomorrowland schicken würden, würdest du in Boom in Belgien mitten auf der Menge schlafen?
1: Ja, natürlich. Also während dem Crowdsurfing sogar, gar kein Problem.
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0: Ja, das ist doch geil. Das ist ja fast schon.
1: Ja, auch in so einem Schlauchboot. Warum auch nicht? Die Sonne brutzelt mich an.
0: Geil. Ja, aber Kastenrutherspatzen ist wirklich wild. Das ist richtig wild. Bei meiner Mutter war es ja Eros Ramazzotti. Und mein Papa hat Westernhagen gehört. Also das war meine musikalische Erziehung von meinen Eltern. Ja, war jetzt auch krass. War auch krass. Aber ich finde, Kastenrutherspatzen ist nochmal ein Ticken krasser.
2: Das ist nochmal krass.
1: Das ist halt richtig hart, ja. Aber bei mir ist es immer so, wenn ich dann im Club auflege oder davor geht es dann richtig ab im Auto und danach muss ich dann erstmal irgendwie, keine Ahnung, SWR4, Radio Antenne 1, Big FM anhören, dass ich wieder auf einen normalen Stand komme. Weil wenn es dann halt mal immer abgeht, dann...
0: Ich fühle mich jetzt gerade ein bisschen persönlich beleidigt, dass du SWR4 und Antenne 1 mit Big FM in einem Satz gesagt hast. Jetzt fühle ich mich ein bisschen angegriffen.
1: Tatsächlich ist es gar nicht so gemeint, aber ich zapp dann immer so durch und dann denke ich mir so, oh, das Lied hast du ewig lang nicht mehr gehört, weil es jetzt auf den Sender kommt.
0: Ja,
1: dann
0: zapp
1: ich wieder weiter, weil das nächste Lied auf den Zack geht, dann hörst du dann Big FM, dann hörst du mal wieder was Neues, wo du auch schon lange nicht mehr gespielt hast.
0: Ja, das heißt also, dir wird schnell langweilig im Leben.
1: Oh ja.
0: Ja, das check ich.
1: Aber das kennt man ja.
0: Total. Ich könnte ja auch den Job nicht machen, wenn wir hier jeden Tag die gleiche Nummer machen würden. Ich finde es gut, dass man wirklich am Anfang der Sendung noch nicht so richtig weiß, wo das Ganze hingeht.
2: Ja, das stimmt.
0: Das finde ich irgendwie ganz geil. Das mag ich sehr.
1: Ja, also eure Sendung, die ist ja auch immer abwechslungsreicher.
0: Ja, wir versuchen.
2: Wir geben immer unser Bestes, dass wir auch eine Entwicklung jeden Tag durchmachen.
0: Das ist richtig. Und immer versuchen, nicht ganz durchzudrehen, dass wir nicht komplett uns einweisen lassen müssen.
2: Ja.
0: Aber gerne kurz davor.
1: Ja, ich glaube, der Punkt ist eh schon übersprungen. Also, ja.

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1: In knapp 20 Sekunden sind wir wieder da. Hier ist Big FM.
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1: The Second Voice.

0: Deutschlands wichtigster Morningshow. Außerdem Taylor Swift.
1: Ja, die American Music Awards, die waren jetzt diese Nacht. Und Taylor Swift war nominiert für 8 Preise. Sie hat aber nichts abgeräumt.
2: Nein.
1: Sie hat auch schon 40 zu Hause stehen,
0: ja,
1: von den American Music Awards.
0: Also Entschuldigung, Taylor Swift hat mal keine Preise abgeräumt. Das,
1: ja,
0: ist aber Wahnsinn. So, Elizabeth Taylor, machen wir gleich. 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

0: Big FM Original von Nelly und Kelly Rowland. Es ist 8.25 Uhr und rüber geht's zu Jonas. Was trendet heute Morgen auf den Socials?
1: Man on Fire. Die Serie ist jetzt seit einem Monat bei uns und bei Netflix einfach nicht vom ersten Treppchenplatz in den Top 10 wegzubekommen. Scheint euch zu gefallen. Dahinter kommen Worst Ex Ever und The Chestnut Man.
0: Okay.
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0: Und was ist heute Morgen sonst noch für uns wichtig?
1: Nordkorea hat offenbar wieder einen Raketentest durchgeführt. Nach Angaben des südkoreanischen Militärs wurde vor der Westküste Nordkoreas ein nicht näher identifiziertes Flugobjekt abgefeuert. Ob es tatsächlich eine ballistische Rakete war, wird gerade noch geprüft. Sollte sich das bestätigen, wäre es schon Nordkoreas achter Raketentest in diesem Jahr. Zuletzt hatte das Land Mitte April mehrere Kurzstreckenraketen gestartet. In Nordkorea sind solche Tests eigentlich durch mehrere UN-Resolutionen verboten. Die Gewerkschaft der Polizei schlägt Alarm. Laut GdP hat fast jede dritte Dienststelle der Bundespolizei erhebliche Mängel oder ist sogar marode. Der Zustand vieler Gebäude sei nicht mehr hinnehmbar. Konkret geht es um fehlende Büros, zu wenig Unterkünfte, kaum Parkplätze und teils richtig runtergerockte Gebäude. GdP-Bundespolizeichef Andreas Roskopf sagt sinngemäß, es könne nicht sein, dass in Deutschland über moderne Sicherheit gesprochen wird, während Polizistinnen und Polizisten mit Eimern unter tropfenden Decken stehen.
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1: Der Meeresspiegel steigt und zwar nicht nur, weil Eis schmilzt. Laut einer neuen Studie liegt der größte Anteil am Anstieg daran, dass sich wärmeres Wasser ausdehnt.

0: Forschende der Chinesischen Akademie der Wissenschaften haben den Zeitraum von 1960 bis 2023 untersucht. Ergebnis: 43% des Meeresspiegelanstiegs gehen auf diese Wärmeausdehnung zurück. Schmelzende Gebirgsgletscher machen dagegen nur 27% aus.
1: Dankeschön, Jonas, für den Moment. Aktuell ist für euch auch wieder in einer knappen Stunde.
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4: In Niedersachsen, Bremen und Hamburg starten wir in den Tag mit strahlend blauem Himmel, dichte Wolken, Fehlanzeige. Später hat die Sonne das Sagen und verwöhnt uns mit reichlich Licht. Temperaturen sind alles andere als schüchtern. Es wird bis zu 29 Grad warm. Also schnapp dir die Sonnenbrille, gönn dir einen Kaffee und genieße diesen Frühlingstag. Aktuell sind es in Hamburg in Blankenese am Treppenviertel 16 Grad. In Bremen am Speicherquartier ebenfalls 16 Grad. In Soltau am Heidepark sind es 15 Grad.
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4: Unterwegs im Berufsverkehr, das hier solltet ihr wissen. A1 Osnabrück Richtung Bremen zwischen Delmenhorst Ost und Bremen-Arsten. 6 Kilometer Stau, ihr steht 40 Minuten. A1 Lübeck Richtung Hamburg zwischen Barsbüttel und Dreieck Norderelbe. 9 Kilometer und 25 Minuten mehr. A2 Braunschweig Richtung Dortmund zwischen dem Kreuz Hannover-Buchholz und Hannover-Langenhagen. 7 Kilometer Stau, rechnet mit 50 Minuten Verzögerung. Bleibt staufrei.
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1: 8:28 Uhr. Guten Morgen.
6: Morgen.

0: Ja.
1: Tja, Leute, wir haben ein langes Wochenende hinter uns, dank Pfingsten. Ja. Oder wie man auf Deutsch sagt, Reiseverkehr. Ja. Ja, denn Menschen, die ihre Urlaubsanträge und damit auch ihren Kalender im Griff haben, wissen genau, wo ein langes Wochenende ist, lauert irgendwo auch eine kurze Woche. Und dank Pfingstmontag gehen wir jetzt schon in die nächste, was uns zeigt, die Kirche und Jesus sind richtige Fans von Work-Life-Balance. Nicht umsonst hat es über den Sommer keine Wunder gegeben damals. Oder glaubt ihr, die Evangelien wurden in der 40-Stunden-Woche im Jerusalemer Großraumbüro mit Obstkorb und gratis Wasser geschrieben? Gratis Wasser eh nicht. Das verwandelt sonst noch irgendjemand in Wein. So. Aber Zeit genug, nochmal aufs lange Pfingstwochenende zurückzuschauen. Da ist nämlich einiges los gewesen. Die Bayern gewinnen zum ersten Mal seit 2020 den DFB-Pokal in Berlin. Da ist auch noch der Karneval der Kulturen gewesen. An sich hat das Wetter richtig geliefert und mit 30 Grad landauf, landab für diese einmalige Mischung gesorgt aus Sonnencreme, Aperol und Arschwasser. Das einzige Wasser, auf das Nestle nicht scharf ist. Achso, und dann sind im englischen Brockworth gestern auch noch Männer einen Berg runtergerannt, um einen Laib Käse zu fangen. Da sieht man mal wieder, Männer können alles, sogar für Käse in den Berg runterrennen. Aber wehe, man fragt sie, ob sie die Spülmaschine ausräumen können. Gewonnen hat das Käserennen übrigens zum dritten Mal hintereinander mit Tom Kopke aus München, ein Deutscher. So, Rennen wegen Käse. Oder wie es fachlich heißt, Laktoseintoleranz.
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0: Ja.

0: spielen.
1: Mein bester Freund hat am Wochenende zu mir gesagt, du Samba, das ist doch genau deine Nummer. So, also ja. Alles rein performance-technisch und musikalisch. Hat er recht. Homewrecker machen wir gleich noch und für alle Jills unter euch.
0: Ich wollte gerade sagen, das ist genau mein Geschmack. Wizzy MC hat so einen Banger rausgehauen.
1: Oh. Wait for you spielen wir euch auch noch gleich. Wir sind in knapp 2 Minuten nochmal da. Deutschland.
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1: An diesem Dienstag, den 26. Mai, nach dem langen Pfingstwochenende, sind wir nochmal da.
0: Ja.
1: Ja. Jill ist für euch in der Redaktion.
0: Oh, hallo, guten Morgen.
1: Jonas in den News.
12: Guten Morgen.
1: Ich bin Rolf und ihr seid am Start an der 08900901, denn wir starten rein in 45 Minuten. Biggste Beats, keine Werbung. Benny.
13: Vollgas.
1: Machen wir.

0: DMC. Kennen wir von dem Song hier? Oder von dem hier?
1: Ich liebe diesen Song.
0: Also ich möchte auch mal sagen, Wiz DMC hat immer so seinen eigenen Stil, den er so ein bisschen durchzieht. Kann man das vielleicht so sagen?
1: Ja, aber ja. Es ist trotzdem immer ein Ticken anders.
0: Wir wissen, meine lieben Freunde, ihr feiert Wiz DMC, aber es gibt hier jemanden im Studio, der feiert auch Wiz DMC. Ihr Name ist Jill und sie hat das schon an der einen oder anderen Stelle in der Sendung kundgetan.
1: Wiz DMC mit At The Party, mein absoluter Lieblingssong. Wiz DMC, mein absoluter Lieblingssong, lieben wir. Mein absoluter Lieblingssong, so geil für den Start in die Woche. Oh.
2: Ja.
1: Ich glaube, ich bin der größte Wiz DMC-Fan.
0: Ja, wir haben es alle verstanden.
1: Ich weiß nicht, ob ihr es wusstet, aber ich liebe diesen Song.
0: Echt jetzt? Wow. Hier ist Wiz DMC, hier ist die neue Single, hier ist Wait For You, Big FM.

0: for somebody else. Morgen, Big FM ist hier, gleich noch mit Kygo, Khalid und Griffin, Save My Love. Deutschlands wichtigste Morning Show, außerdem mit Teddy Swims. Die lieben wir.
1: Ja.
0: Mr. Know-It-All, genau so heißt der Song. Den spielen wir euch noch innerhalb der nächsten 20 Minuten. Und ab

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6: 9.26 Uhr, Jonas, was trendet auf den Socials?
7: Ganz viel von den American Music Awards, egal ob Bilder vom roten Teppich oder Ausschnitte der Show, da geht gerade viel. Artist of the Year sind BTS, Song of the Year ist Golden von K-Pop Demon Hunters und das beste Album kommt von Sabrina Carpenter.
6: Okay.
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6: Und was ist heute Morgen sonst noch für uns wichtig?
7: Europas Verteidigung ist auch ohne die USA gut aufgestellt. Zu diesem Ergebnis kommt eine neue Untersuchung von Greenpeace. Die europäischen NATO-Staaten seien Russland in wesentlichen militärischen Aspekten zahlenmäßig überlegen. Besonders deutlich bei Kampfflugzeugen mit rund 2200, während Russland nur 1100 Kampfjets hat. Auch bei Kriegsschiffen und Artillerie liege Europa zahlenmäßig vor Russland. Außerdem würden Europa und Kanada mehr in ihre Streitkräfte investieren als Russland. In Deutschland raucht weiter knapp jeder Fünfte ab 15 Jahren. Das hat sich in den letzten Jahren kaum verändert. Laut Statistischem Bundesamt haben 2025 rund 19,1% der Menschen zumindest gelegentlich geraucht. 2021 waren es fast genauso viele. Im Vergleich zu 2017 ist die Quote aber gesunken. Damals lag sie noch bei 22%. Männer rauchen weiterhin häufiger als Frauen. Die meisten bleiben bei der klassischen Zigarette. Nur gut 9% greifen auf die E-Zigarette zurück.
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7: Unsere Eishockey-Nationalmannschaft ist bei der WM in der Schweiz so gut wie ausgeschieden. Sie hat gestern Abend zwar mit 6:3 gegen Großbritannien gewonnen, zieht aber nur dann in die Hauptrunde ein, wenn Lettland heute Abend gegen Außenseiter Ungarn verliert.
6: Dankeschön, Jonas, für den Moment. Aktuell ist für euch auch noch mal in einer knappen Stunde.
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2: In Niedersachsen, Bremen und Hamburg startet der Tag mit strahlendem Sonnenschein. Die dichten Wolken der letzten Tage sind vertrieben. Bei Höchsttemperaturen zwischen 27 und 29 Grad wird es angenehm warm. Der Wind weht schwach aus Südwest. Später bleibt es ebenfalls wolkenlos, ideal für alle, die Sonne tanken möchten. In Hamburg am Harburger Binnenhafen sind 21 Grad, in Bremerhaven am Klimahaus 18 Grad und in Lüneburg am Alten Kran 19 Grad. Macht das Beste aus diesem fast wolkenfreien Tag.
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2: Unterwegs im Berufsverkehr auf der A1 Richtung Bremen gibt es zwischen Delmenhorst Ost und Bremen-Hämelingen 5 Kilometer Stau, rund 30 Minuten länger dauert's. Auf der A1 Richtung Hamburg staut es sich zwischen Basbüttel und Dreieck Norderelbe über 12 Kilometer, eine halbe Stunde mehr einplanen. Die A2 Richtung Dortmund ist betroffen, zwischen Kreuz Hannover Ost und Hannover Langenhagen mit 7 Kilometern und bis zu einer Stunde Verzögerung, das war euer Check.
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6: Schön, dass ihr mit am Start seid. 9.28 Uhr ist es an diesem Dienstagmorgen. Jetzt mit Kygo, Khalid und Griffin. Guten Morgen.
7: Morgen.

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2: Wie wär's denn mal mit vor der Arbeit feiern? Das könnt ihr morgen und zwar im Rosa in Hamburg. Sunrise Society, das ist eine ganz andere Morgenroutine. 2 Stunden DJ-Sets mit Tanzfläche Special. Ein Lieblingsgetränk eurer Wahl. Es gibt hausgemachte gesunde Snacks und ein Goodiebag inklusive. 30 Euro kostet übrigens der Eintritt. Das Ganze morgen im Rosa.

0: Slim Shady. Gleich noch. Deutschlands Bigste Beats mit Dominik Feig, White Keys. Dann gehen wir noch mal einen Ticken zurück.
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0: Landmanni Lewis passt zum heißen Wetter genauso wie hier. Geil. Die neue Single von Lost Frequencies zusammen mit Nathan Nicholson heißt So Much Beauty. Wir sind in knapp 3 Minuten wieder für euch am Start. 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
1: An diesem Dienstag um mittlerweile 9.45 Uhr. Guten Morgen, Deutschland. Meine lieben Freunde, wir sind aus einem wilden Pfingstwochenende gekommen.
2: Ja.
1: Und es war, ich sag's mal vorsichtig, Arschheiß. Es war so, wie es ist. So muss man so sagen.
2: Ja.
1: Und dementsprechend habt ihr natürlich wilde Pläne gehabt. Und eine aus der Big FM Community war, glaube ich, die wildeste. Warum? Das hören wir nochmal innerhalb der nächsten 20 Minuten. Im Weird Off starten aber jetzt rein mit 45 Minuten Bigste Beats, keine Werbung. Und der Combo, die ja in der Nacht ordentlich abgeräumt hat. Und zwar bei den American Music Awards.
2: Oh, ja.
1: BTS. Hier ist die aktuelle Swift.

0: Mr. Jason Derulo, es ist 7:07. Big FM ist hier und das, meine lieben Freunde, war die Show.
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3: Hallo, ich bin die Helena.
0: Moin, Helena.
4: Hallo.
0: Bist du gut aus dem Pfingstwochenende rausgekommen?
3: Ja, klar. Gestern waren wir nur mit unserer Tanzgruppe ein bisschen grillen. Also Frauen gegen einen Grill. Das war toll.
0: Frauen gegen einen Grill? Was habt ihr gemacht? Habt ihr den getreten? Oder was? Seid ihr Wut rausgelassen? Oder seid ihr über den Rost gelaufen? Oder was ist passiert?
3: Wir sind nur Frauen in unserem Verein und wir mussten einen Grill anbekommen.
0: Aber ich habe am Wochenende tatsächlich auch einen Grill angemacht und ich habe mich so richtig männlich gefühlt. So, ich habe Feuer gemacht. Ich war wieder Feuer dran. Es gibt hier jemanden im Studio, der feiert auch Miss DMC.
4: Wiz DMC mit At The Party, mein absoluter Lieblingssong. Wiz DMC.
5: Wiz DMC.
4: Mein absoluter Lieblingssong, lieben wir.
5: Mein absoluter Lieblingssong.
4: So geil für den Start in die Woche. Oh.
5: Ja.
4: Ich glaube, ich bin der größte Wiz DMC-Fan.
0: Ja, wir haben es alle verstanden.
4: Ich weiß nicht, ob wir es wussten, aber ich liebe diesen Song.
0: Echt jetzt? Wow.
6: Guten Morgen, Rolf, der Patrick, hi.
0: Moin, Patrick.
6: Auf Konzerten habe ich immer gepennt.
0: Also dir wird schnell langweilig im Leben.
6: Oh ja.
0: Ja, also ich könnte ja auch den Job nicht machen, wenn wir hier jeden Tag die gleiche Nummer machen würden. Ich finde es gut, dass man wirklich am Anfang der Sendung noch nicht so richtig weiß, wo das Ganze hingeht.
6: Ja, also eure Sendung, die ist ja auch immer abwechslungsreich. Also,
0: ja, wir versuchen.
6: Sagen, egal du. Was.
4: Wir geben immer unser Bestes, dass wir auch eine Entwicklung jeden Tag durchmachen.
0: Das ist richtig. Und immer versuchen, den nicht ganz durchzudrehen, dass wir nicht komplett uns einweisen lassen müssen.
4: Ja.
0: Aber gerne kurz davor.
6: Ja, ich glaub, der Punkt ist schon übersprungen. Also, ja.
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0: Das glaube ich auch. Hey Julian.
7: Moin Rolf. Moin. Deine Morning Show heute war mal wieder eine 10 von 10.
0: Danke.
7: Ich wünsche mir, dass das immer so bleibt. Schönen Tag noch.
0: Wir versuchen

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1: 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So much beauty around us.
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1: Ich bin hier, weil ich eine Krankmeldung bräuchte. Weil die Arbeitszeiten mir einfach nicht passen.
2: Ja, so solltet ihr euch auf jeden Fall nicht krank melden. Speziell, wenn es um das Thema Uni und Prüfung geht. Da solltet ihr auf jeden Fall richtig in die Trickkiste greifen, denn sonst kann auch ganz schnell was schiefgehen. Das Erste, was ihr machen solltet, ihr solltet natürlich eine E-Mail anlegen und die geht ans Prüfungsamt. Ne? Damit erklärt ihr natürlich, dass ihr krankheitsbedingt den Rücktritt von der Prüfung machen müsst. Das sagt natürlich auch, bei welcher Prüfung und natürlich auch das Datum. Ihr informiert euch gut bei eurem Arzt, was ihr denn alles braucht. Die wissen das meistens. Falls ihr es nicht wisst, klickt euch gerne bei uns rein. Wir haben da alles für euch zusammengepackt, damit da wirklich nichts schief geht. Denn es geht nicht einfach nur um eine Arbeitsunfähigkeitsbescheinigung, sondern ihr müsst das tatsächlich ein bisschen anders protokollieren lassen. Das heißt, ihr lasst euch vom Arzt genau vorschreiben, wie lange ihr krank seid, wann ihr krank seid und das Beste auch noch direkt am Prüfungstag, dass das Ganze da datiert ist. Für mehr Tipps, klickt euch rein.
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14: Es ist 10.26 Uhr. Jonas, was trendet auf den Socials?
15: Man on Fire, die Serie, ist jetzt seit einem Monat bei uns und bei Netflix einfach nicht vom ersten Treppchenplatz in den Top 10 wegzubekommen. Scheint auch euch zu gefallen. Dahinter kommen Worst Ex Ever und The Chestnut Man.
14: Okay.
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14: Und was ist heute Morgen sonst noch für uns wichtig?
15: Deutschland will unabhängiger von China werden, aber bei einigen wichtigen Gütern passiert gerade offenbar das Gegenteil. Laut einer Studie der Friedrich-Naumann-Stiftung wächst die Abhängigkeit bei strategisch wichtigen Produkten wie Akkus, Solarpanels oder Antibiotika weiter. Beispiel Lithium-Ionen-Akkus. Im vergangenen Jahr kamen rund 2/3 der Direktimporte aus China. 2 Jahre vorher waren es noch knapp die Hälfte. Bei Solarpanels liegt Chinas Anteil inzwischen bei fast 93%, bei Antibiotika sind es 73%. Nordkorea hat offenbar wieder einen Raketentest durchgeführt. Nach Angaben des südkoreanischen Militärs wurde vor der Westküste des Landes ein nicht näher identifiziertes Flugobjekt abgefeuert. Ob es tatsächlich eine ballistische Rakete war, wird gerade noch geprüft. Sollte sich das bestätigen, wäre es schon Nordkoreas 8. Raketentest in diesem Jahr. Zuletzt hatte das Land Mitte April mehrere Kurzstreckenraketen gestartet. Nordkorea sind solche Tests eigentlich durch mehrere UN-Resolutionen verboten.
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15: Großbritannien schwitzt sich gerade durch eine historische Mai-Hitzewelle. In der Nacht zu Dienstag wurde in London ein neuer Rekord gemessen.

0: Die Temperatur fiel nicht nur unter 21,3 Grad. So warm war eine Nacht im Mai in Großbritannien seit Beginn der Aufzeichnungen noch nie. Boah. Und schon am Montag gab es tagsüber mehrere Rekorde. Im Südwesten Londons wurden 34,8 Grad gemessen.
1: Dankeschön, Jonas, für den Moment. Aktuell ist für euch auch wieder in einer knappen Stunde.
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4: In Niedersachsen, Bremen und Hamburg startet der Dienstag mit wolkenlosem Himmel. Im Süden zeigt sich kurz Nebel, der sich schnell auflöst. Maximale Temperaturen klettern heute auf heiße 29 Grad. In Hamburg im Tierpark Hagenbeck sind es aktuell 21 Grad. In Bremerhaven am Zoo am Meer auch 21. Und in Oldenburg am Schlossgarten 22 Grad. Ein leichter Wind aus West bis Südwest sorgt für frische Brise. Sobald der Abend naht, bleibt es klar und warm mit bis zu 29 Grad. Genießt die Sonne.
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4: Auf der A1 Richtung Hamburg gibt's Stau zwischen Kreuz Hamburg Ost und Dreieck Norderelbe auf 10 Kilometern. Ihr braucht 30 Minuten länger. Auf der A2 von Braunschweig nach Dortmund steht ihr zwischen Kreuz Hannover Buchholz und Hannover Langenhagen auf 7 Kilometern. 60 Minuten mehr einplanen. Geduld gefragt auf der A7 Richtung Hamburg zwischen Hennstedt-Ulzburg und Hamburg-Schnelsen. 8 Kilometer Stau und eine Stunde extra. Packt Geduld ein und denkt dran, tief durchatmen hilft immer.
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1: Ihr macht euch jetzt noch einen schönen Dienstag. Gleich noch Felix Jähn, Whitney Houston, It's Not Right, But It's Okay. Dave and Tams und Rain Dance und Avicii, Sandro Cavazza. Song heißt Without You. Habe ich auch schon mal live sehen dürfen. Ist sehr, sehr geil. With DMC at the party. Jetzt für euch.

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2: Im Schrödingers in Hamburg ist für euch am Mittwoch, also morgen, Topspin angesagt. Tischtennis bei Rave-Atmosphäre. Sport und Party könnt ihr dort zusammen machen. Mega, um sich zu connecten oder neue Leute kennenzulernen. Jetzt ist sogar zum ersten Mal Outdoor. Bei dem Wetter passt das natürlich sehr, sehr gut. 5 Euro kostet der Eintritt. Das Ganze morgen ab 18 Uhr im Schrödingers in Hamburg.

0: Voll wie kurze Woche in der Sommeredition. Alter, wie geil ist das Wetter bitte? Und dieser Song hört sich an, als sind wir gerade in der super frühesten Morgenstunde schon im Hotel im Urlaub runtergekommen und haben uns die beste Liege ever gesaved. Und so ein paar klitzekleine Sonnenstrahlen treffen uns auf die Nase und wir denken uns, oh mein Gott, noch ist es kühl, aber man riecht schon, es wird ein scheißgeiler, heißer Sommertag. American Girls, die neue von Harry Styles. Gleich hier auf ungefähr Playlist. Vorher noch Tame Impala und Jenny. Mit Dracula. Das und mehr. Noch vor 11.
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6: Danke für die Info.
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1: 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Team, es ist Urlaubsfeeling. Scheißegal, ob wir jetzt Urlaub haben oder Ferien machen können, wegfahren können oder nicht. Ey, ganz egal, wo wir gerade hocken, hier und jetzt. Es ist Sommer Deluxe 3000 da draußen. Es wird heute nochmal derbe über 30 Grad in ganz Deutschland fast. Und oh mein Gott. Tages-Emoji definitiv heute die Wassermelone. Und sonst so, Team, wie war es lange Wochenende, Thorsten?

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Und das ist die ganz neue von Harry Styles, American Girls. Urlaubsfeeling sowieso schon auf Go bei diesen geilen Temperaturen. Leute, jetzt kommt noch ein heißer Iro um die Ecke, Dermot Kennedy mit Medusa. Das ist Paradise.

0: Team, happy Vormittag. Kurze Woche, Sonne ballert auf Go, Markise ist frisch geölt. Was wollen wir mehr, hey? Die geile neue von Topic und Becky G zum Beispiel. Sorry, Papi, gleich hier, da fühlen wir uns direkt wie auf dem Festival mit Füßen im Sand. Und sonst so? 08900901, das ist die kostenlose Hotline ins BackFM-Studio. Sabrina ist dran. Wie geht's dir, du Zuckermaus?
1: Mir geht's gut. Ich wollte morgen frühstücken. Oh. Ich hab ein bisschen frei aktuell.
0: Geil. Oh, das ist ja beste Leben. Ja. Wie schön.
1: Mit den Geschwistern von meinem Mann mal zusammen frühstücken.
0: Oh, chillig. Fahrt ihr auch noch weg oder so? Oder bist du jetzt nur so auf dem, machst du so Urlaub zu Hause?
1: Wir müssen zu Hause Urlaub machen. Wir haben ein Haus gekauft und sind da noch einiges am Renovieren. Hm, und da machen wir jetzt auch gleich noch weiter.
0: Also ist nicht so Haus. Wirklich Urlaub, wenn man ehrlich ist, hä?
1: Joa. Joa, aber es ist schon schön. Ist ja auch ein bisschen Hobby geworden jetzt.
0: Ja, so DIY ist eh immer so geil, wenn man dann nachher drauf schaut und weiß, boah, das haben wir einfach selber gemacht. Wie cool ist das? Verstehe ich.
1: Genau.
0: Ja,
1: genau.
0: Voll, check ich. Ja.
1: Bisschen auf der Terrasse auch.
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0: Ey Team, bin das nur ich oder klingt gerade gefühlt eigentlich jeder Song wie eine geile Sommerparty? Dieses neue Ding hier von The Second Voice. Let Me Be, einfach ein gechillter Sundowner in der kurzen Woche. Mit einem Cocktail in der Hand mit so einem Schirmchen drin. Why the hell not? Wir fangen mit dem Song an. Gleich hier, neu in der Big Up am Playlist. Vorher noch der Song, der klingt wie die beste Umarmung der Welt. Oh, wie nach Hause kommen. Samba und Homewrecker. All das und so viel mehr gleich hier nach den News.
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0: Team, es ist Sommersonne am Start. Dazu ist es kurz vor 11:30 und wir starten in die News mit Jonas. Hi, was trendet denn auf den Socials?
10: Glitschig, klein und süß mit großen Flupschaugen, das verzaubert gerade das Netz. Es sind Bilder einer Tiefsee-Expedition auf den Galapagos-Inseln, bei der ein neuer Baby-Oktopus gesehen wurde, in fast 2 Kilometern Tiefe.
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0: Ey, sauniedlich das Ding. Was ist sonst noch wichtig?
10: Deutschland will unabhängiger von China werden, aber bei einigen wichtigen Gütern passiert gerade offenbar das Gegenteil. Laut einer Studie der Friedrich-Naumann-Stiftung wächst die Abhängigkeit bei strategisch wichtigen Produkten wie Akkus, Solarpanels oder Antibiotika weiter. Beispiel Lithium-Ionen-Akkus. Im vergangenen Jahr kamen rund 2/3 der Direktimporte aus China. 2 Jahre vorher waren es noch knapp die Hälfte. Bei Solarpanels liegt Chinas Anteil inzwischen bei fast 93%, bei Antibiotika bei rund 73%. In Deutschland raucht fast weiter knapp jeder Fünfte ab 15 Jahren. Da hat sich in den letzten Jahren kaum was bewegt. Laut Statistischem Bundesamt haben 2025 rund 19,1% der Menschen zumindest gelegentlich geraucht. 2021 waren es fast genauso viele. Im Vergleich zu 2017 ist die Quote aber gesunken. Damals lag sie noch bei 22%. Männer rauchen weiterhin häufiger als Frauen. Die meisten bleiben bei der klassischen Zigarette. Nur 9% greifen zur E-Zigarette zurück. Unsere Eishockey-Nationalmannschaft ist bei der WM in der Schweiz so gut wie ausgeschieden. Sie hat gestern Abend zwar mit 6:3 gegen Großbritannien gewonnen, sie zieht aber nur dann in die Hauptrunde ein, wenn Lettland heute Abend gegen Außenseiter Ungarn verliert. Das waren die News. Die nächsten gibt's in einer Stunde mit meiner Kollegin Jana.
0: Schönen Feierabend.
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14: In Niedersachsen, Bremen und Hamburg lacht die Sonne vom klaren Himmel. Heute Nachmittag knackt das Thermometer die 30 Grad.

0: Grad, also Sonnencreme ist ein Muss. Eine leichte Brise aus Westen macht's etwas angenehmer. Abends bleibt es klar und warm zwischen 28 im Süden und 24 Grad im Norden, morgen ähnlich sonnig, wenige Wolken im Westen. Aktuelle Werte: Hamburg in Altona am Fischmarkt 23 Grad, Bremen am Blumenthaler Marktplatz 24 Grad, Celle am Schloss ebenfalls 24 Grad.
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0: A1 Bremen Richtung Hamburg zwischen Maschener Kreuz und Hamburg-Stillhorn. 5 Kilometer Stau bis zu 40 Minuten. A2 Braunschweig Richtung Dortmund zwischen Kreuz Hannover-Buchholz und Hannover-Langenhagen. 7 Kilometer Stau, eine Stunde. A7 Kassel Richtung Hannover zwischen Dreieck Salzgitter und Laatzen. 8 Kilometer Stau bis zu 50 Minuten. A7 Flensburg Richtung Hamburg zwischen Hennstedt-Ulzburg und Hamburg-Schnelsen. 12 Kilometer Stau, eine Stunde. Bleibt geduldig.
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2: Hamburg ruft ins Schrödingers. Da ist morgen Abend ab 6 Uhr Topspin angesagt. Das heißt Tischtennis, dazu eine Rave-Atmo. Richtig geile Kombi. Das Ganze für kleine 5 Euro. Wir machen Sport und Party zusammen. Ist Win-Win für alle. Mega cool auch, um sich zu connecten, neue Leute kennenzulernen. Also wer darauf jetzt Bock hat, ist jetzt auch ein bisschen Sommerfeeling auch. Irgendwie draußen, ein bisschen Sport machen, ein bisschen hey, wie geht's, was geht ab? Sau cool. Ab 6.
0: Was geht noch ab? In Niedersachsen, Bremen.

0: Summer auf Big FM mit Homewrecker. Ein Song, der klingt, als kommt der Chef rein und sagt, so, für heute ist Feierabend. Ciao. Und hier kommt eine klitzekleine Erinnerung daran, dass man für einen Bikini-Body nichts braucht, außer einen Bikini und einen Body. Zweiteres gleich in Form von Topic, Fireboy, DML und Nico Santos auf der Big FM Playlist. Und eine Taylor mit einer Taylor. Um ein bisschen Dramatik wieder in die Situation reinzubringen.
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1: Na, na, na, hier geblieben.
0: Ach, und ganz vergessen, Ava Max und Tiesto kommen auch noch mit The Motto.
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3: Party Hard Team, kurze Woche rein da mit dem Körper in den Pool. Alter, genau so fühlt sich's an, oder? Oh, scheiß geiles Wetter draußen. Egal, wo wir gerade abhängen, wir machen's uns so sommerlich und urlaubsmäßig, wie es geht. Mit Body von Topic und Fireboy, die haben mit Nico Santos und Elizabeth Taylor von Taylor Swift gleich hier noch. Und sonst so, kostenlose Hotline ins Big FM Studio ist 08900901. Was geht, Tom?
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0: Sonne ballert auf 3000, ey. Da fliegen einem ja kleine Engel aus dem Arsch vor Freude. Genießt das und lasst die Leute, die ihr liebt habt, auch mal wissen, dass es so ist. Lauf macht es jetzt mit seiner wunderschönen Nummer I Like Me Better. Und wir sagen an dieser Stelle...
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0: klitzekleiner Urlaub zum Mitnehmen, zumindest für den Kopf, Leute. Träumen wir uns mal rein mit Palm Monkey, Russi und dem Rest vom Team. Augasi gleich hier auf Big FM. So, Wochenende war sehr, sehr viel Sonnenschirm. Der beste Geruch der Welt, nämlich diese eine ganz spezielle Sonnenmilch von, ihr wisst schon welcher Marke. Und dann war noch irgendwas mit Fußball. 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
2: Ja. Tja, Leute, wir haben ein langes Wochenende hinter uns, dank Pfingsten. Oder wie man auf Deutsch sagt, Reiseverkehr. Ja, denn Menschen, die ihre Urlaubsanträge und damit auch ihren Kalender im Griff haben, wissen genau, wo ein langes Wochenende ist, lauert irgendwo auch eine kurze Woche. Und dank Pfingstmontag gehen wir jetzt schon in die nächste, was uns zeigt, die Kirche und Jesus sind richtige Fans von Work-Life-Balance. Aber Zeit genug, nochmal aufs lange Pfingstwochenende zurückzuschauen. Da ist nämlich einiges los gewesen. Die Bayern gewinnen zum ersten Mal seit 2020 den DFB-Pokal in Berlin. An sich hat das Wetter richtig geliefert und mit 30 Grad Land auf Land ab für diese einmalige Mischung gesorgt aus Sonnencreme, Aperol und Arschwasser. Das einzige Wasser, auf das Nestle nicht scharf ist. Achso, und dann sind im englischen Brockworth gestern auch noch Männer einen Berg runtergerannt, um einen Laib Käse zu fangen. Da sieht man mal wieder, Männer können alles, sogar für Käse einen Berg runterrennen. Gewonnen hat das Käserennen übrigens zum dritten Mal hintereinander mit Tom Kopke aus München, ein Deutscher. So, Rennen wegen Käse. Oder wie es fachlich heißt, Laktoseintoleranz.
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2: Ja.

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0: Was ist aber bitte für ein scheißgeiler Tag? Also Team, hä? Es ist ein Dienstag, der sich wie ein Montag anfühlt und dazu auch noch wie ein Freitag. Also was kann noch kommen? Dieses kleine Brett zum Beispiel. Rausgekramt für den vielleicht schönsten Tag in diesem Sommer. Justy, Jack Style und John mit Turn the Lights Off. Gleich hier auf der Big FM Playlist. Vorher noch White Keys von Dominik Feig. Das ist eher so für Feierabend, Sundowner, einem ballert die Sonne ins Gesicht, vielleicht auch durch eine Autoscheibe. Und man denkt sich, beste Zeit ist immer jetzt. Und los.
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3: So, back to work, Leute. Kennt ihr es, wenn man so da sitzt und quatscht gerade mit dem Lieblingsarbeitskollegen über irgendwelche Sachen, dann kommt wieder die Lohnarbeit dazwischen. Das hatten Jana und ich gerade auch.
4: Ja, so ist das.
3: Unseren Hundetalk jetzt kurz unterbrechen, leider. Was trendet heute auf den Socials?
4: Ja, mittlerweile in den Top-Songs bei YouTube. Official FIFA World Cup Song Die Die von Shakira. Nicht mehr lang, dann geht's ja auch los, ne? 16 Tage noch bis zur WM. Ich bereite mich schon vor.
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3: Ja. Was sonst noch wichtig?
4: Ja, immer mehr junge Leute rauchen tatsächlich. Das geht aus einer Untersuchung des Bundesinstituts für öffentliche Gesundheit hervor. Wie sieht das Ganze in Zahlen aus? Letztes Jahr haben knapp 10% der Jugendlichen zwischen 12 und 17 Jahren Nikotinprodukte zu sich genommen. Also zum Beispiel Zigaretten, also normale Zigaretten und E-Zigaretten. 2021 lag der Anteil noch bei 6%. Vor allem würden die jungen Leute aber zu Vapes greifen, also diese E-Zigaretten. Bundesdrogenbeauftragter

0: Streeck sagt, Inhaltsstoffe und Zusatzstoffe könnten gesundheitsschädigend sein. Er fordert deshalb strengere Regeln für Aromen, Verpackungen und natürlich auch für Werbung. Wenn Dünger für Bauern teurer wird, dann merken das am Ende auch Verbraucher wie wir im Supermarkt. Und genau darüber beraten heute die Agrarministerinnen und Minister der EU. Die EU-Kommission will betroffene Landwirte noch vor dem Sommer finanziell unterstützen. Außerdem soll mehr Dünger in Europa selbst produziert werden, damit auch die EU unabhängiger von Importen wird. Vor allem Stickstoffdünger ist zuletzt nämlich deutlich teurer geworden. Laut EU-Kommission rund 70% mehr als im Schnitt vergangenen Jahr. Ja, Gründe sind die Abhängigkeit von Importen und die Schließung der Straße von Hormus durch den Iran-Krieg. Der Bauernverband spricht von einer extrem angespannten Lage auf vielen Höfen.
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0: Der Sucht- und Drogenbeauftragte der Bundesregierung warnt vor den Folgen von Sportwetten. Und bei der WM ist jetzt ja auch wieder die Zeit, wo das vielleicht noch ein bisschen mehr losgeht. Rund um die Fußball-WM natürlich. Gerade junge Leute könnten denken, Wetten gehören ganz normal zum Fußball dazu. Dabei seien Sportwetten kein harmloser Nervenkitzel, sondern könnten wirklich auch schnell süchtig machen. Vielleicht kennt ihr es ja. Besonders riskant seien laut Henrik Streeck Live-Wetten. Aus einem Impuls werde schnell Kontrollverlust. Der Sucht- und Drogenbeauftragte beruft sich dabei auf die aktuellen Zahlen zu Glücksspielstörungen in Deutschland. Und mehr News gibt's wieder in einer knappen Stunde.
2: Danke, bis gleich.
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4: In Niedersachsen, Bremen und Hamburg erwartet uns am Nachmittag viel Sonnenschein. Die Temperaturen klettern auf 28 bis 30 Grad. Später bleibt es klar und angenehm mit 24 bis 28 Grad. Die Nacht verspricht einen herrlichen Sternenhimmel. Morgen gibt's Sonne mit lockeren Wolken und maximal 22 Grad. Aktuelle Werte in Hamburg im Altonaer Volkspark 25 Grad. In Bremen am Osterdeich und Delmenhorst am Wasserturm jeweils 26 Grad. Perfekte Aussichten.
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4: A1 Lübeck Richtung Hamburg zwischen Kreuz Hamburg Ost und Dreieck Norderelbe. 10 Kilometer Stau, das kostet dich bis zu 40 Minuten. Weiter auf der A2 von Braunschweig nach Dortmund geht's zwischen Kreuz Hannover Ost und Hannover Langenhagen nur schleppend voran. 9 Kilometer Stau und bis zu einer Stunde Zeitverlust. Auf der A7 von Flensburg Richtung Hamburg zwischen Hennstedt-Ulzburg und Hamburg-Schnelzen stehst du auf 12 Kilometern und verlierst eine Stunde.
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2: Boah, morgens ist es gerade so geil in diesen Sommer-Vibe-Momenten. Da riecht's schon so nach, wir gehen heute alle ins Freibad. Sunrise Society macht genau das im Rosa Café Bar und Kultur in Hamburg City. Für 29 Euro sind wir da morgen früh ab 7 Uhr. Perfekt zum geilen Morgenroutine ballern, aber mal auf ganz anders. Tanzen statt snoozen, 2 Stunden DJ-Set mit Tanzfläche. Richtig geil.
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0: Fiebertraum, aber auf geil. Team, das ballern wir uns gleich mal in eine Rüstung. Perfekt zum Mittagessen. Alex Warren und Fever Dream. Bringt wieder ein bisschen Schwung in die Sommerkiste. Vorher noch Devotion von Joel Corey. Auch fantastico. Und das klingt ja wohl schon einfach so nach irgendeinem Strand in Nizza. Füße im Sand. Zweiter, dritter Cocktail scheppert so allmählich. Und dann das Ding auf laut. Letzteres zumindest gleich. Noch vor eins.
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3: Oh, sowas von ready für Balkonien, ey. Aber scheiß drauf, Team. Wir ziehen weiter durch, egal wo wir gerade stecken, ob auf der Arbeit oder irgendwo im Stau. Ganz egal. Die neue von Joel Corey ist gleich hier mit Devotion, Sweetest Emotion. Und wir starten rein mit Alex Warren und Fever Dream. 08900901 ist die kostenlose Hotline hier ins Big FM Studio. Und wer ist dran?
4: Hi Karin, hier ist die Susel.
3: Hallo Susel, wie geht's dir heute, du Schöne?
4: Ja, gut, gut. Und dir?
3: Oh, mega, ey. Die Sonne ballert. Ich lieb's so hart. Mein Gott, es ist so schönes Wetter.
4: Ja,
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0: drauf.
1: Alter, wie lässig ist diese Sexiness oder andersrum? Wie sexy ist diese lässig? Na, ja, lassen wir das. Bad Bunny und die TMF auf Big FM. Oh, Team, was ist hier denn los? Gleich die neue. Ja, es ist heiß, hey, huh? Gleich die neue von Lost Frequencies. So much beauty around us. Oh. Sonst so 08900901 ist die kostenlose Big FM Hotline hier ins Studio. Und da hat Divinia eine Nachricht geschickt. Was geht ab?
2: Boah, ich bin heute Morgen einfach so krass in den Stress gekommen, dass ich vergessen habe, meine Ringe anzuziehen. Und das vergesse ich wirklich sonst nie. Ich trage eigentlich immer Ringe an jedem Finger ein, mindestens. Also ich bin richtig obsessed und jetzt fühlt sich das einfach ganz falsch an. Also ich fühle mich so richtig leer und nackt. Also ich weiß jetzt gar nicht, wie ich mit dem Tag weitermachen soll.
1: Boah, das kennen wir alle, hä? Oder, Team? Ich zum Beispiel habe heute Morgen keine Wimperntusche drauf gemacht. Jetzt aber nicht aus Stress, sondern einfach, weil ich es mal ausprobieren wollte. Und obwohl mir jetzt schon ein paar Leute gesagt haben, es hat schon auch einen Sommervibe, ich fühle mich auch nackig. Was macht euch genau dieses Gefühl, also sich nackt fühlen, obwohl man was anhat? Meldet euch rein, 08900901.
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10: Kurz vor 2:30, es ist Newstime. Jana ist da. Hi.
11: Hi.
10: Was trendet gerade auf den Socials?
11: Ja, das Glück hat 8 Arme. Das ist ein Film und der trendet gerade auf Netflix ganz weit oben. Das Genre ist Mystery. Es geht um einen Oktopus, der in einem Aquarium lebt und 2 Reinigungskräfte, die dort arbeiten. Trailer, muss ich sagen, macht auf jeden Fall ziemlich neugierig.
10: Oh.
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10: Oktopus immer irgendwie niedlich, so wie jetzt dieser komische Neue, der da entdeckt worden ist. Der so groß ist wie ein Golfball. Süß,
11: so süß
10: einfach.
11: Gell? Ja, der ist auch ein größer in dem Film.
10: Yeah. Was sonst noch wichtig?
11: Wie ist eigentlich so das Rauchverhalten der Deutschen? Das hat das Bundesinstitut für öffentliche Gesundheit nun mal wieder untersucht. Herauskam, fast ein Fünftel der Bevölkerung in Deutschland raucht. Zumindest gelegentlich. Was die Experten aber vor allem ein bisschen beunruhigt ist, dass wir jungen Leute wieder mehr rauchen oder andere Nikotinprodukte brauchen. Bundesdrogenbeauftragter Streeck fordert deshalb höhere Tabaksteuern sowie ein Verbot von Aromen, denn Vapes, also diese E-Zigaretten, sind gerade natürlich ziemlich im Trend. Das sollte schon aber aus Klimaschutzgründen vom Markt genommen werden, sagt er. Er sagt auch, grundsätzlich sterben rund 316 Menschen pro Tag an den Folgen von Tabak. Der Iran droht nach den jüngsten US-Angriffen mit Gegenschlägen. Die Revolutionsgarden kündigten Vergeltung für mögliche Verstöße gegen die Waffenruhe an. Die USA hatten nach eigenen Angaben Raketenstellungen und Minenschiffe im Süden des Iran angegriffen. Gleichzeitig verhandeln beide Seiten aber weiter über ein Abkommen zur Beendigung des Krieges.
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11: Und der Naturschutzbund Deutschland sagt, dass viele Vogelarten immer schwerer haben es nach... Noch immer ist... Wow. Es immer schwerer haben, Nahrung zu finden. Was für ein schwieriger Satz, Jana. Aber das liege vor allem auch daran, dass viele Städte ziemlich zu betoniert seien. Es soll vor allem immer weniger Spatzen und Schwalben geben. Übrigens, das ist das Ergebnis dieser Vogelzählaktion, bei denen deutschlandweit mehrere 10.000 Menschen mitgemacht haben. Die haben nämlich den ganzen Mai über Vögel gezählt. Das konnte jeder aus dem Garten machen, also jeder konnte mitmachen. Und es wurden tatsächlich über 1 Million fliegende Tiere in Gärten, Parks und Wäldern gesichtet. Das finde ich ganz spannend, muss ich sagen. Mehr News gibt's wieder in einer knappen Stunde.
10: Danke, bis gleich.
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15: In Niedersachsen, Bremen und Hamburg wird's heiß. Die Sonne gibt heute keine Pause und sorgt für wolkenfreien Himmel. Spitzen bis 31 Grad erwarten uns später im Westen. Der Wind weht leicht bis frisch aus Westen und bringt ein bisschen Abkühlung. Morgen bleibt es ähnlich sonnig mit 17 bis 22 Grad. Der Tag wird etwas kühler, aber angenehm warm. Gerade sieht's so aus. In Hamburg am Boberger See haben wir 26 Grad, in Bremen am Europahafen 27 Grad und in Lingen am Marktplatz 28 Grad.
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15: A1 Lübeck Richtung Hamburg. Zwischen Stapelfeld und Dreieck Norderelbe 14 Kilometer Stau und etwa 40 Minuten Verzögerung. Auf der A2 Braunschweig Richtung Dortmund. Zwischen Raststätte Lehrtersee Nord und Hannover Langenhagen sind es 12 Kilometer. Rechnet mit bis zu einer Stunde extra. A7 Flensburg Richtung

0: Richtung Hamburg zwischen Hennstedt-Ulzburg und Hamburg-Schnelsen ebenfalls 12 Kilometer zäher Verkehr, bis zu 60 Minuten mehr einplanen. Geduld bewahren, ihr schafft das.
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2: Hamburg ruft ins Schrödingers. Da ist morgen Abend ab 6 Uhr Topspin angesagt. Das heißt Tischtennis, dazu eine Rave-Atmo. Richtig geile Kombi. Das Ganze für kleine 5 Euro. Wir machen Sport und Party zusammen. Ist Win-Win für alle. Mega cool auch, um sich zu connecten, neue Leute kennenzulernen. Also wer darauf jetzt Bock hat, ist jetzt auch ein bisschen Sommerfeeling auch. Irgendwie draußen, ein bisschen Sport machen, ein bisschen hey, wie geht's, was geht ab? Sau cool. Ab 6.
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0: On Fleek, Alter. Und genau da bleiben wir. Aber zwei, drei Oktaven entspannter. Auch dieses Ding klingt für mich so krass nach America. Einfach mal auf easy, wie an einem Sonntagvormittag durch den Central Park sliden. Olivia Dean und So Easy to Fall in Love malten mir irgendwie immer dieses Bild im Kopf. Das gönnen wir uns gleich. Und davor kommt noch ein Ding, was jetzt bald auch auf Spanisch rauskommen soll. J-Lo und David Guetta mit Save Me Tonight. Das ganze Ding auf Spanisch zusammen mit David Guetta hat J-Lo jetzt nochmal neu gemacht. Klingt ein bisschen ruhiger, heißt Sálvame Hoy. Und auch darauf freuen wir uns. Das Original gleich hier noch vor zwei.
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3: Team, wir haben es fast schon durchgezogen. Ey, Arbeitstag ist doch so gut wie ein grünes Häkchen dahinter. Die letzten paar Stunden noch auf easy peasy auf einer Arschbacke abpimmeln. So. Mit Olivia Dean gar kein Problem. So Easy to Fall in Love bringt uns Entspantito wieder runter aus der Sommerhitze. Das kommt gleich. Vorher noch J-Lo und David Guetta mit Save Me Tonight auf Big FM. Und sonst so, Sonne ballern, als gibt's kein Morgen, ey. Heiße Tage. Jetzt, dann eine kleine Abkühlung, die nächsten Tage Ende der Woche und dann zum Wochenende wieder auf Go.
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0: Tagesmotto Sonnenbank-Flavor. Happy Sommerdienstag. Team, hier ist BKFM. Gleich mit der neuen von Topic und Becky G. Die ballert nochmal anders rein. Gerade so mit Sommer im Nacken. Sorry, Papi, hier gleich zum Lautmachen. Oh mein Gott. Es ist scheiß heiß draußen. 30 Grad und mehr heute. Definitiv nochmal auf dem Zettel in ganz Deutschland. Fast zumindest in ganz Deutschland. Am Ende des Tages nackig rausgehen. Muss jetzt nicht, ne? Auch wenn man vielleicht Bock drauf hätte. Es gibt aber diese kleinen Momente, in denen man komplett angezogen irgendwo hockt und sich trotzdem nackt fühlt. 08900901 ist die kostenlose Hotline hier ins BKFM-Studio. Kathi hat eine WhatsApp-Sprachnachricht geschickt, die kennt das auch.
1: Boah, ich fühle mich immer so richtig nackt, wenn ich irgendwie meine Augenbrauen nicht geschminkt habe tatsächlich. Also irgendwie, ich kann so komplett ungeschminkt aus dem Haus gehen, habe ich gar keinen Stress mit. Aber so meine Augenbrauen, da muss ich immer irgendwie ein bisschen was mitmachen. Sei es jetzt so Augenbrauengel oder ein bisschen Farbe. Also ohne alles geht irgendwie nicht. Da fühle ich mich komplett nackt.
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0: Zusammen reingebangt. Happy Sommer. Auf Katzenpfötchen da rein. Alter, wie cool ist sie denn bitte? Arlo Parks, Two-Sided. Das ist so ein Song, wenn ich noch einen auf der Welt hören könnte mein Leben lang, dann wäre der das. Boah. Und vorher nehmen wir noch einen Dude mit, der auf den AMAs krass abgeliefert hat mit der Live-Performance. Die klang so. Was ist er für ein cooler, ey. Somba hat 2 Preise mitgenommen und dann einfach nochmal live performt. Seinen Homewrecker. Das Ding in Original. Gleich nochmal hier. Nach den News.
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3: Hey Friends, was geht ab? Reese hier. Einstellungstest. Das ist ja schon mal so eine Geschichte, bei der die meisten sich denken so, boah, weiß ich nicht, ob ich das alles wirklich schaffen kann.
4: Boah. Ich habe das noch gar nicht so gesehen. Tschüss.
3: Damit es euch nicht so geht, könnt ihr schon mal euer Grundwissen checken. Dazu gehört Mathe, Deutsche, Allgemeinwissen. Denk- und Merkfähigkeiten, die sind auch eine Sache, die ganz gern drankommen. Und natürlich auch die Persönlichkeit einschätzen. Ne? Euren Arbeitsstil, Motivation, Umgang mit Stress. Das sind alles solche Dinge, denen solltet ihr euch auf jeden Fall drüber im Klaren sein, was da auf euch zukommt. Beim Einstellungstest an sich gibt es auch verschiedene Testarten. Zum Beispiel Geschichte ist auch so ein Punkt. Aktuelles politisches Geschehen und natürlich auch die Gesellschaft sowie Geografie. Also eine gute Allgemeinbildung, die sich euch schon mal ab. Deswegen wälzt ein bisschen die Bücher und für noch mehr Tipps zum Einstellungstest klickt euch einfach rein.
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8: So, ab jetzt könnten wir auch nach Hause, finde ich, Anna, oder? Jetzt so,
9: ja, das wäre geil.
8: An den See, ey.
9: Kann man auch heute Abend noch machen.
8: Ja, wir machen erstmal News jetzt, oder?
9: Gute Idee.
8: Los geht's. Was trendet auf den Socials heute? Hau raus.
9: Ja, TikTok tatsächlich liebt diesen Song hier. Ist eigentlich von Sister Nancy aus 1982, jetzt aber ein Afro-Remix raus von Huel und Salto. Und der geht ziemlich durch die Decke und ich habe schon ein paar WM-TikToks dazu auch gesehen.
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8: Momentan so, egal welches Thema, Jana immer so, ja, Fußball-WM. Was ist sonst noch wichtig?
9: Ja, wir schauen mal auf das Rauchverhalten der Deutschen. Immer mehr junge Leute rauchen tatsächlich bei uns in Deutschland. Das geht aus einer Untersuchung des Bundesinstituts für öffentliche Gesundheit hervor. Letztes Jahr hätten knapp 10% der Jugendlichen zwischen 12 und 17 Jahren nikotinhaltige Produkte konsumiert. Im Jahr 2021 waren es noch weniger, nämlich 6%. Grundsätzlich hätte sich der Anteil der Raucher, die gelegentlich rauchen, aber kaum verändert. In Belgien ist ein Schulbus mit einem Zug zusammengeprallt. Dabei sind 4 Menschen ums Leben gekommen. Der Unfall war zwischen Brüssel und Antwerpen. Wie es genau dazu gekommen ist, ist aktuell noch nicht geklärt. Allerdings war es an einem Bahnübergang. Laut dem Betreiber waren die Schranken aber geschlossen und die roten Lichter hätten auch soweit funktioniert.
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9: Ja, sind wir beim Thema, denn morgen geht's tatsächlich los. Dann startet für die deutsche Fußballnationalmannschaft die Mission Weltmeisterschaft.
8: Yeah!
9: Sobald man will. Das Team trifft sich in Herzogenaurach zum Trainingslager und Trainer Nagelsmann will dann sicher auch mal die Grundlage für den WM-Titel machen. In 16 Tagen geht ja die WM offiziell los und das erste Deutschlandspiel ist Sonntag, den 14. Juni, übrigens schon um 19 Uhr. Das ist ganz nice Uhrzeit, finde ich, wenn man überlegt, dass oft Spiele auch dann mal ganz spät abends sind oder nachts.
8: Ja,
9: ja, und mehr News gibt's wieder in einer knappen Stunde.
8: Danke.
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11: In Niedersachsen, Bremen und Hamburg bleibt es heute sonnig. Bei bis zu 31 Grad gibt's echtes Sommerfeeling. Der Wind bläst frisch aus Südwest, aber keine Sturmgefahr. Heute Abend weiterhin Sonne bei maximal 29 Grad. Morgen wird's auch freundlich, aber kühler mit Höchstwerten um 22 Grad. Sonnenschutz nicht vergessen. Aktuell sind es in Hamburg im Jenisch Park 28 Grad. In Bremen am Woltmershauser Strand ebenfalls 28 Grad. Und in Hann, Munden am Weserstein 27 Grad.
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11: A1 Lübeck Richtung Hamburg zwischen Stapelfeld und Dreieck Norderelbe. 16 Kilometer Stau mit 50 Minuten Zeitverlust. Da sitzt man lange fest. Dann auf der A2 Braunschweig Richtung Dortmund. Stau zwischen Raststätte Lehrtersee Nord und Hannover Langenhagen auf 14 Kilometern. Plant also eine Stunde mehr ein. Schließlich die A7 Flensburg Richtung Hamburg zwischen Hennstedt-Ulzburg und Hamburg-Schnelsen stehen 12 Kilometer. Und eine Stunde extra an. Macht das Beste draus.
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2: Boah, morgens ist es gerade so geil in diesen Sommer-Vibe-Momenten. Da riecht's schon so nach, wir gehen heute alle ins Freibad. Sunrise Society macht genau das im Rosa Café Bar und Kultur in Hamburg City. Für 29 Euro sind wir da morgen früh ab 7 Uhr. Perfekt zum geilen Morgenroutine ballern, aber mal auf ganz anders. Tanzen statt snoozen, 2 Stunden DJ-Set mit Tanzfläche. Richtig geil.
0: Was geht nachher?

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2: Es ist einfach das Milcheis. Reese, du brauchst mir gar nichts anderes sagen.
3: Ich wollte auch gerade gar nichts anderes sagen, aber wenn wir schon in dieser Diskussion sind, dann machen wir sie auf jeden Fall auf. Erstmal hallo.
2: Hallo,
3: so,
2: ja.
3: Es ist Dienstag, ja, wir sind da, musikalisch gibt es auch lustige Sachen.
2: Ja, aber es ist Zeit dafür, dass wir uns ein Eis holen. Wetter stimmt, schmeckt schon wieder. Die Frage aller Fragen, Big FM Community, Milcheis oder Wassereis? 100% Milcheis ist am geilsten. So ein Spaghetti-Eis, schön rein da.
3: Also ich sag mal so, wenn man seine 2 Cent zusammen haben sollte, das die Antwort sein. 08900901 ist die kostenlose Hotline zu uns ins Studio. Ist es Milcheis oder tatsächlich ein gutes altes Wassereis?
2: Nee.
3: Mal klassisch sein.
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0: Das ist Harry Styles hier auf Big FM mit American Girls. Jetzt kommen wir zu den wichtigen Fragen, die die Welt bewegen. Unser Milcheis oder Wassereis, was ist denn die richtige Lösung? Phyllis, du sagst ganz klar immer noch.
1: Ey, ich baller mir sogar eine Laktosetablette, einfach für ein gutes Spaghetti-Eis. Über die Cremigkeit geht hier gar nichts.
0: Verstehe ich auch absolut. Das ist ein bisschen schwierig. Aber manchmal ist ein Wassereis schon ein bisschen erfrischend.
1: Big FM Community, ihr entscheidet. 08900901. Ihr schickt uns WhatsApps oder ruft kostenlos an.
2: Hallo, ich grüße euch. Hier ist der Georg. Also ich wollte euch nur sagen, also ich bin definitiv Team Wassereis und es gibt nur ein einziges Wassereis, was ich liebe und das ist Flutschfinger. Braucht gar keiner mit mir diskutieren. Ich bin Team Flutschfinger.
0: Flutschfinger ist auf jeden Fall ein gutes Stichwort. Lost Frequencies gleich.

0: Der Sound, den Deutschland gestern gehört haben, weil hier sitzen zwei Leute, bei denen ist Feiertag, ist mir scheißegal, ich bin laut, da wird auch mal auf dem Balkon einer weggeschliffen, ne, Phyllis?
1: Ja, das Ding ist, es gibt, sind wir doch mal alle ehrlich, Leute, wir arbeiten, dann ist so. Halt die freien Tage, die man hat, das ist dann Sonntag oder ein Feiertag.
0: Ja.
1: So, jetzt habe ich Balkonmöbel aus Holz, die sind halt schon alt, 8 Jahre alt. Und die sahen aus wie Scheiße, die mussten geschliffen werden. Ja. Da habe ich mir gestern gedacht, auf dem Feiertag, man gönnt sich doch sonst nichts, schleife ich das jetzt mal ab.
0: Ja, ist auch richtig so. Also ich habe gestern auch Rasen gemäht und habe dann noch ein paar Sachen im Garten gemacht, die auf jeden Fall laut waren und mir ist das ziemlich latte.
1: Ich habe ein ultra schlechtes Gewissen gehabt, muss ich ganz ehrlich dazu sagen. Ich habe meine Nachbarin von direkt gegenüber auch gefragt, die meinte, ist okay. Aber so der ganze, das ist ja ein riesen Innenhof, der
0: ja,
1: mich da hört.
0: Ja, du kannst doch nicht das ganze Haus fragen.
1: Nee, kann man nicht. Aber ich habe mich wirklich schlecht gefühlt. Ich frage mich jetzt schon, müssen wir uns schlecht fühlen oder darf man das officially, dass man auch an einem Feiertag,
0: ja, mal laut ist, mal es ordentlich krachen lässt. Ladies and Gentlemen, ihr seid gefragt. 08900901 ist die offizielle Big FM Hotline. Ihr dürft uns auch wegroasten, wenn wir die Vollassis sind, die keine Ruhezeiten respektieren.

0: bei Polar Sunshine mit Paradise hier auf Big FM, 15.14 Uhr. So, guck mal, der klingt nach Sommer, der Song.
1: Ja, Dominik Feig, der ist aber, du, der ist gar nicht so ohne, ne?
0: Bad Boy.
1: Ja, der hat ja auch so einen Apfel unterm Auge tätowiert. Man sagt ja immer bei Leuten, die so Träne oder so unterm Auge haben, die sind ein bisschen schwierig.
0: Ja.
1: Und der war auch schon mal ein Knast, also hat Hausarrest, weil er einen Polizeibeamten vielleicht körperlich ein bisschen angegriffen hat. Ein bisschen ja. Drogen hier, Drogen da. Aber als er unter Hausarrest stand, da hat er seine Demos aufgenommen für seinen Song.
0: Guck mal, unmusikalisch klappt es noch. White Keys gleich auf Big FM.
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2: Sunrise Society.
3: Wow.
2: So heißt die Veranstaltung.
3: Ja, das klingt auch nach früh aufstehen.
2: Ja, das ist auch geil. Manche Menschen, Reese, die stehen auch gerne früh auf.
3: Ja, wir lieben es. Morgen früh um 7 könnt ihr dementsprechend schon wieder feiern. Und zwar im Rosa in Hamburg.
2: Genau. Also das heißt, die Morgenroutine mal ein bisschen anders. 2 Stunden kleiner geiler Rave mit einem DJ. Also check das auf jeden Fall ab. Kostet 29 Euro morgen. Viel Spaß da.
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3: 15:27 Uhr.
2: Danke für
3: die News mit Jana. Was haben wir auf den Socials?
4: Die Produzenten von Stranger Things haben eine neue Serie rausgehauen, also eine Miniserie. Und das ist innerhalb von wenigen Tagen auf Platz 1 bei Netflix gelandet. The Burrows geht dieses Mal aber tatsächlich um Senioren, die gegen die Zeit und gegen das Übernatürliche kämpfen. Alles vielleicht ein bisschen langsamer, aber eben auf Platz 1.
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3: Und was haben wir noch auf der Welt?
4: Immer mehr junge Leute rauchen. Das geht aus einer Untersuchung des Bundesinstituts für öffentliche Gesundheit hervor. Wie sieht das Ganze in Zahlen aus? Letztes Jahr haben knapp 10% der Jugendlichen zwischen 12 und 17 Nikotinprodukte zu sich genommen. Also zum Beispiel Zigaretten und E-Zigaretten, aber auch Snus. Das ist das, was man so zwischen das Zahnfleisch klemmt. 2021 lag der Anteil tatsächlich noch bei 6%. Vor allem würden die jungen Leute aber zu Vapes greifen, also E-Zigaretten. Bundesdrogenbeauftragter Streeck sagt aber, Inhaltsstoffe und Zusatzstoffe könnten gesundheitlich schädlich sein.
2: Ey, ich check das gar nicht. Mich schockt das auch voll,
4: ja.
2: Weil eigentlich ist halt so die Generation eher so, oh, wir werden gesünder, so ja. Healthy alles und jetzt auf einmal ohne Kippen flippig aus, oder was?
3: Das ist das Motto.
2: Also gerne auch eure Meinung mal an die 08900901.
4: Ja, finde ich gut. Jeder zweite Flug in Deutschland ist eine Kurzstrecke, zumindest an den Hauptverkehrsflughäfen. Und es gibt auch einen Trend als Reiseziel in Neuen, was Kurzstrecken ansehen. Und zwar ist es London tatsächlich. Zwischen Frankfurt und Heathrow waren es 11.000 Flüge. Insgesamt ist der Kurzstreckenflugverkehr aber im ersten Quartal dieses Jahres zurückgegangen. Es waren knapp 138.000.
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4: Der Sucht- und Drogenbeauftragte der Bundesregierung warnt vor den Folgen von Sportwetten rund um die Fußball-WM. Gerade junge Menschen könnten denken, Wetten gehört ganz normal zum Fußball dazu. Dabei seien Sportwetten aber kein harmloser Nervenkitzel, sondern könnten natürlich süchtig machen. Besonders riskant seien laut Streeck Live-Wetten. Aus dem Impuls heraus kommt dann auch schnell mal ein Kontrollverlust, meinte er.
3: Dankeschön, Jana.
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5: In Niedersachsen, Bremen und Hamburg zeigt sich die Sonne von ihrer besten Seite. Der Nachmittag bleibt wolkenlos, warm und lädt zum Genießen ein. Temperaturen erreichen bis zu 31 Grad. Ein erfrischender Westwind bringt etwas Abkühlung ins Spiel. Später am Abend ist der Himmel meist klar mit vereinzelt auftauchenden Wolken. Die Nacht bleibt ruhig, ein leichter Nordwestwind weht. In Hamburg am Övel-Gönner-Strand sind es aktuell 29 Grad. Bremen an der Domsheide misst 30 Grad. Und in Goslar an der Kaiserpfalz haben wir 28 Grad.
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5: Auf der A1 Lübeck Richtung Hamburg steckst du in einem 16 Kilometer langen Stau zwischen Stapelfeld und Dreieck Norderelbe. Das kostet dich bis zu einer Stunde Zeit. Autsch, weiter geht's auf der A2 Richtung Dortmund zwischen Raststätte Lerthersee Nord und Hannover Langenhagen. Auf 12 Kilometern gibt's hier ebenfalls bis zu einer Stunde Verzögerung. Und auf der A7 Flensburg Richtung Hamburg staut sich auf 14 Kilometern zwischen Hennstedt, Ulzburg und Hamburg-Bahrenfeld. Also tief durchatmen und vielleicht das Fenster runterkurbeln.
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2: Germany, was geht ab? 13 Minuten vor 4 hier auf Big FM. Es ist heiß, es ist sommerlich und das bedeutet auch, Männer haben kurze Hosen an.
3: Ja.
2: Und Frauen finden das?
3: Ich finde, das ist legit.
2: Ist legit?
3: Ja.
2: Okay. Wir haben ja auch einen Mann, der uns vorgesetzt ist, sprich ein Chef.
3: Genau.
2: Ich finde, ich kann ihn nicht ernst nehmen, wenn er kurze Hosen anhat. Gerade in so einem Take.
3: Kannst du nicht, oder? Nee, also ehrlich? Nee. Aber meinst du, man darf an der Arbeit keine kurzen Hosen anziehen?
2: Ich glaube, an der Arbeit kurze Hose ist schwierig, ganz ehrlich. Also weißt du, es gibt so Jobs,
3: nur
2: da kann man
3: seriös,
2: das machen.
3: So.
2: Ja, es ist absolut nicht seriös.
3: Echt?
2: Ja, das kannst du nicht
3: so
2: machen.
3: So, ob ich im Bikini-Oberteil an der Arbeit bin?
2: Andere Frage? Keine Ahnung. Das wird uns die Männerwelt mit Sicherheit beantworten. Okay, Friends, 08900901, die kostenlose Big FM Hotline. Kurze Hosen gehören nicht auf den Job oder etwa doch. Klingelt durch.
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0: Jazz neu auf Deutschlands Pixel Playlist, Devotion, Joel Corey, 08900901, die gute alte kurze Hose beim Chef, ich weiß nicht, aber ich kann's nicht so ernst nehmen.
1: Kevin an der Hotline, hast du denn eine an?
2: Ich habe absolut und definitiv eine kurze Hose an.
0: So sieht's aus.
1: Und was machst du beruflich?
2: Ich arbeite im ambulanten Pflegedienst.
0: Okay, wow.
1: Oh, das finde ich spannend.
0: Kevin, wie ist das jetzt aber, wenn du einen Vorgesetzten hast, kannst du den ernst nehmen, wenn der in bequemen Beach-Shorts vor dir steht?
2: Ja, klar.
1: Sicher?
2: Völlig egal, was der anhat. Ja.
0: Okay, ich kann es manchmal.
1: Ich finde es saugeil, weil ich sag ehrlich, ich bin auch in einem Bikini-Oberteil, jetzt gerade an der Arbeit, wo andere Leute wahrscheinlich auch sagen würden, sag mal, hat die Lack gesoffen. Aber ist doch eigentlich scheißegal,
0: guck
1: was man anhat.
0: An, wo du arbeitest.
1: Ja.
0: Ja.
2: Ja, natürlich kommt es drauf an. Also wenn ich jetzt irgendwie in die Bank gehe und da, keine Ahnung, der Bankkaufmann da in der kurzen Hose vor mir steht, weiß ich nicht, ob ich den so ernst nehmen könnte, aber...
1: Aber
2: ich finde es also in vielen Bereichen kein Problem.
1: Leute, ich muss jetzt mal sagen, Freiheit den Bankmitarbeitern. Ich habe 7 Jahre in der Bank gearbeitet. Warum ist es in unseren Köpfen so verankert, dass die Menschen in der Bank nicht ein bisschen freizügiger gekleidet sein dürfen? Weil ich meine, die machen ja auch keine OP am offenen Herzen. Im Endeffekt ist es ein Konto, was sie verticken. Ist doch scheißegal, ob der kurze Hosen anhat.
2: Das stimmt, aber ich glaube, das ist so ein Erziehungsding. Weil uns das immer so eingebläut wurde über die ganzen Jahre hinweg. Und deswegen ist das, denke ich, vielleicht
0: ja,
2: so.
0: Ja, okay, das verstehe ich. 08900901, die kostenlose Big FM Hotline zu uns ins Studio. In welchem Job geht eine kurze Hose denn gar nicht?

0: Nico Santos und Fastboy hier auf Big FM.
1: Kann man jemand in kurzen Hosen an der Arbeit ernst nehmen? Das ist die Frage aller Fragen. 08900901. Benny.
2: Also ich verstehe, wenn vorhin jemand sagt, den Bankkaufmann kann ich nicht für voll nehmen, wenn der mit kurzen Hosen vor mir steht. Es gibt so gewisse Erwartungshaltungen, wie jemand in welchen Berufen wie auftritt. Und wenn jetzt ein Rechtsanwalt oder ein Bankkaufmann oder so etwas, ein Polizist in kurzer Hose vor mir steht, dann geht, glaube ich, so ein Schalter in der Birne um. Und dann nimmt man die Leute schon nicht mehr voll, weil es einfach nicht der Erwartungshaltung entspricht.
0: Mhm. Glaubst du, Klamotten haben so eine gewisse Autorität?
2: Naja, sagen wir mal so, würde ich jetzt bei meinen Mandanten mit einem Bikini-Oberteil aufschlagen, wäre die Autorität weg.
1: Also, ich fände es spannend. Okay, das heißt, du bist Jurist in irgendeiner Form oder was machst du?
2: Ich bin Finanzberater.
1: Ah, Finanzberater auch. Aber hättest du nicht auch mal Bock auf kurze Hosen? Sei doch mal ehrlich, Benni.
2: Ja, also es gibt doch Leute, die sagen, sie können bei mir in kurzen Hosen vorbeikommen. Aber es ist halt so, wie ein Polizist eine Uniform hat, gibt es gewisse Berufe und gewisse Berufskleidung. Und in manchen Zweigen ist es halt einfach der Anzug.
1: Brauchst du das selber auch für dich, um dich in diese Rolle, in den Benni Finanzberater reinzufühlen?
2: Nein, nicht zwingend, nein.
0: Ah, okay, aber ich verstehe es, wenn man für die Arbeit sich so in Anführungsstrichen ein bisschen verkleiden muss.
1: Voll, allein wir hier, wir arbeiten im Radio, trotzdem machen wir uns immer, ziehen wir uns gescheit an, machen uns fertig, obwohl uns eigentlich gar keiner sieht. Eigentlich habt ihr ja gar keine Ahnung, wie wir rumlaufen, so, aber ich brauche das fürs Gefühl auch.
0: 08900901, die Big FM Hotline, wie sieht's bei euch aus? Wer muss sich denn für die Arbeit so ein kleines bisschen verkleiden, mal ehrlich?

0: Thank you, DJ.
1: So viel zum Thema Thank You, DJ. Mit zwei DJs geht's gleich weiter. David Guetta und Afrojack inklusive Sia.
2: Ey, übrigens, ist ein großer DJ, ist auch wortwörtlich. Weil, wusstest du, dass Afrojack, der Nick Vandewall übrigens heißt,
1: ja,
2: über 2 Meter groß ist? Der ist 2,08 Meter groß.
1: Eigentlich NBA-Spieler.
2: Das ist wirklich so, eigentlich voll Verschwendung.
1: Guck mal, aber es... Warum ist es Verschwendung?
2: Weil...
1: Ja, irgendwie schon, ne?
2: Ja, irgendwie ist es selten, dass man so groß ist. Und wenn, dann muss man das nutzen. Man muss Basketball spielen. Alle, die über 2 Meter...
1: Basketball oder Volleyball, das ist die einzige Möglichkeit. So, musikalisch gibt's den gleichen Afrojack Awake Tonight.
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2: Ach so, ja, das war Tischtennis. Falls ihr es nicht erkannt habt, es war ein einfacher Tischtennis-Geräusch.
3: Ah, danke. Und zwar in Hamburg könnt ihr nämlich ein bisschen Tischtennis zocken bei Rave. Atmosphäre.
2: Yes. Absolut, so ist es nämlich. Im Schrödingers, da müsst ihr auf jeden Fall vorbeischauen. Morgen Abend ab 18 Uhr geht es los. 5 Euro Eintritt und ihr könnt Sport und Party machen gleichzeitig.
3: Los, los, los. Das wird auf jeden Fall geil. Topspin heißt
2: yay.
3: Das Ganze.
0: Es geht noch ab in Niedersachsen, Bremen und Hamburg.
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3: Die News mit Jana Eiger, ja? Jana, was trendet aktuell auf den Socials?
4: Ja, ich sag mal so, Leute, an diesem Sound hier kommt man auf TikTok aktuell nicht vorbei. In den Videos sieht man so Vorher-Nachher-Situationen von fast allen, zum Beispiel Aussehen vor der Party, Aussehen nach der Party. Ist aber so, der Unterschied ist brisant.
3: Und was ist sonst noch wichtig heute, Jana?
4: Ja, wie ist eigentlich das Rauchverhalten der Deutschen? Das hat das Bundesinstitut für öffentliche Gesundheit nun mal wieder untersucht. Herauskam, fast ein Fünftel der Bevölkerung in Deutschland raucht, zumindest gelegentlich. Was die Experten aber vor allem beunruhigt ist, dass wir jungen Leute wieder mehr zur Zigarette greifen oder auch andere Nikotinprodukte brauchen. Bundesdrogenbeauftragter Streeck fordert deshalb höhere Tabaksteuern sowie ein Verbot von Aromen. Denn Vapes, also diese kleinen E-Zigaretten, sind gerade voll im Trend. Das sollte man schon aus Klimaschutzgründen vom Markt nehmen. Der Iran droht nach den jüngsten US-Angriffen mit Gegenschlägen. Die Revolutionsgarden kündigten Vergeltung für mögliche Verstöße gegen die Waffenruhe an. Die USA hatten nach eigenen Angaben Raketeninstellungen und Minenschiffe im Süden des Iran angegriffen. Gleichzeitig verhandeln beide Seiten aber weiter über ein Abkommen zur Beendigung des Krieges.
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4: Ja, und für die deutsche Eishockey-Nationalmannschaft ist die WM schon vor dem letzten Spiel vorbei. Mhm. Das Team von Bundestrainer Harold Kreis ist erneut in der Vorrunde ausgeschieden. Grund dafür ist der klare Sieg von Lettland gegen Ungarn. Deutschland hat damit keine Chance mehr aufs Viertelfinale und verpasst mindestens Platz 4 in der Gruppe.
3: Dankeschön, Jana.
4: Gerne.
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5: In Niedersachsen, Bremen und Hamburg wird der Nachmittag sonnig und wolkenlos. Strahlender Himmel ohne graue Wolken. Temperaturen steigen auf 17 bis 30 Grad. Wind aus westlicher Richtung. Am Abend bleibt es klar, nur im Süden ziehen ein paar Wolken auf. Temperaturen sinken auf 22 bis 28 Grad. Morgen wieder Sonne, 17 bis 21 Grad am Mittag. Aktuell in Hamburg in Bergedorf am Schloss 29 Grad. In Bremen am Wegesacker Hafen 30 Grad.

0: Stadt und in Göttingen am Gainse-Liesel 28 Grad.
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0: Unterwegs im Berufsverkehr, das hier solltet ihr wissen. Auf der A1 von Lübeck Richtung Bremen gibt es zwischen Stapelfeld und Hamburg-Stillhorn 16 Kilometer Stau. Ein Zeitverlust von einer Stunde. Richtung Osnabrück ebenfalls auf der A1. Zwischen Bremer Kreuz und Bremen-Arsten 7 Kilometer Stau, 30 Minuten Verzögerung. Auf der A2 von Braunschweig Richtung Dortmund stehen 20 Kilometer zwischen Kreuz Hannover-Ost und Hannover-Herrenhausen an. 50 Minuten, gute Fahrt euch.
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2: Einen wunderschönen guten Tag. Hier ist der Phil aus Koblenz. Grüße dich. Hi.
3: Hi.
4: Phil.
2: Ja.
4: Bro, wir haben Sachen zu regeln.
2: Die Frage gestellt. Ja, genau richtig. Ich habe gerade die Frage gestellt bezüglich der Arbeitskleidung. Kurze Hose, genau. Und da wollte ich einfach mal meinen Senf dazu geben.
3: Gerne.
2: Und zwar Feuerwehrleute. Das wäre sehr unzweckmäßig, wenn die mit kurzer Hose zur Arbeit gehen würden.
3: Ja, okay.
4: Facts, ja.
3: Bist du Feuerwehrmann?
2: Ich bin Soldat.
3: Soldat ist einer davon, die einfach auch hot klingen. Mir ist schon wieder der verzweifelte Gesichtsausdruck. Aber ist so, Soldat klingt hot, Reese.
4: Ach so, nicht mir sagen, Alter, sag das Phil.
3: Phil, Soldat klingt hot.
2: Ja, danke schön, das weiß meine Frau zu schätzen.
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0: Jan hier.
1: Hallo.
2: Hi, Maus.
1: Sweetheart, wie geht's dir?
0: Ja, soweit ganz gut, bisschen durchgebraten.
2: Das beschreibt so gut, ey, bei dem Wetter.
0: Ja, ich war gerade Radfahren und ja, jetzt bin ich
2: ein bisschen
0: durch.
2: Yo, du hast halt auch richtig gerade eskaliert. Bei 30 Grad, wer geht Fahrrad fahren?
1: Bonn.
0: Naja, gut, ich war heute nur 26 Kilometer, gestern waren 62, ja. Vorgestern 58, also es ging
1: das
0: noch.
1: Das ist ja kleine Was? Runde, das ist ja gar nichts, als hättest du keinen Sport. Was ist mit dir?
2: Krass, Alter.
0: Ja, aber ich übe fürs Stadtradeln.
2: Stadtradeln? Das ist kein Radeln mehr, das ist Stadtrad.
1: Das ist ein ganzes Rad.
2: Es ist ein richtiges Rad. Boah, hey, also wirklich Props gehen raus. Krasse Leistung.
0: Vielen Dank.
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0: Kurz nach fünf hier auf Big FM.
1: It's getting hot in here, Deutschland. Wir schwitzen endlich.
0: Ja.
1: Aber manchmal auch ein bisschen so, dass man sich denkt, Alter, ich will einfach nur in Shorts auf die Arbeit. Ich habe keinen Bock da drauf. Und in manchen Jobs kommt das dann aber doch nicht so gut. Wie seht denn ihr das? 0890901.
0: Yvonne?
2: Zum Thema, warum ich anrufe. Also kurze Hosen auf der Arbeit ist, denke ich, jobabhängig.
0: Mhm. Ja.
2: Weil ich zum Beispiel bin Erzieher und bei uns ist es scheißegal, ob man mit kurzen Hosen auf der Arbeit rumrennt oder mit lang. Da geht es darum, dass man sich wohlfühlt.
1: Ich glaube, ich würde auch keinen Job mal machen, wo ich das nicht machen könnte. Du?
0: Wo man sich so ein bisschen verkleiden muss, meinst du? Nee, ist schwierig.
1: Was denkt ihr denn, Big FM Community? Achtet ihr da drauf, bei eurem Job auch so authentisch eben einfach so sein zu können, wie ihr seid? Oder sagt ihr, ja, natürlich, so ein bisschen Verkleidung gehört mit dazu. Wie in der Bank zum Beispiel, dass ich einen Anzug tragen muss. 0890901.
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1: 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So much beauty around us.
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2: Sunrise Society.
3: Wow.
2: So heißt die Veranstaltung.
3: Ja, das klingt auch nach früh aufstehen.
2: Ja, das ist auch geil. Manche Menschen, Reese, die stehen auch gerne früh auf.
3: Ja, wir lieben es. Morgen früh um 7 könnt ihr dementsprechend schon wieder feiern. Und zwar im Rosa in Hamburg.
2: Genau. Also das heißt, die Morgenroutine mal ein bisschen anders. 2 Stunden kleiner geiler Rave mit einem DJ. Also check das auf jeden Fall ab. Kostet 29 Euro morgen. Viel Spaß da.
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3: Unglaubliche 17.28 Uhr. Wir gehen in die News mit Jana Agar. Was gibt's denn auf den Socials?
4: Es gibt einen Trend bei Insta, bei dem muss man mit einem Freund, Freundin, Partner, was auch immer, Wörter sagen in verschiedenen Betonungen. Zum Beispiel das Wort oder der Satz, okay, wow. Dann einmal sauer, flirty, arrogant und so weiter und so fort. Und die Videos dazu haben Millionen Views. Okay, okay. Wow.
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4: Das war ein bisschen arrogant, fand ich, Phyllis.
2: Und was ist denn sonst noch so wichtig, Jana?
4: Dass Leute schnell zur Zigarette greifen, das will der Drogenbeauftragte der Bundesregierung, Streeck, verändern. Es soll also nicht mehr so easy sein. Anlass dazu ist eine Umfrage, wonach fast jeder 10. Jugendliche zwischen 12 und 17 Jahren zumindest gelegentlich raucht. Das ist nämlich ein deutlicher Anstieg im Vergleich zu den Zahlen von 2021. Was sind seine Ideen? Unter anderem ist er für eine höhere Tabaksteuer und außerdem müssten süße Nikotinflüssigkeiten in E-Zigaretten verboten werden, also zum Beispiel in Vapes. Die sind nämlich aktuell wirklich mega im Trend. Russland hat der Ukraine wieder gedroht, dieses Mal mit dem Einsatz von Massenvernichtungswaffen. Auslöser für diese Drohung war ein Angriff auf ein russisches Wohnheim, das allerdings noch in ukrainischem Territorium steht, ist nur von Russland besetzt. Genau, und jetzt hat Russland eben gedroht, dass man mit Massenvernichtungswaffen eingreifen will.
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4: Der Naturschutzbund Deutschland sagt, dass viele Vogelarten immer schwerer es haben, Nahrung zu finden. Das liege auch daran, dass viele Städte zu betoniert seien. Es soll vor allem immer weniger Spatzen und Schwalben geben. Übrigens, das ist das Ergebnis dieser Vogelzählaktion, bei der deutschlandweit zehntausende Menschen den ganzen Mai lang Vögel gezählt haben. Jeder konnte mitmachen und es wurden über 1 Million Tiere in Gärten, Parks und Wäldern gesichtet. Finde ich ganz cool.
3: Dankeschön, Jana. Tschüss. Sehr süß. Okay, cool.
1: Wow. 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
5: In Niedersachsen, Bremen und Hamburg erwartet uns ein wolkenloser Abend mit viel Sonne. Das Quecksilber klettert auf knackige 30 Grad. Später ziehen im Süden und Westen ein paar Wolken auf. Insgesamt bleibt es freundlich. Der Wind weht mäßig bis frisch aus Westen. Morgen wird es leicht bewölkt bei 21 Grad. Also packt die Sonnenbrillen ein. Hier die aktuellen Werte. In Hamburg, in Blankenese, am Treppenviertel sind es 29 Grad. In Bremen am Speicherquartier und in Soltau am Heidepark je 30 Grad.
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5: Auf der A1 von Lübeck nach Bremen gibt es zwischen Stapelfeld und Hamburg-Stillhorn auf 14 Kilometern Stau bis zu einer Stunde Verzögerung. Auf der A1 Hamburg Richtung Osnabrück Stau zwischen Bremer Kreuz und Bremen-Arsten auf 7 Kilometern, plant 30 Minuten extra ein. Auf der A2 Richtung Dortmund 18 Kilometer Stau zwischen Kreuz Hannover-Ost und Hannover-Herrenhausen, etwa 50 Minuten Verzögerung. Bleibt staufrei, ihr Lieben, und denkt dran, ein cooler Song macht die Wartezeit erträglicher.
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6: Hallo, ich bin Lea. Jeder zweite Flug an den großen deutschen Airports ist eine Kurzstrecke. Nach Angaben des Statistischen Bundesamtes lag der Anteil dieser Verbindungen an allen 1,5 Millionen Passagierflügen im vergangenen Jahr bei 45%. Die Kurzstreckenflüge steuerten vor allem Ziele im nahegelegenen Ausland an oder begannen dort. Auf Platz 2 liegen innerdeutsche Verbindungen zwischen dem größten deutschen Flughafen Frankfurt-Main und Berlin, München sowie Hamburg. Und noch der Blick auf den DAX, der stand zuletzt bei 25.268 Punkten.
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6: Hi, ich bin Zoe Weiss und ich singe jetzt meinen Song Control hier bei Big FM.

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2: Jackie gerade eine WhatsApp geschrieben an die 08900901. Ey, Reese.
3: Ja, genau das hat Jackie geschrieben.
2: Reese. Sie hat also, okay, ich lese. Ja. Hallo Reese, hallo Phyllis. Ich bin gerade auf dem Weg an See und hab Feierabend. Grüße ins Studio. So, Konzentration, die Hitze. Guck hallo, mal. Die Shepard rein. Jackie, viel Spaß. Genieß es für uns mit, Maus.
3: So sieht's aus. Gleich auf der Playlist White Keys, Dominik Feig, Lie to Me, ganz neu von Malik Harris.
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0: aber die Temperaturen sagen, alles muss kurz sein. Phyllis und Reese hier, wer da?
1: Hallo, die Michelle aus Trier.
2: Hi, Michelle. Michelle.
1: Ich wollte mal was von den Hosensachen sagen. Und zwar, ich habe vorher als Köchin gearbeitet.
2: Aha.
1: Und da muss man lange Hosen tragen. Da muss man lange Ärmel, lange Hose, T-Shirt ist vielleicht gerade noch so drin.
2: Mhm.
1: Aber ansonsten muss man leider lange Hosen tragen. Bei 40 Grad Außentemperatur macht das richtig Spaß am Gasgrill.
2: Michelle, du hast gesagt, früher hast du auch aus dem Grund gesagt, boah, ich habe da keinen Bock drauf.
1: Unter anderem. Also Gastronomie ist ein hartes Pflaster grundsätzlich. Aber unter anderem wegen des letzten Sommers habe ich gesagt, nee, geht nicht mehr. Also das sind Ausmaße, die hält man einfach nicht aus.
0: Was arbeitest du jetzt?
1: Ich bin jetzt Servicekraft in der Reha-Klinik.
2: Da hast du bestimmt aber auch gewisse Vorschriften, dann gerade kleidungstechnisch, oder?
1: Ja, also wir sollen schwarze oder weiße Klamotten tragen, aber ansonsten ist es jetzt nicht so geregelt. Also ich habe noch nicht gefragt, ob wir kurze Hosen tragen dürfen. Sollte ich vielleicht mal tun.

0: Es war ein wildes Wochenende, muss man sagen.
1: Ja, und vor allem ein langes Wochenende.
0: Das war wunderschön. Ein Mann, der davon noch mehr Plan hat, unser Kollege Fabi.
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3: Ja. Tja, Leute, wir haben ein langes Wochenende hinter uns, dank Pfingsten. Oder wie man auf Deutsch sagt, Reiseverkehr. Ja, denn Menschen, die ihre Urlaubsanträge und damit auch ihren Kalender im Griff haben, wissen genau, wo ein langes Wochenende ist, lauert irgendwo auch eine kurze Woche. Und dank Pfingstmontag gehen wir jetzt schon in die nächste, was uns zeigt, die Kirche und Jesus sind richtige Fans von Work-Life-Balance. Nicht umsonst hat es über den Sommer keine Wunder gegeben damals. Oder glaubt ihr, die Evangelien wurden in der 40-Stunden-Woche im Jerusalemer Großraumbüro mit Obstkorb und gratis Wasser geschrieben? Hä? Gratis Wasser eh nicht. Das verwandelt sonst noch irgendjemand in Wein. Aber Zeit genug, nochmal aufs lange Pfingstwochenende zurückzuschauen. Da ist nämlich einiges los gewesen. Die Bayern gewinnen zum ersten Mal seit 2020 den DFB-Pokal in Berlin. Da ist auch noch der Karneval der Kulturen gewesen. An sich hat das Wetter richtig geliefert und mit 30 Grad landauf, landab für diese einmalige Mischung gesorgt aus Sonnencreme, Aperol und Arschwasser. Das einzige Wasser, auf das Nestle nicht scharf ist. Ach so, und dann sind im englischen Brockworth gestern auch noch Männer einen Berg runtergerannt, um einen Laib Käse zu fangen. Da sieht man mal wieder, Männer können alles, sogar für Käse einen Berg runterrennen. Aber wie jemand fragt sie, ob sie die Spülmaschine ausräumen können. Gewonnen hat das Käserennen übrigens zum dritten Mal hintereinander mit Tom Kopke aus München, ein Deutscher. So, so, Rennen wegen Käse. Oder wie es fachlich heißt, Laktoseintoleranz.
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3: Ja.

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2: Ach so, ja, das war Tischtennis. Falls ihr es nicht erkannt habt, das war ein einfaches Tischtennis-Geräusch.
3: Ah, danke. Und zwar in Hamburg könnt ihr nämlich ein bisschen Tischtennis zocken bei Rave. Atmosphäre.
2: Yes, absolut. So ist es nämlich. Im Schrodingers, da müsst ihr auf jeden Fall vorbeischauen. Morgen Abend ab 18 Uhr geht es los. 5 Euro Eintritt und ihr könnt Sport und Party machen gleichzeitig.
3: Los, los, los. Das wird auf jeden Fall geil. Topspin heißt
2: yay.
3: Das Ganze.
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2: Die News mit Jana Allgeier. Was gibt's denn auf den Socials?
3: Die Produzenten von Stranger Things haben eine neue Serie rausgehauen und die ist innerhalb weniger Tage auf Platz 1 bei Netflix gelandet. In The Boroughs geht's dieses Mal aber um Senioren, die gegen die Zeit und gegen das Übernatürliche kämpfen, sag ich mal. Ist anscheinend nice, wenn's auf Platz 1 ist.
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2: Und alles weitere Wichtige jetzt. Was gibt's denn?
3: Dass Leute schnell zur Zigarette greifen, das will der Drogenbeauftragte der Bundesregierung Streeck verändern. Es soll also nicht mehr so easy sein. Anlass dazu ist eine Umfrage, wonach fast jeder 10. Jugendliche zwischen 12 und 17 Jahren zumindest gelegentlich raucht. Das ist nämlich ein deutlicher Anstieg im Vergleich zu den Zahlen von 2021. Was sind also seine Ideen? Unter anderem ist er für eine höhere Tabaksteuer und außerdem müssten süße Nikotinflüssigkeiten in E-Zigaretten verboten werden, also zum Beispiel in Vapes. Die sind nämlich gerade ja mega im Trend. Für viele Menschen in Deutschland ist KI inzwischen die erste Anlaufstelle bei Fragen aller Art. Laut einer Umfrage des Digitalverbands sagen 41% der Nutzer, dass sie zuerst künstlich intelligent nutzen und dann alles andere. Rund 3/4 haben dabei Spaß an KI und mehr als die Hälfte findet, dass sie dadurch

0: Geht gerade eine historische Hitzewelle. In der Nacht blieb es nämlich im Londoner Vorort Canley sogar wärmer als 21 Grad und so heiß war es dort im Mai nachts noch nie seit Beginn der Wetteraufzeichnungen.
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0: Und morgen geht's los. Dann startet für die deutsche Fußballnationalmannschaft die Mission Weltmeisterschaft, wenn man so will. Das Team trifft sich in Herzogenaurach zum Trainingslager. In 16 Tagen geht es ja auch offiziell dann los. Und das erste Deutschlandspiel ist ja auch ein Sonntag, den 14. Juni übrigens schon um 19 Uhr.
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3: In Niedersachsen, Bremen und Hamburg erwartet uns ein wolkenloser Abend mit viel Sonne. Das Quecksilber klettert auf knackige 30 Grad. Später ziehen im Süden und Westen ein paar Wolken auf. Insgesamt bleibt es freundlich. Der Wind weht mäßig bis frisch aus Westen. Morgen wird es leicht bewölkt bei 21 Grad. Also packt die Sonnenbrillen ein. Hier die aktuellen Werte. In Hamburg in Blankenese am Treppenviertel sind es 29 Grad. In Bremen am Speicherquartier und in Soltau am Heidepark je 30 Grad.
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3: Auf der A1 von Lübeck nach Bremen gibt's zwischen Stapelfeld und Hamburg-Stillhorn auf 14 Kilometern Stau bis zu einer Stunde Verzögerung. Auf der A1 Hamburg Richtung Osnabrück Stau zwischen Bremer Kreuz und Bremen-Arsten auf 7 Kilometern, plant 30 Minuten extra ein. Auf der A2 Richtung Dortmund 18 Kilometer Stau zwischen Kreuz Hannover-Ost und Hannover-Herrenhausen, etwa 50 Minuten Verzögerung. Bleibt staufrei, ihr Lieben, und denkt dran, ein cooler Song macht die Wartezeit erträglicher.
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0: hab ja Ego.
1: Gleich geht's weiter. Noch 20 Sekunden.
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1: Hi, ich bin's, Miriam Otto-Henner. Es ist Dienstag und wir sind mittendrin im Monatsfinale bei Newcomer at Big FM. Diese Woche treten nochmal all unsere Wochengewinner gegeneinander an. Albina mit Love is not a losing game, Don Gianni mit How it feels und Binta mit Lelele. Und heute hören wir Don Gianni.
2: Hi, ich bin Don Gianni, Musikproduzent aus Dorsten. Ich mache hauptsächlich Deep House und Melodic House Musik. Wenn ich meine Musik beschreiben müsste, würde ich sagen, sie passt perfekt für Late-Night-Autofahrten oder Sonnenuntergänge. Perfekt zum Abschalten.
1: Der Producer und Artist bringt einen modernen elektronischen Sound mit ins Monatsfinale. How It Feels, sein Song, verbindet emotionale Vocals mit Deep House und Melodic House Vibes. Und hier ist er, Don Gianni mit How It Feels. Morgen geht's weiter mit Binta und Lelele. Abstimmen könnt ihr jetzt auf bigfm.de. Wer wird Newcomer des Monats?
2: Das ist mein Track How It Feels. Er handelt davon, wie es sich anfühlt, wenn alles zusammenpasst und ein Moment einfach perfekt ist mit jemandem. Die Idee war, einen Song zu machen, der ab Sekunde 1 sofort hängen bleibt. Und zusammen mit der schwedischen Sängerin Naimi hat sie mit ihrer Stimme genau den richtigen Touch dazu beigebracht. Ich hoffe, euch gefällt der Track. Checkt ihn gerne ab.

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2: Ich bin hier, weil ich eine Krankmeldung bräuchte, weil die Arbeitszeiten mir einfach nicht passen.
3: Ja, so solltet ihr euch auf jeden Fall nicht krank melden. Speziell, wenn es um das Thema Uni und Prüfung geht. Da solltet ihr auf jeden Fall richtig in die Trickkiste greifen, denn sonst kann auch ganz schnell was schiefgehen. Das Erste, was ihr machen solltet, ihr solltet natürlich eine E-Mail anlegen und die geht ans Prüfungsamt. Ne? Damit erklärt ihr natürlich, dass ihr krankheitsbedingt den Rücktritt von der Prüfung machen müsst. Das sagt natürlich auch bei welcher Prüfung und natürlich auch das Datum. Ihr informiert euch gut bei eurem Arzt, was ihr denn alles braucht. Die wissen das meistens. Falls ihr es nicht wisst, klickt euch gerne bei uns rein. Wir haben da alles für euch zusammengepackt, damit da wirklich nichts schief geht. Denn es geht nicht einfach nur um eine Arbeitsunfähigkeitsbescheinigung, sondern ihr müsst da tatsächlich ein bisschen anders protokollieren lassen. Das heißt, ihr lasst euch vom Arzt genau vorschreiben, wie lange ihr krank seid, wann ihr krank seid und das Beste auch noch direkt am Prüfungstag, dass das Ganze da datiert ist. Für mehr Tipps, klickt euch rein.
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2: Sunrise Society.
3: Wow.
2: So heißt die Veranstaltung.
3: Ja, das klingt auch nach früh aufstehen.
2: Ja, das ist auch geil. Manche Menschen, Reese, die stehen auch gerne früh auf.
3: Ja, wir lieben es. Morgen früh um 7 könnt ihr dementsprechend schon wieder feiern. Und zwar im Rosa in Hamburg.
2: Genau. Also das heißt, die Morgenroutine mal ein bisschen anders. 2 Stunden kleiner geiler Rave mit einem DJ. Also check das auf jeden Fall ab. Kostet 29 Euro morgen. Viel Spaß da.
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3: Die News mit Jana Allgeier. Was gibt's denn auf den Socials?
4: Die Produzenten von Stranger Things haben eine neue Serie rausgehauen und die ist innerhalb weniger Tage auf Platz 1 bei Netflix gelandet. In The Boroughs geht es dieses Mal aber um Senioren, die gegen die Zeit und gegen das Übernatürliche kämpfen, sag ich mal. Ist anscheinend nice, wenn es auf Platz 1 ist.
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3: Und alles weitere Wichtige jetzt. Was gibt's denn?
4: Dass Leute schnell zur Zigarette greifen, das will der Drogenbeauftragte der Bundesregierung Streeck verändern. Es soll also nicht mehr so easy sein. Anlass dazu ist eine Umfrage, wonach fast jeder 10. Jugendliche zwischen 12 und 17 Jahren zumindest gelegentlich raucht. Das ist nämlich ein deutlicher Anstieg im Vergleich zu den Zahlen von 2021. Was sind also seine Ideen? Unter anderem ist er für eine höhere Tabaksteuer und außerdem müssten süße Nikotinflüssigkeiten in E-Zigaretten verboten werden.

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2: Achso, ja, das war Tischtennis. Falls ihr es nicht erkannt habt, es war ein einfaches Tischtennis-Geräusch.
3: Ah, danke. Und zwar in Hamburg könnt ihr nämlich ein bisschen Tischtennis zocken bei Rave. Atmosphäre.
2: Yes, absolut. So ist es nämlich. Im Schrödingers, da müsst ihr auf jeden Fall vorbeischauen. Morgen Abend ab 18 Uhr geht es los. 5 Euro Eintritt und ihr könnt Sport und Party machen gleichzeitig.
3: Los, los, los. Das wird auf jeden Fall geil. Topspin heißt
2: yay.
3: Das Ganze.
4: Es geht noch ab in Niedersachsen, Bremen und Hamburg.
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2: Die News mit Jana Allgeier. Was gibt's denn auf den Socials?
3: Die Produzenten von Stranger Things haben eine neue Serie rausgehauen und die ist innerhalb weniger Tage auf Platz 1 bei Netflix gelandet. In The Boroughs geht's dieses Mal aber um Senioren, die gegen die Zeit und gegen das Übernatürliche kämpfen, sag ich mal. Ist anscheinend nice, wenn's auf Platz 1 ist.
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2: 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Was gibt's denn?
3: Dass Leute schnell zur Zigarette greifen, das will der Drogenbeauftragte der Bundesregierung Streeck verändern. Es soll also nicht mehr so easy sein. Anlass dazu ist eine Umfrage, wonach fast jeder 10. Jugendliche zwischen 12 und 17 Jahren zumindest gelegentlich raucht. Das ist nämlich ein deutlicher Anstieg im Vergleich zu den Zahlen von 2021. Was sind also seine Ideen? Unter anderem ist er für eine höhere Tabaksteuer und außerdem müssten süße Nikotinflüssigkeiten in E-Zigaretten verboten werden, also zum Beispiel in Vapes. Die sind nämlich gerade ja mega im Trend. Für viele Menschen in Deutschland ist KI inzwischen die erste Anlaufstelle bei Fragen aller Art. Laut einer Umfrage des Digitalverbands sagen 41% der Nutzer, dass sie zuerst künstlich intelligent nutzen und dann alles andere. Rund 3/4 haben dabei Spaß an KI und mehr als die Hälfte findet, dass sie dadurch schlauer werden. Sonne statt Dauerregen. Großbritannien erlebt gerade eine historische Hitzewelle. In der Nacht blieb es nämlich im Londoner Vorort Canley sogar wärmer als 21 Grad. Und so heiß war es dort im Mai nachts noch nie seit Beginn der Wetteraufzeichnungen.
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3: Und morgen geht's los. Dann startet für die deutsche Fußballnationalmannschaft die Mission Weltmeisterschaft, wenn man so will. Das Team trifft sich in Herzogenaurach zum Trainingslager. In 16 Tagen geht es ja auch offiziell dann los. Und das erste Deutschlandspiel ist ja auch ein Sonntag, den 14. Juni übrigens schon um 19 Uhr.
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1: Hi, ich bin Kevin. Und gerade in letzter Zeit, da reg ich mich immer öfter über Politik auf. Über Entscheidungen, die ich nicht nachvollziehen kann, über immer höher steigende Spritpreise und über die Frage, wer denn nun eigentlich die Verantwortung für all das Tohuwabohu auf der Welt zu tragen hat. Aber noch mehr habe ich mich beim letzten Einkauf aufgeregt. Ich bin gerade auf den Parkplatz gefahren, da habe ich ihn gesehen. Einen herrenlosen Einkaufswagen. Der hat da einfach gestanden, quer auf zwei Parkplätzen. Und natürlich auf den letzten zwei leeren Parkplätzen. Als ich aber dann wutschnaubend ausgestiegen bin, um den Einkaufswagen zur Seite zu schieben, da ist mir ein Gedanke gekommen. Hängen mein Ärger über die Politik und über diesen Wagen vielleicht zusammen? Beides beginnt auch mit derselben Frage. Wer übernimmt Verantwortung? Denn eine bessere Welt, die entsteht ja nicht allein durch Entscheidungen, die die da oben treffen, sondern durch viele kleine Entscheidungen hier unten. Und vielleicht ist das der kleine Gedanke für alle, die sich, wie ich, über Politik ärgern. Vielleicht fing die Lösung der ganz großen Probleme gar nicht im Bundestag an, sondern auf einem Supermarktparkplatz. Mit ein paar Metern mehr und einem Einkaufswagen, der wieder dasteht, wo er hingehört.
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2: Ich bin hier, weil ich eine Krankmeldung bräuchte. Weil die Arbeitszeiten mir einfach nicht passen.
3: Ja, so solltet ihr euch auf jeden Fall nicht krank melden. Speziell, wenn es um das Thema Uni und Prüfung geht. Da solltet ihr auf jeden Fall richtig in die Trickkiste greifen, denn sonst kann auch ganz schnell was schiefgehen. Das Erste, was ihr machen solltet, ihr solltet natürlich eine E-Mail anlegen und die geht ans Prüfungsamt. Damit erklärt ihr natürlich, dass ihr krankheitsbedingt den Rücktritt von der Prüfung machen müsst. Das sagt natürlich auch, bei welcher Prüfung und natürlich auch das Datum. Ihr informiert euch gut bei eurem Arzt, was ihr denn alles braucht. Die wissen das meistens. Falls ihr es nicht wisst, klickt euch gerne bei uns rein. Wir haben da alles für euch zusammengepackt, damit da wirklich nichts schief geht. Denn es geht nicht einfach nur um eine Arbeitsunfähigkeitsbescheinigung, sondern ihr müsst das tatsächlich ein bisschen anders protokollieren lassen. Das heißt, ihr lasst euch vom Arzt genau vorschreiben, wie lange ihr krank seid, wann ihr krank seid und das Beste auch noch direkt am Prüfungstag, dass das Ganze da datiert ist. Für mehr Tipps, klickt euch rein.
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8: Wayo Friends, was geht ab? Dienstagabend hier auf Big FM. Deutsche basiert. Neue Folge ist am Start. Ich habe gequatscht mit Easy Ono. Das bekommt ihr auf Spotify. Natürlich einen kleinen Vorgeschmack auch gleich hier in der Show. Dazu gibt es noch Neues von Mucho. Neues Album rausgebracht. Ich weiß, ihr denkt, das ist nicht ganz neu. Aber ey, der Mann ist auf jeden Fall am Start. Reezy gibt's auch gleich auf der Playlist und natürlich noch viel, viel mehr.
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0: erlaubt. Noah Kraus ist das hier auf Big FM, alles nur geklaut. Wir machen direkt weiter mit einem kleinen Vorgeschmack auf die neueste Folge im Podcast Deutschrap basiert. Die gibt's natürlich auf Spotify mit. Heute neue Folge Deutschrap basiert auf Spotify mit Easy Ono. Weißt du noch, gab es so einen Key-Moment, wo du gewusst hast, okay, hier muss ich wirklich Stop machen?
1: Als ich meine Freundin so gesagt hat, so hey, entweder oder. Ja. Weißt du, das war dann schon der ausschlaggebende Punkt, wo ich so gesagt habe, Bruder, warte mal, reicht jetzt auch.
0: Ja.
1: Du siehst so die dort, wo du groß geworden bist, du siehst diese kleinen Stinker, so wo du so mit denen so Faxen gemacht hast, nicht aus Neidgründen, sondern so einfach so, wo war ich da?
0: Ja.
1: Und dann habe ich auch erkannt, was ich davor niemals erkannt hätte, dass ich auch ein paar Leuten Unrecht getan habe.
0: Sorry. Vor allem, ich finde, das ist der Punkt, den du gesagt hast, das finde ich ist immer so, ist klar, weil Zeit ist was, du wirst nie zurückholen können, egal was du machst. Und du kannst jetzt auch nicht 5 Jahre noch, oh mein Gott, was wäre damals gewesen, so, weil das macht, dann bist du wieder in

0: Trapper's Lullaby, das ist Reezy hier auf Big FM. Wir jumpen direkt weiter und zwar ins Podcast-Universum mit unserem heutigen Gast und es wird eine sehr spicy Folge. Heute neue Folge Deutschrap basiert auf Spotify mit Easy Oh No.
1: Aha. Wie schlimm war der Tiefpunkt?
2: Und dann bist du erstmal die nächsten 3 Tage platt und dann gehst du los und machst wieder 2 Tage durch. Im Grunde genommen war es nicht mehr. Ich hatte halt auch viel mental zu kämpfen. Psychisch zu kämpfen mit eben diesen Schicksalsschlägen, die ich da erlitten habe. Mein Hund hat auf einmal so eine Krebsdiagnose bekommen. Und das hat mich alles, jede schlechte Nachricht hat mich so doppelt zurückgeworfen. Ja. Und dann muss ich sagen, hatte ich aber Gott sei Dank Menschen um mich rum, die es auch nicht aufgehört haben, an mir festzuhalten. Die waren auch ein großer Faktor, warum ich, denke ich mal, am Ende die Kurve bekomme. 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

0: Das ist Lühn mit Kinder der Sonne hier auf Big FM. Wir machen direkt weiter und zwar mit unserem heutigen Gast. Heute neue Folge Deutschrap basiert auf Spotify mit Easy Oh No.
1: Aha. Das sind wie Leute, die ins Gefängnis kommen und dann nach 5 Jahren kommst du raus. So, kommst raus.
2: Genau
1: mit
2: da, wo du angefangen hast.
1: Genau.
2: Ja.
1: Ja, und so fühle ich mich auch so. Weil es war auch wie ein Gefängnis. Weißt du, so für mich. Ja, so.
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Friends, was geht ab? Deutschrap passiert, da sind wir schon wieder gleich feiern auf der Playlist. Davor machen wir noch einen Pitstop. Neueste Folge ist natürlich im Podcast, wenn ihr mal dabei sein wollt. Reesmo City, ihr wisst Bescheid. Ich mach Rap. Deutschrap. Heute neue Folge Deutschrap basiert auf Spotify mit I.

Jung, dumm und frei, das ist Nina Chuba hier auf Pick FM. Alles Weitere gibt es natürlich im Podcast-Universum, auch die ein oder andere für zwei Folgen mit Nina Chuba. Und die könnt ihr euch reinziehen, und zwar hier. Ich mach Rap. Deutschrap. Heute neue Folge Deutschrap basiert auf Spotify mit Easy.

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9: Fam, was geht ab? Wir machen gleich weiter hier auf der Playlist mit dabei. Jazik ist mit am Start. Dann gibt's noch Alles oder Nichts von SSIO und natürlich auch Neues von unserem heutigen Podcast-Gast. Easy Ono ist am Start. Mehr dazu in den nächsten 10 Minuten.
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0: Marco hier auf Big FM. Friends, wir jumpen direkt weiter und zwar ins Podcast-Universum. Neue Folge ist da. Heute neue Folge Deutschrap basiert auf Spotify mit Easy Oh No.
1: Und das ist halt Nummer. Ich meine, am Ende, man kann jetzt sagen, bitte Leute, schätzt eure Zeit. Ja. Also, tut's auch, aber.
0: Absolutely.
1: Aber ja, deswegen auch einfach das Beste aus seinem Tag machen.
0: 100%.
1: Einfach die beste Version von sich selbst sein. Sich am besten clean ernähren, am besten in seinen Sport gehen, fit sein, immer respektvoll, immer nett. Und danach, jetzt kann ich zurückschauen, so die letzten 2-3 Jahre. So, ich weiß, ich habe niemanden böswillig ans Bein gepisst. Ich habe keine komischen Moves gemacht. Weißt du, was ich meine? Mhm. Ich kann rein mit mir selbst sein.
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1: Naya Polo mit Baby Spice auf Big FM. Fam, wir machen direkt weiter. Und zwar, wenn ihr auch mal am Start sein wollt, in der Playlist hier bei Deutschland basiert, einfach abchecken, Instagram, Resmo City. Schreibt mir eine Message. Davor geht es jetzt aber zu unserem heutigen Podcast-Gast. Heute neue Folge Deutschland basiert auf Spotify mit Easy Oh No.
2: Aha. Mit teilweise denselben Leuten.
1: Ja.
2: Und es gibt auch ein paar, wo ich gesagt habe, Bruder, bitte, bitte, bitte hör auf. Bitte. Aber Schritt eins ist, du musst selber wollen.
1: Ja.
2: Weißt du? Kannst du dann leider nicht ändern, aber es tut weh, da hinzuschauen. So. Mhm. Muss schon sagen. So. Ich denke auch, als ich so in diesem Loch war, hat es den anderen, glaube ich, mehr weh getan.

0: Neues Album ist raus von Mucho, gibt's gleich hier auf Big FM mit Junges Blut. Dann habe ich für euch natürlich noch einen kleinen Vorgeschmack auf die neueste Folge im Podcast, die bekommt ihr auf Spotify. Heute neue Folge Deutschrap basiert auf Spotify mit Easy Oh No.
1: Ich meine, wann hast du so gemerkt, so okay, fuck, die Kurve muss ich jetzt nehmen, weißt du, so diese Ausfahrt, die man einfach so irgendwann mal hoffentlich findet?
2: Das war vor, ich sag mal, vor 5 Jahren war ich ganz, ganz tief unten und vor, lass mich liegen, 3 Jahren,
1: ja,
2: wirklich tatsächlich kam an einem Punkt, hat Klick gemacht und wie gesagt, hat Klick gemacht und danach bin ich aufgestanden, ich habe gesagt, hey, guck mal, ich muss was ändern, was kann ich ändern, ich bin aufgestanden, ich habe Dinge gemacht wie mein Führerschein, ich habe 34A gemacht, also ja, Security-Schein, nur Gott weiß, warum ich den gemacht habe, aber ich habe ihn gemacht, bin ich
1: okay.
2: Ich habe danach auch als Security tatsächlich ein Jahr so gearbeitet. So. Ja, genau, und dann kam eben so eins nach dem anderen und es hat Zeit gebraucht.

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1: Wer hat diese Frau gesehen? Chapo 102 und die 102 Boys hier am Start auf Big FM. Wir machen direkt weiter und zwar mit.
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1: Heute neue Folge Deutschrap basiert auf Spotify mit Easy Ono.
3: Aha. Ja, ich würde mal behaupten, von mir, ich war nicht abhängig. Ich war süchtig, aber nicht abhängig davon. Und ich war raus aus dem Game. So, ich hab's auch nie wieder angefasst oder so, obwohl ich das so lange Zeit so viel konsumiert habe. Diese Drogen, die knallen auf die Psyche, die knallen auf dein Wohl, auf deinen Charakter. Aber ja, also Drogen knallen, wirklich, das hat alles, was Schlimmes, schlimmer gemacht.
1: Ich find's so krass, weißt du, so nach diesem ganzen High, so, weil man denkt ja gar nicht so an diesen Crash danach. Weil ich finde, das ist das, was es halt so übel macht.
3: Und es ist auch wirklich ein Crash. So. Ich weiß so im Großen und Ganzen, was sie konsumieren, weil ich war mit denen am Konsumieren, weißt du? Teilweise denselben Leuten, bitte. Aber Schritt eins ist, du musst selber wollen. Ich denke auch, als ich so in diesem Loch war, hat es den anderen, glaube ich, mehr wehgetan als mir.

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8: Friends, Grande Finale ist angesagt, gleich AZ mit am Start noch auf der Playlist. Dann gibt es auch noch Kasimir und natürlich noch viel, viel mehr. Alle Folgen im Podcast, die bekommt ihr natürlich auf Spotify. Klickt euch da direkt rein. Deutschrap basiert is the name.
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0: Guten Abend Deutschland, mein Name ist Daniel Kaiser. Willkommen zur Night Lounge. Heute am Mittwoch, den 27. Mai 2026. Kurz nach 12 haben wir es, wir starten wieder durch und ich freue mich heute auf das Thema. Haben private Probleme etwas auf der Arbeit zu suchen? Darüber möchte ich heute Abend mit euch sprechen. Nehmt ihr also eure Sorgen mit ins Büro, in die Werkstatt, auf die Station oder versucht ihr Privat und Job immer komplett zu trennen? Darüber möchte ich ganz gerne heute Abend mit euch sprechen. Erzählt mal von den Momenten, in denen euch ja das Leben vielleicht zu Hause so ein bisschen auf der Arbeit eingeholt hat und warum ihr sagt, im Job hat vielleicht Privates nichts verloren. Beide Seiten möchte ich gerne hören. Vor- und Nachteile, ruft mich an, kostenlos vom Handy, vom Festnetz.
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0: Natürlich ist das Thema auch gepostet auf Instagram und auf Facebook. Da könnt ihr euch gerne mal reinklicken und auch vorbeischauen in unserer WhatsApp, in unserem WhatsApp-Kanal. Den Link dazu findet ihr ebenfalls auf Insta und auf Facebook. So, jetzt gehen wir in die erste Leitung. Da haben wir wen mit der Endziffer 32. Guten Abend, wer da woher? Hallo, hallo. Ist wieder weg. 27, hallo.
2: Hallo, hörst du mich?
0: Ja, wer ist dran?
2: Hier ist der Can, hallo.
0: Hallo, Can. Neue Nummer?
2: Ja, neue Nummer, genau.
0: Can, schön, dass du anrufst. Woher bist du nochmal? Aus welcher Ecke?
2: Aus Nähe Köln.
0: Nähe Köln, sehr schön. So, Can, erzähl mal, wie sieht's bei dir aus? Was hältst du von Privatem auf der Arbeit?
2: Ja, also ich finde auf jeden Fall, also es ist auch so meine Einstellung, ich bin Chemikant in der Pflanzenschutzproduktion und wir sind Schichten, also wir sind Schichten und auf einer Schicht sind es 25 Mann und wir sind viele Leute, viele Charaktere und ich finde, also Privates hat auf der Arbeit nichts verloren. Also ich trenne das auch sehr stark. Ich erzähle auch nicht, was ich am Wochenende gemacht habe oder sonstiges. Ich mache mal 8 Stunden meinen Job. Was ich zu machen habe, erledige ich und nach 8 Stunden gehe ich auch wieder nach Hause. Also ich weiß nicht, also meine Einstellung ist so, ich bin da nicht da, um irgendwie Freunde zu finden, ich bin da, um Geld zu verdienen und wenn mich noch jemand fragt, so was Privates, antworte ich auch nicht gerne, so sage ich mir, mach mal das mal ganz kurz und ich finde, das hat da halt nichts verloren und warum soll ich das auch erzählen? Aber auf der anderen Seite kann man sagen, ich sehe teilweise die Leute mehr als meine Familie. Und du bist 8 Stunden mit denen zusammen und ich weiß nicht, wir haben auch Kollegen, die erzählen wirklich alles von A bis Z, aber ich bin da ganz streng und erzähle da auch möglichst ganz wenig.
0: Was heißt denn ganz wenig? Du hast ja gerade gesagt, man wird dann doch mal konfrontiert mit einer Frage und da antwortest du dann kurz und knapp, aber man kann ja nicht auf alle Fragen immer so kurz, oder geht das wirklich bei allem immer?
2: Nee, nicht bei allen. Also ich wurde zum Beispiel gefragt, wann heiratest du mal oder weiß ich nicht was, wie sind deine Urlaubspläne in diesem Sommer, fliegst du weg oder so? Da sage ich auch immer, ja, spontan, weiß ich noch nicht, mal schauen.
0: Obwohl du alles schon weißt?
2: Obwohl ich das schon weiß.
0: Also lügst du ja eigentlich.
2: Was heißt lügen so? Also ich, zum Beispiel, ich habe das Urlaub noch nicht komplett gebucht, aber ich habe so ungefähr so eine Ahnung, wo ich hingehen möchte. Aber ja. Ich will das nicht sagen. Warum soll er das wissen?
0: Naja, genau deswegen frage ich ja gerade, warum du nicht beispielsweise das klar kommunizierst und sagst, du, ehrlich gesagt, möchte ich da nicht drüber sprechen.
2: Ja, ich habe das ja schon ein paar Mal gesagt. Da haben die das gemerkt und danach denke ich, dass die mich weiter ärgern wollen. Keine Ahnung. Mhm. Und danach fragen die. Und zum Beispiel nach der Spätschicht, 22 Uhr ist zu Ende, da fragen die zum Beispiel, und hast du heute noch ein Date? Zum Beispiel sowas. Mhm. Ja, und dann sage ich immer, nee, habe ich nicht. Und dann direkt Punkt. Also ich zähle dann nicht, ja, ich gehe gleich nach der Arbeit noch da und dahin, ich habe das und das noch vor. Ich finde das privat und das geht keinem was an.
0: Das sagst du so zu mir. Jetzt frage ich dich, warum du es so nicht zu denen sagst. Du, das ist privat.
2: Ja, hab ich ja gesagt. Sag das doch, ist privat und? Ist egal, was ich mache. Ja, manche Leute sagen, ja, alles gut. Manche haken danach, ja, warum, wieso? Und wir sind doch eine Schicht und du siehst uns teilweise mehr als deine Familie. So kriege ich auch so
0: an. Kriegst du schlechtes Gewissen oder was?
2: Ja, weiß ich nicht. Ich finde das irgendwie unangenehm, weil ich weiß nicht, wie gesagt, ich bin da um Geld zu verdienen und warum soll ich denn meinen privaten Dingen erzählen oder was ich nach 22 Stunden noch machen werde. Wie gesagt, wir haben Kollegen, die sagen wirklich alles, A bis Z und was die noch gemacht haben.
0: Wie lange arbeitest du jetzt schon da, wo du jetzt gerade bist?
2: Seit 2013.
0: Also seit, auch schon 13 Jahren jetzt.
2: Ja.
0: Das ist eine verdammt lange Zeit. Gibt es da den einen oder die andere Kollegin, die wirklich schon seit 13 Jahren dabei ist?
2: Ja, sie ist sogar teilweise länger. Wir haben sogar alte Hasen, die sind teilweise 40 Jahre da.
0: Ja, ich rede ja von deiner Zeit. Das heißt, du kennst gewisse Leute auch schon seit 13 Jahren, seit Beginn. Und da frage ich mich wirklich, warum man sich denen wenigstens nicht gegenüber so ein bisschen öffnet und sagt, du, pass auf, ich kenne dich jetzt schon so lange, ich kenne dich jetzt schon eigentlich wirklich genauso lange wie...
2: Also ehrlich gesagt, ich hab ja gesagt, wir sind jetzt 25 Mann auf Schicht, manche Leute kann ich gar nicht leiden, manche Leute ein bisschen, es sind aber auch zwei, drei Leute, wo ich sage, da erzähle ich, da öffne ich mich auch mehr, da sage ich das denen auch. Aber so mit den Leuten, die ich nichts zu tun haben möchte oder wenn ich so Fragen kriege, versuche ich direkt aus dem Weg zu gehen. Und weiß nicht so. Klar, ich habe ein, zwei Kollegen, denen sage ich das auch. Und sage, wenn wir unter vier Augen sind, ja, ich habe das und das vor.
0: Gut, aber die ein bisschen mehr von dir wissen, die wissen aber auch nicht alles, richtig?
2: Nee, die wissen nicht alles ganz genau. Nee.
0: Das heißt, die wissen dann vielleicht, okay, der hat eine Freundin oder die wissen vielleicht, wo du wohnst.
2: Oder wie viele Geschwister hast du? Heute wurde ich zum Beispiel gefragt, wie viele Geschwister seid ihr?
0: Ja.
2: Und dann habe ich gesagt, ja, vier. Dann habe ich dann auch Punkt gesehen. Ich habe nicht weiter gesagt, ja, das und das. Da hat er noch ein, zwei Fragen mehr gestellt. Dann hat er gemerkt, dass ich so ein bisschen mich abschiebe. Und dann hat er auch nicht mehr gefragt.
0: Was wollte er denn wissen zu deinen Geschwistern?
2: Ja, wie viele Jungs, wie viele Mädchen und sind die schon verheiratet und sowas zum Beispiel.
0: Und das wolltest du nicht sagen? Das war dir unangenehm?
2: Ja, war mir unangenehm. Warum soll ich das denn sagen? Also, wer ist das? Der ist ja nur mein Arbeitskollege. Also, ich sehe den nur 8 Stunden und dann gehe ich wieder nach Hause. Ja. So sehe ich das. Vielleicht hat man ein bisschen eine falsche Einstellung. Weiß ich nicht. Oder zum Beispiel, wurde ich gestern angesprochen, der hat mir gesagt, wir haben ja Frühstück, wir fangen um 5:30 an. Der sagt zum Beispiel, du gehst an mir vorbei, sagst doch nicht mal guten Morgen. Was soll das?
0: Obwohl er sich sonst immer nicht unterhält, oder wie?
2: Der sagt zu mir, ja, du gehst an mir vorbei morgens früh, du begrüßt mich noch nicht mal, sagst doch nicht mal guten Morgen. Und jetzt stellst du mir ein, zwei Fragen, warum muss ich jetzt mit dir reden? Was soll das? Du begrüßt
0: mich ich nicht verstehe. Mal. Okay.
2: Und jetzt stellst du mir ein, zwei Fragen, zum Beispiel, warst du schon mal auf Mallorca, habe ich zum Beispiel gefragt, sag, ja, warum sagst du das jetzt mir? Du sagst doch schon mal guten Morgen, begrüßt mich noch nicht mal richtig. Was soll das?
0: Ja, okay, das verstehe ich.
2: Ja, und wie gesagt, privat, ich bin da wirklich, also ich habe auch die auch von meinen Freunden und so bekommen, von meiner Familie, die haben gesagt, erzähl nichts Privates. Oder ob ich ein Haus habe oder was weiß ich was, ob ich mein Geld irgendwo angelegt habe oder... Nee, ich finde sowas wirklich ganz streng. Ich sehe das nur meine Familie und ganz enge Leute. Und der, wie gesagt, das ist nur meine Arbeit, das ist nur mein Job. Wir sind nur Arbeitskollegen, mehr auch nicht. Zum Beispiel, Daniel, die fliegen jetzt im Oktober nach Istanbul. Die haben mich 10-mal gefragt, kommst du auch? Wenn du willst, komm mit uns. Die haben mich schon 10-mal gefragt. Ich habe immer nein, nein, nein gesagt. Irgendwann hat er aufgegeben. Da denke ich mir, warum soll ich mit denen in den Urlaub fliegen? So, ich will die privat gar nicht sehen.
0: Hast du in der Vergangenheit schon mal negative Erfahrungen gesammelt, dass du dich irgendeinem Kollegen geöffnet hast und dann ging das irgendwie von nach hinten los?
2: Ja, hatte ich auch schon mal gehabt.
0: Ich will nur wissen, verstehen, warum du dich heute so zurückhältst. Ob du sagst, ja, das kommt aus einer negativen Erfahrung, die du gemacht hast vielleicht.
2: Also nicht nur negative Erfahrungen. Wenn ich zum Beispiel denen das sage, dann weiß der so mehr über mich. Warum soll der mehr über mich wissen? So, weiß ich nicht. Das sagt nur nicht mal mein Bruder mir und dann irgendein Arbeitskollege, den ich auch schon auf der Arbeit habe. Keine Ahnung, warum soll ich das denen erzählen? So finde ich. Vielleicht hat er irgendwie auch eine falsche Einstellung, weiß ich nicht. Aber ich finde das nicht schön, wenn das jeder wirklich weiß. Und oder ob ich mein Geld irgendwo angelegt habe oder keine Ahnung. Nee, ich bin da wirklich strikt. Aber es gibt wirklich ein, zwei Arbeitskollegen, mit denen kann ich auch gut leiden. Und dann sage ich zwar nicht über Geld, aber ich sage auch schon, ja, und da fliege ich in den Urlaub statt das und das vor. Aber manche Leute will ich wirklich schon einfach aus dem Weg gehen. Und wie gesagt, zum Beispiel mit der Istanbul-Reise, da denke ich mir auch so, nee, ich verbringe jetzt meine Urlaubszeit jetzt nicht mit denen. Auf der Arbeit sehe ich die schon genug. Und dann noch im Urlaub. Ja.
0: Letzte Frage. Wenn du merkst, etwas Privates beschäftigt dich gerade extrem, es belastet dich gerade extrem und deine Arbeitsleistung ist dadurch in gewisser Weise betroffen von. Ja? Das heißt, du kannst dich nicht mehr so richtig auf die Arbeit konzentrieren. Würdest du A, es jemandem mitteilen, auch dem Vorgesetzten vielleicht, oder würdest du B, dann eher sagen, dann schreibe ich mich lieber krank und gehe gar nicht mehr arbeiten? Oder C, würdest du dann trotzdem arbeiten gehen?
2: Nee, ich will trotzdem arbeiten gehen. Aber ich hatte meine, ich hatte das ja schon mal gehabt, ich hatte meinen Vorgesetzten gesagt, ich habe das und das momentan privat und mir geht es auch mental, also physisch nicht gut und bitte um Akzeptanz. Aber krank machen und so, nee, das sowas mache ich nicht. Nee, nee.
0: Da würdest du nicht machen. Okay.
2: Nee, krank machen nicht, aber wie gesagt, ich habe zum Beispiel meinen Erstvorgesetzter, wirklich, der ist im kompletten Bayerwerk. Wirklich ist der die Nummer eins, mit dem kannst du über jeden Spaß haben und wirklich, denen sage ich das auch so, ja, sorry, aber Markus, mir ist wirklich heute nicht gut. Ich ziehe mich halt auch ein bisschen zurück von der Mannschaft und ich möchte auch ein bisschen alleine sein. Aber habe ich zum Glück ganz selten gehabt. Also wenn ich auf der Arbeit bin, so wenn was mich privat belastet, aber die merken das auch bei mir, weil dann habe ich immer so eine schlechte Laune und gucke dann auch ganz grimmig und böse.
0: Kann man sich gar nicht vorstellen bei dir. Okay.
2: Dann. Ja, wirklich. Und danach, danach habe ich das halt so auch die Erfahrung gemacht und klar, ich wurde auch gefragt, ja, was los und so, alles okay, ich hab gesagt, ja, alles gut, aber ich möchte halt nicht drüber reden, so, ich sag das nur meinen Erstvorgesetzten, wenn überhaupt, und
0: okay.
2: Oder wie siehst du meine Einstellung, sagst du machst alles richtig, oder sagst du, warum öffne dich doch, oder sagst du, nee, mit der Istanbul-Reise zum Beispiel, mach das doch auch, oder?
0: Du, das ist am Ende, das ist dann deine persönliche Entscheidung und diesen kurzen Einblick, den ich da immer wieder in eure Leben habe, das ist, reicht nicht um eine Beurteilung über du bist richtig, du bist falsch, das ist Quatsch. Ich finde, du machst das genauso, wie du es für richtig empfindest und wie du dich wohl damit fühlst. Und jeder sollte das so machen, wie er sich damit wohlfühlt. Keiner sollte sich gezwungen fühlen. Das Einzige, was ich vielleicht, deswegen habe ich da auch nochmal nachgehakt, ich bin eher Team Klarheit und Team ehrlich sein. Und daran versuche ich selbst zu arbeiten, weil da ist man nie perfekt. Manchmal ist die sogenannte Notlüge, ne? Du sagst dann lieber irgendwie, das ist spontan, das habe ich noch nicht geplant, den Sommerurlaub, obwohl du eigentlich den Sommerurlaub nicht verraten möchtest, wohin es geht. Da bin ich, da bin ich dann so, dass ich sage, dann sei doch wenigstens, sag doch wenigstens, du, wüsste jetzt nicht, warum ich dir das erzählen soll, wo ich hingehe oder so. Also lieber irgendwie, anstatt eine Lüge zu sagen. Aber das ist Geschmackssache, wie er möchte.
2: Da habe ich auch schlechte Erfahrungen damit gemacht.
0: Ja, klar. Da muss man dann auch durchstehen. Ne? Also ich kann mir vorstellen, dass die das nicht akzeptieren. Dass sie dann vielleicht auch sagen, boah, wie bist du denn drauf? Naja, auf der einen Seite wünschen wir uns immer, dass Menschen ehrlich um uns herum sind. Und auf der anderen Seite, ja, verurteilen wir sie dafür, wenn sie zu ehrlich sind. Also das geht ja auch nicht.
2: Ja, weiß ich nicht. Ich habe auch schlechte Erfahrungen gemacht. Also ich habe auch mal gehabt, wo die gesagt haben, was los und so. Und der erzählt dann nichts Privates, warum fragst du den? Sowas zum Beispiel auch.
0: Ja.
2: Also man hat nicht so Erfolg damit, so in der Schichtmannschaft so. Die einen sagen, die erzählen wirklich alles, der andere grenzt sich ab. Und dann wird auch viel gelästert, wenn du aus der Tür raus bist, sagen die, ja, der hat so und so gemacht und erzählt er das nicht. Aber wenn einer sich öffnet, wirklich alles ehrlich erzählt, dann sagen die das natürlich nicht.
0: Ja. Chan, ich ziehe weiter. Ich wünsche dir einen schönen Abend. Pass auf dich auf. Bis bald.
2: Danke, du auch.
0: Mach's gut. Tschüss.
2: Ciao.
0: So, anrufen dürft ihr vom Handy vom Festnetz die Nummer zu mir.
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0: So, wen haben wir in der nächsten Leitung? Am längsten wartet Olaf aus Simmern. Hallo Olaf, grüß dich.
3: Hi Daniel, guten Abend.
0: Boah, Olaf, ich höre dich leider gar nicht gut. Schade, aber auch. Ich höre dich ganz, ganz schlecht. Oh, jetzt höre ich ihn gar nicht mehr. So, und ja, bist du noch da, Olaf? Nee, ich höre ihn gerade nicht. Also, ihr könnt in der Zwischenzeit gerne mal zum Telefon greifen. Das ist die Nummer ins Studio.
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0: Olaf, bist du wieder da? Nee, jetzt ist er ganz weg. Marius aus Stuttgart, grüß dich.
4: Hi.
0: Hallo.
4: Du hast mich schon erkannt.
0: Ich habe dich hier mit deiner Nummer auf dem Display gehabt, ja. Schön, dass
4: du da bist. Hast du die dir wirklich gemerkt oder hat es dir das Team eingespielt, das ist wieder der?
0: die habe ich mir einfach selber in unserem letzten Gespräch aufgeschrieben. Freue mich, dass du da bist, Marius. Wo ziehst du denn die Grenze? Was darf von deinem privaten Problem mit zur Arbeit und was nicht?
4: Also, ich würde grundsätzlich sagen, dass die komplette Trennung gar nicht möglich ist, auch wenn man es sich vornimmt. Ich denke, allein, dass man seine Persönlichkeit hat, und die merkt man beim Sprechen. Das ist nun mal ein Teil aus dem privaten Bereich, wie man als Kind schon groß geworden ist. Das ist nicht auszublenden, wie man reagiert auf bestimmte Situationen, auf Provokationen, auf Lästereien. Das ist alles im Privaten entstanden, würde ich sagen. Und dann ist natürlich die andere Frage, wie viel erzähle ich aus dem privaten Leben? Und für mich ist so, alles, was jetzt harmlos ist, da bin ich sehr offen, weil ich das auch irgendwie nett finde. Weil ich auch denke, wenn man älter wird, finde ich, wird das soziale Leben auch ziemlich durch die Arbeit geprägt. Wo lernt man am schnellsten Leute kennen? Da ist halt weniger mit, ich spiele jetzt wieder Volleyball, zum Beispiel, aber wo lerne ich am meisten Leute kennen? Seit dem Beruf, und ich kenne Polizisten, die ein Paar geworden sind, die sich kennengelernt haben, Lehrer, die sich im Lehrerzimmer kennengelernt haben. Und das bringt auch so viel Positives, finde ich, Leute im Beruf kennenzulernen, und daraus können auch Freundschaften entstehen. Und wo ist jetzt die Grenze? Das war ja die Frage. Für mich ist die Grenze dort, wo es indiskret werden könnte. Also zum Beispiel, ich möchte nicht erzählen, auch wenn ich jetzt gerade keine Freundin habe, aber ich würde jetzt nicht erzählen, ich hatte gestern so einen Streit mit meiner Freundin, es ging um dies und dies. Das wäre mir brutal unangenehm, und ich könnte mir vorstellen, dass wenn man in dieser Hinsicht sehr offen ist, dass das schnell in einen Respektverlust abdriftet, wenn man zu viel über jemanden weiß.
0: Das ist ein interessanter Gedanke. Das führt zu Respektverlust, wenn ich zu viel über dich weiß. Gerade dann aber, finde ich, sollte der Respekt ja noch mehr wachsen, weil man... Ja, okay, erzähl weiter. Was sind sonst deine Gedanken dazu?
4: Ich glaube es nicht. Es ist so bisher so meine Beobachtung. Es ist ja normal, dass Menschen... Man sagt immer, das soll man nicht tun, aber ich glaube, es tut jeder. In gewissem Maß. Menschen reden über andere Menschen, die nicht da sind. Ich würde sagen, jeder Mensch tut es. Das ist auch einfach etwas Normales irgendwie. Und ich bekomme ja auch mit, was über andere gesprochen wird, die nicht anwesend sind. Und ich denke mir so, oh, zum Glück bin ich das jetzt nicht. Und wenn viel bekannt ist über Familienleben, das vielleicht nicht gut funktioniert, oder über Ehestreitigkeiten, dann erhält es eine komische Note. Das würde ich maximal jemandem erzählen, dem ich wirklich sehr gut kenne und dem ich weiß, dem kann ich wirklich sehr gut vertrauen. Das ist schon Freund geworden auf der Arbeit. Dann könnte ich mir das vorstellen. Ansonsten nicht. Und eine Grenze wäre auch für mich etwas, alles, woraus man Schlussfolgern könnte, dass meine Gesundheit leiden könnte oder meine Arbeitsfähigkeit darunter leiden könnte, würde ich für mich behalten wollen.
0: Zum Beispiel?
4: Ich würde zum Beispiel niemals über Alkohol reden. Also ich trinke extrem wenig, aber wenn, würde ich es auch nicht sagen. Über Rauchen, ich rauche nicht, aber wenn, würde ich es nicht sagen. Oder beispielsweise über dauerhaften Krankheiten, die man so hat. Ja? Also mir fällt gerade kein Beispiel ein. Leukämie, Krebs, oder außer es ist schon zu spät. Wenn was sich dahin sieht und es mir da, ich würde das vermeiden wollen. Oder etwas, was... Ich würde auch nicht sagen, mir geht es in letzter Zeit so schlecht. Ich fühle mich so schlecht, ich fühle mich so und so, oder so ein bisschen ins Jammern kommen, weil daraus könnte man schlussfolgern, der wird nicht mehr die gleiche Leistung bringen, und deswegen ist er jetzt schon nicht mehr so viel, das klingt böse, das Wort, nicht mehr so viel wert.
0: Also fassen wir es mal zusammen, alles, was man dir als Schwäche auslegen kann, ob das jetzt Alkohol ist, als Sucht, ob das eine Krankheit ist, die dich eventuell einschränkt. Alles, was man dir als Schwäche irgendwie anlassen kann, das behältst du für dich.
4: Das ist eine sehr gute Zusammenfassung.
0: So als Oberbegriff. Ich will nur wissen, ob du dem zustimmst.
4: Zusammenfassung. Das ist ein sehr gut, ja, das ist eine richtige Zusammenfassung. Schwäche kann man...
0: Das heißt, du würdest zum Beispiel sowas wie, weiß ich nicht, deine Frau hat dich betrogen, das würdest du nicht erzählen, das kann man dir als Schwäche anlasten. Aber wenn deine Frau in ihrem Job zum Beispiel befördert wurde, dann würdest du das eventuell schon sagen. Hey, warum bist du heute so gut drauf? Ach du, meine Frau wurde befördert.
4: Ich glaube, auch das würde ich nicht erzählen, weil ich nicht generell sehr wenig über andere rede.
0: Okay,
4: das ist aber auch ein Teil meiner Persönlichkeit.
0: Du redest das heißt, das kommt auch nochmal als Kriterium. Nichts, was mir als Schwäche ausgelegt werden kann und nichts, wo ich über Leute rede, die nicht anwesend sind.
4: Dass ich über nicht anwesende rede, ist bei mir auch im Freundeskreis sehr wenig.
0: Sehr wenig, okay.
4: Ja. Ich rede über die Leute, die gerade anwesend sind, am liebsten. Also eine Gesprächsrunde über uns, die gerade da sind. Über Abwesende zu reden, finde ich grundsätzlich schwierig. Ich finde, die Person sollte immer die Möglichkeit haben, mitzusprechen. Es gibt bei mir wenige Ausnahmen, aber es bleibt wirklich bei wenigen Ausnahmen. Ich denke immer, weil ich denke mir auch immer so, was will ich, dass andere über mich reden, auch wenn es positiv ist? Ja, nur begrenzt. Weil ich finde, man nimmt der anderen Person die Möglichkeit zu entscheiden, was möchte ich über mich preisgeben. Und das würde ich auch nicht wollen, dass man mir das nimmt. Und deswegen respektiere ich das auch bei anderen, das selbst zu entscheiden.
0: Okay. Ja. Gut. Macht durchaus Sinn. Und finde das ja auch sehr ehrlich, sehr, sehr direkt von dir, dass du das so sagst. Also, je mehr man von sich preisgibt, desto weniger haben manche Menschen Respekt vor dir, hast du gesagt?
4: Tja, das ist so eine Sache. Das ist nicht schön, aber ich würde sagen, in einem beruflichen Kontext, wo es um Leistung geht, wo es auch teilweise um Härte geht, um Wettbewerb, ist Schwäche zeigen nicht vorteilhaft für einen.
0: Ich habe eine Frage, weil das hatten wir ja schon besprochen. Wem gegenüber wärst du aber eher offen? Wärst du eher dem oder der Vorgesetzten offen gegenüber oder den Menschen, also den Kollegen, mit denen du ja wirklich tagtäglich auch zu tun hast? Weil mit dem Chef hat man in der Regel nicht so viel zu tun, sieht man zwar, aber man arbeitet jetzt nicht 8 Stunden zusammen in der Regel. Und deswegen die Frage, würdest du es trotzdem eher, weiß ich nicht, es gibt zum Beispiel einen ganz schlimmen Fall in der Familie und das musst du irgendwie erzählen oder es ist dir wichtig, dass du das erzählst, würdest du es dann Vorgesetzten oder Kollegen erzählen?
4: Die Frage ist für mich jetzt nicht ganz leicht, weil als Freiberufler hat man beides nicht so richtig.
0: Ach,
4: sondern eben zu einem gewissen Kontext hat man halt mit sehr vielen Menschen zu tun. Aber ich versuche mich hineinzuversetzen. Ich glaube, dass es nicht davon abhängt, ob es ein Vorgesetzter ist oder ein Kollege, sondern ich glaube, die Entscheidung würde ich vom Vertrauensverhältnis abhängig machen, ja.
0: Das trifft ganz, ganz gut. Ich glaube, das würde ich nämlich genauso machen. Glaube ich auch aus Vertrauen. Ja, also ich glaube, ich würde das wirklich der Person, mit der ich irgendwie am engsten irgendwie auch zu tun habe beruflich, der würde ich das erzählen, dem oder der Vorgesetzten aber auf jeden Fall auch, finde ich. Damit einfach da vielleicht auch so ein bisschen dieses stille Post so ein bisschen unterbunden wird und dann am Ende vielleicht was ganz Falsches da oben ankommt, weißt du?
4: Ein Kollege, dem man nicht sehr gut vertrauen kann, kann miese Lästerrunden verursachen. Das macht der Chef in der Regel nicht. Der Chef aber wiederum, dem ich nicht vertrauen kann, kann über deine Zukunft bestimmen, ob du als Erstes entlassen wirst, über dein Gehalt und so weiter. Aber wenn ich dem vertrauen kann und ich weiß, was ich ihm erzählen kann, dann bedankt er sich für die Ehrlichkeit und respektiert es. Wenn ich ihm nicht vertrauen kann, nicht. Und so ist es bei den Kollegen auch. Also
0: das ist ein
4: Kriterium für mich.
0: Jetzt könnte man, ja, man könnte noch weiter stricken, man könnte jetzt aber auch sagen, wenn du aber deinem Vorgesetzten etwas mitteilst, woraufhin er dich dann beispielsweise kündigt, dann, das hat jetzt wirklich nichts mit der Arbeit zu tun, dann weiß ich nicht, ob das nicht vielleicht sogar der richtige Schritt ist. Weil warum willst du da arbeiten, wenn jemand so unmenschlich ist, weißt du?
4: weil man je nachdem, wo man sich gerade befindet, beruflich und auch privat, man nicht immer in der Situation ist, frei über seine Tätigkeit wählen zu können und manchmal dann einfach ein Übel in Kauf nehmen muss.
0: Hm. Guter Gedanke. Marius, vielen Dank. Ich ziehe weiter. Ich wünsche dir einen schönen Abend.
4: Gerne.
0: Und bis bald.
4: Ebenso.
0: Mach's gut. Ciao.
4: Ciao.
0: Ciao. So, anrufen dürft ihr auch am Handy vom Festnetz. Die Nummer zu mir ins Studio.
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0: Heute sprechen wir über die Arbeit und ich möchte wissen, wo zieht ihr die Grenze? Was darf von euren privaten Problemen mit zur Arbeit und was nicht? Darüber möchte ich mit euch reden. Sarah aus Mainz ist als nächstes da. Hallo, grüß dich, Sarah.
5: Hallöchen. Ja, ich weiß gar nicht, wo ich anfangen soll.
0: Wo ziehst du die Grenze? Das würde mich interessieren.
5: Das ist sehr unterschiedlich. Also es kommt von Mensch zu Mensch an. Ich hatte mal zum Beispiel eine Kollegin, das ist jetzt umgekehrt, ich hatte mal eine Kollegin, die gar nicht auf Sommerfeste, Weihnachtsfeiern und so weiter aufgetaucht ist, obwohl wir die alle gerne mit dabei gehabt hätten. Und dazu muss man wissen, wir haben in Frankfurt gearbeitet und eigentlich kamen die meisten auch aus Frankfurt oder Umgebung. Aber sie hat ganz woanders gelebt und das wussten wir nicht. Deswegen haben wir sie immer wieder eingeladen, zu den Festen natürlich, und haben das voll schade gefunden, dass sie nicht mitkommt. Und da sind dann Gerüchte entstanden, die mag uns ja eigentlich nicht oder die nimmt sich gar keine Zeit für uns und sind wir überhaupt wichtig so. Ich meine, die verbringt gerne Zeit auf der Arbeit und so, aber kommt nicht zu den Festen, sehr komisch. Und irgendwann habe ich mit ihr das Gespräch gesucht, habe ihr gesagt, hey, darf ich mal erfahren, warum du zu den Festen nicht auftauchst? Und dann hat sie mir gesagt, ja, die wohnt 2 Stunden entfernt, muss mit den öffentlichen Verkehrsmitteln hin und her fahren, also fast 4 Stunden am Tag. Und für ein Fest sieht sie das gar nicht ein, dahin zu kommen, weil ein Fest hat bei uns 1, 2, 3 Stunden maximal gedauert. Und dafür hat sie das sehr schade gefunden, die Zeit praktisch zu verlieren. Weißt du, was ich meine? Und erst dann haben wir alle verstanden, oh, das hätten wir jetzt auch nicht gemacht. Und da haben auch die Gerüchte und alles aufgehört. Also ich denke, es kommt immer darauf an, um was es geht, um welche Situation und um welchen Kollegen.
0: Hast du das in Anwesenheit auch von anderen gefragt oder hast du das dann den anderen mitgeteilt? Weil du hast gerade gesagt, danach hatten alle Verständnis. Aber es klang anfangs so, als ob du dieses Gespräch eigentlich alleine mit ihr geführt hast.
5: Genau, das haben wir erstmal alleine geführt und dann habe ich ihr erklärt, weil die hat dann natürlich auch von den Gerüchten dann mitbekommen und das hat sie irgendwo schon verletzt und ich habe sie dann gefragt, ob ich das so weiter sagen darf. Also die hat dann gemeint, ja, kannst du. Ich möchte nur nicht wissen, dass die Kollegen wissen, wo ich genau wohne. Du weißt das jetzt, aber sag denen das bitte nicht. Sag denen einfach nur, dass ich circa 2 Stunden Fahrt habe, also pro Strecke praktisch. Ja.
0: Warum wollte sie das nicht? Warum wollte sie nicht, dass man weiß, wo sie wohnt?
5: Ich habe keine Ahnung. Also ich habe auch nicht weiter nachgefragt. Mir hat sie es erzählt, weil, weiß ich nicht, ich bin so ein Mensch, mir vertraut eigentlich fast jeder. Ich weiß nicht, warum.
0: Ich stelle mir gerade eine Frage, die ich mir, glaube ich, noch nie gestellt habe. Ich stelle mir gerade die Frage, ob ich weiß, wo meine Arbeitskollegen wohnen. Und ich sage dir ganz ehrlich, ja, so grob weiß ich, dass die halt hier im Umkreis irgendwo wohnen. Aber ich weiß jetzt zum Beispiel nicht, in welcher Ecke der Stadt und in welcher Straße und so. Aber ich finde das auch nicht schlimm, dass man das nicht weiß, dass man nicht von allen seinen Kollegen die Adresse kennt. Ist das, also, nee, weißt du, weil damals zur Schule, da wusstest du ja, ich wusste genau, wo wer wohnt von meinen Mitschülern. Das ist ja total komisch. Aber, aber seitdem ich in der Arbeitswelt bin, nee, natürlich weiß man vielleicht von seinem Lieblingskollegen oder Lieblingskollegin, kennt man die Adresse, ist ja logisch. Aber so, dass man von der ganzen Belegschaft weiß, wo die wohnen, nee. Ist das denn wichtig, ist die Frage.
5: Nee, deswegen sage ich, es kommt ja auf die Situation drauf an. Es gibt Millionen, Milliarden Situationen. Es gibt auch die Situation, habe ich mal erlebt, dass Kollegen gar nichts von sich preisgeben. Dann ist es schwierig, die irgendwie mit einzubinden bei ein paar Dingen. Aber es ist halt nicht unmöglich. Und es gibt Menschen, die erzählen alles von ihrem Privatleben und versuchen dadurch deutlich zu machen, dass die irgendwie Hilfe brauchen. Also es kommt wirklich auf den Menschen drauf an.
0: Hast du denn selbst schon mal erlebt, dass dich so eine private Krise, so ein privates Problem, dich so wirklich komplett aus der Bahn geworfen hat im Job?
5: Jetzt mir persönlich oder von irgendeinem?
0: Nee, dir persönlich. Also das heißt wirklich, du hast wirklich gemerkt, dieses private Problem

0: Aber das ist jetzt auch schon, ich glaube, 6 Jahre oder so her. Ich habe dann nicht geschlafen, bin dann direkt zur Arbeit, sah dann auch dementsprechend aus. Und als meine Chefin mich dann gesehen hat, hat sie gesagt, hier, Sarah, du siehst so scheiße aus. Du hast bestimmt irgendetwas. Wenn du reden willst, rede. Wenn nicht, dann, also, ne, dann halt nicht. Aber dass du mir wenigstens ein Stichwort gibst, so einen Anhaltspunkt, dann habe ich einfach nur gesagt, hier privat, ich möchte nicht darüber reden. Und mir geht es aber auch wirklich nicht gut. Und dann hat sie gesagt, okay, hier nimm den Urlaubstag für heute.
1: Okay.
0: Ja. Ja.
1: Ja, und dann bist du nach Hause. Dann hast du das mit dir
0: Genau.
1: selbst ausgemacht. Und du hast das, was dich da betroffen hat, keinem einzigen auf der Arbeit erzählt.
0: Also an dem Tag nicht, nein, aber ich meine, die haben das natürlich dann gemerkt,
1: Ja,
0: dass
1: klar.
0: ich nicht da war.
1: Was war denn los gestern? Wo warst du denn? Warum bist du,
0: Genau,
1: ne?
0: und dann habe ich das einer erzählt, der hat es dann auch Gott sei Dank für sich behalten. Also meine Menschenkenntnis hat mich da nicht getäuscht, Gott sei Dank. Ja, das war das einzige Mal, wo ich wirklich einer Kollegin alles erzählt habe, was so passiert ist.
1: War es rückblickend ein Fehler oder war es richtig?
0: Nein, das war goldrichtig. Also die hat mir dann auch so ein paar Tipps gegeben, Anlaufstellen und so weiter. Und ja, das hat mir schon sehr geholfen.
1: Finde ich gut. Schön, dass es sowas
0: Ja.
1: auch gibt, die Möglichkeit.
0: Ja, Gott sei Dank.
1: Dann Sarah, vielen Dank, dass du
0: Ja.
1: angerufen hast. Dir einen schönen Abend. Bis
0: Gerne.
1: bald.
0: Danke. Dir
1: Mach's
0: auch.
1: gut.
0: Bis
1: Tschüss.
0: dann. Tschüss.
1: So, anrufen dürft ihr auch vom Handy vom Festnetz.
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1: Heute klären wir die Frage, oder was ist, wir klären die Frage? Nee, wir hören uns die Geschichten an, die dahinter stecken. Haben private Probleme etwas auf der Arbeit zu suchen? Das möchte ich von euch heute beantwortet haben. Ja, ruft mich an. Und jetzt gehen wir in die nächste Leitung. Im Moment ist eine Leitung frei. Als nächstes begrüßen wir wen mit der Endziffer 40. Guten Abend.
3: Hi, Felix hier.
1: Felix, grüß dich. Woher?
3: Paderborn.
1: Ui,
3: Weit
1: lange kein,
3: weg.
1: ich wollte gerade sagen, lange kein gehört aus Paderborn. So, Felix, was bringst du mit für eine Geschichte? Hast du das selbst schon mal, also hattest du auch den Fall, dass du so eine private Krise im Beruf erlebt hast und dachtest, oh, ich kann gerade gar nicht, ich funktioniere gerade nicht?
3: Ja, auf jeden Fall. Und ich finde es auch, also man hat ja so seine Leute auf Arbeit, mit denen man sehr gut klarkommt. Und wenn man lange in einem Unternehmen ist, schließt man, also das bei mir so, schließt man auch irgendwo Freundschaften und denen erzählt man das dann wahrscheinlich auch einfach. Also ich finde schon, dass das irgendwo dazugehört. Also ich glaube, ich habe jetzt bei mir, ich arbeite jetzt in meiner Firma seit knapp über 5 Jahren. Ich glaube, ich habe bestimmt meine 3, 4, 5 Leute, denen ich sowas ganz entspannt erzählen würde und auch schon gemacht habe. Also einem habe ich das definitiv schon erzählt. Ich hatte einfach, ich bin mal in diese Vorstufe von Depression gerutscht. Und da habe ich dem so gesagt, ich sage, du, mir geht's schlecht und so und alles gut. Und ich würde es immer wieder machen, weil er mich da quasi wieder rausgeholt hat.
1: Das ist stark. Hast du dich langsam vorangetastet? Also, dass man zum Beispiel, okay, ich erzähle dir heute ein bisschen was, dann warte ich mal eine Woche und guck mal, ob du das für dich behältst oder ob ich jetzt schon von anderen Kollegen darauf angesprochen werde. Ja, bevor ich wirklich alle Karten auf den Tisch lege und mir hier, ne, meine Seele öffne, gucke ich erstmal, inwieweit kann ich dir vertrauen? Weil vor dem hat es ja einer gesagt, ich glaube, es war Marius, ist ja egal, wie lange wir schon zusammenarbeiten. Das heißt ja noch lange nicht, dass ich dir vertrauen kann. Nur weil wir seit 20 Jahren im Unternehmen sind, bist du vielleicht doch die Person, die mir den Rücken fällt, ne?
3: Also ich habe es trotzdem langsam gemacht. Da war ich auch noch nicht lange im Unternehmen, also nicht lange, weiß ich nicht, vielleicht 2 Jahre oder so. Und das war immer der Arbeitskollege, mit dem ich von Anfang an am besten klargekommen bin. Und man hatte sich trotzdem relativ früh auch gegenseitig auf Geburtstage eingeladen oder so. Und dann bin ich wirklich erst ganz langsam und so, du, ich muss mal was erzählen und bla. Und

0: dann immer ein bisschen mehr erzählt. Und als dann alles dann zusammengefügt worden ist, hat er gesagt, oh, ja, scheiße. Und dann hat er sich trotzdem bedankt, dass ich ihm das Vertrauen geschenkt habe, weil es war für ihn auch keine Selbstverständlichkeit. Natürlich hat man auch in seinem privaten Leben seine Freunde, definitiv. Denen habe ich natürlich auch was erzählt. Aber ich finde, auf Arbeit schließt man über eine Zeit lang trotzdem irgendwo Freundschaften, auch wenn es nur Arbeitskollegen sind, sage ich jetzt mal in Anführungsstrichen.
1: Was unterscheidet für dich persönlich diese Freundschaft von einer Freundschaft außerhalb des Büros oder der Arbeit, sage ich jetzt mal allgemein?
0: Das ist eine gute Frage.
1: Ich gehe jetzt mal so weit, dass ich wirklich die These aufstelle, wir sehen unsere Kollegen wahrscheinlich zeitlich gesehen länger als Freunde oder Familie.
0: Das stimmt auf jeden Fall. Das ist hundertprozentig so. Also mit denen kommuniziert man auch öfters.
1: Und das ist doch gerade im Zusammenhang mit dem Thema wahnsinnig spannend, dass viele die Ansicht vertreten, boah, nee, Privates behalte ich eher für mich. Ich spreche dann lieber mit den Menschen, die bei mir zu Hause sind, die ich vielleicht nur 2 Stunden am Tag oder 3 Stunden sehe. Oder die Freunde, die ich vielleicht nur 2-3 Stunden in der Woche sehe. Denen vertraue ich also Dinge an. Es ist interessant, das so zu sehen irgendwie. Und die zu begreifen, warum das so ist.
0: Das weiß ich auch nicht. Aber wie gesagt, also bei mir hat sich das jetzt über die Jahre einfach entwickelt, dass ich einfach auf Arbeit mit Arbeitskollegen Freundschaften geschlossen habe. Ja, es sind Arbeitskollegen, klar, aber es sind inzwischen auch Freunde. Es sind auch gute Freunde, wie gesagt. Man lädt sich gegenseitig zu Geburtstagen ein. Ich habe letztes Jahr geheiratet, so, da waren auch welche von Arbeit mit dabei. So, das ist einfach ganz normal, dass man denen dann halt auch irgendwie Dinge in seinem privaten Umfeld erzählt, weil die sehen ja auch, wenn irgendwas bei einem selber oder in meinem Fall ich andersrum natürlich auch, wenn bei denen jetzt irgendwas nicht stimmt, die haben gerade zum Durchhänger oder so, und dann fragt man vielleicht einfach mal, ey, du, ist alles gut? So, willst du drüber reden? Ich finde einfach, das ist bei mir persönlich ist das inzwischen normal geworden. Natürlich nicht bei jedem, klar. Und wie gesagt, bei diesen 4, 5 Leuten.
1: Felix, bist du gerade im Funkloch?
0: Ja, natürlich. Ja, Funkloch. Vielleicht spitze im Auto. Ah, hörst du mich noch?
1: Ja, ich höre dich noch. Eine abschließende Frage hätte ich. Und die ist vielleicht auch ein bisschen komplex. Aber wenn du jetzt versuchst, dich selbst gerade mal die Kollegen dir anzuschauen, also nicht von dir selbst ausgehend, wann wird für dich einfach so dieser Moment, dass du sagst, naja, irgendwie Verständnis muss man ja schon dafür haben, wenn jemand sich dann so einem anvertraut, aber wann ist für dich die Grenze erreicht, dass du sagst, okay, jetzt wird es aber ein bisschen zu viel Privates, das hat jetzt eigentlich hier nichts mehr zu suchen. Also wann würdest du irgendwo selber sagen, nee, wir sind ja auf der Arbeit, man muss sich auch irgendwie auf die Arbeit konzentrieren und alles schön und gut, was du mir gerade erzählst, aber jetzt musst du dich entscheiden. Ne? Kann ich arbeiten oder kann ich nicht arbeiten?
0: Da muss ich wirklich mal kurz drüber nachdenken, ob es da so am Ende wirklich bei Freunden, die dann Arbeitskollegen am Ende auch vielleicht einfach sind, ob es da am Ende auch einfach eine Grenze gibt. So, ja, wir sind auf Arbeit, so, aber ich weiß nicht, ob man da irgendwo am Ende einfach eine Grenze zieht. Wenn mir was auf der Seele liegt und ich möchte das mit der Person jetzt besprechen, ich glaube, dann mache ich das einfach, weil ich dann auch über die Zeit dann gelernt habe, ich kann der Person so vertrauen, dass ich es jetzt vielleicht auch nicht einfach weitertrage. Ich bin bis jetzt immer relativ gut gefahren. Ich war jetzt bis jetzt um dieses eine Thema. So, ich glaube, ich würde auch weiterhin relativ gut damit fahren, zu sagen, wenn mir was auf dem Herzen liegt und ich möchte jetzt genau die Person darauf ansprechen, ich würde es immer wieder machen.
1: Ja, aber es geht ja hier dabei, wie du auf andere quasi reagierst, die mit Problemen kommen, wann du für dich selber sagst, okay, jetzt ist hier aber auch genug Verständnis, jetzt kann nicht sein, dass du, also ich nehme mal Beispiele. Beispiel wäre, dass du alle 30 Minuten merkst, dass dein Kollege oder deine Kollegin aufs Klo geht zum Weinen.
0: Ja.
1: Hättest du da noch Verständnis für an Tag 1? Ja. Hättest du an Tag 10 immer noch Verständnis dafür? Oder würdest du sagen, ey, wie lange wollen wir das jetzt noch machen? Geht nicht.
0: Wenn sie, also wenn die Person vielleicht nicht jemand drauf anspricht, hätte ich wahrscheinlich kein Verständnis mehr drauf. Also das vielleicht eventuell mal öffentlich ist immer so schwierig, aber vielleicht mit irgendwem mal drüber zu sprechen, muss ja am Ende nicht ich sein, aber muss, keine Ahnung, irgendwer anderes, vielleicht die Arbeitskollegin dann irgendwie was anvertrauen möchte. So, ich glaube, nach 10 Tagen oder so wäre dann wahrscheinlich bei mir auch ein Punkt erreicht, so schwierig.
1: Wie problematisch würdest du es sehen, wenn sich deine Arbeitskollegen, wenn die beispielsweise sich mit Kunden über ihre Probleme unterhalten? Findest du es problematisch? Ich hab das mal erlebt. Ich habe mal bei einer Behörde habe ich mal angerufen, da ging es um irgendwelche Dokumente und so weiter. Und dann habe ich gesagt, ja, tut mir leid, bin jetzt ein bisschen spät dran und habe das jetzt nicht geschafft. Und dann fing sie plötzlich an zu erzählen, was, es ist schon Jahre her, aber dann fing sie plötzlich aus nichts so, ja, wissen Sie was, letzte Woche ist mein Vater verstorben und dann ist das passiert und dies und jetzt muss ich mich um meine Mutter privat kümmern. Die hat mir plötzlich ihr Leben ausgeschüttet und ich dachte mir, ja, das war nicht der Grund, warum ich gerade anrufe, aber ich habe es jetzt einfach mal reden lassen, weil ich gemerkt habe, es tat ihr anscheinend gut. Und es war aber eine komische Situation für mich.
0: Ja, kann ich verstehen, aber ich glaube, manchmal brauchen Menschen das einfach.
1: Ja, aber wenn du es jetzt beobachten würdest, du würdest ja auch denken in dem Moment so, oh Gott, ich glaube, ich sehe schon die Kundin, der Kunde ist überfordert gerade mit der Situation, weil mein Kollege sich da gerade das Herz ausschüttet. Würdest du da interagieren und würdest sagen so, Markus, ich glaube, es wird Zeit, mal kurz in die, weiß ich nicht, in die Küche zu kommen. Ich glaube, wir müssen kurz reden.
0: Naja, ich glaube, ich würde ihn versuchen, aus dem Dilemma zu retten, ja. Ich glaube schon. Wobei, wie gesagt, ich glaube, ich bleibe einfach bei dem Punkt, dass man das manchmal einfach braucht, dass man irgendwem Fremdes vielleicht mal kurz sein Herz ausschütten muss. So, und dann, ich sage jetzt mal in Anführungsstrichen, hofft, dass er das in 5 Minuten eh vergessen hat.
1: hat nicht funktioniert. Ich kann mich noch an das Gespräch erinnern von vor 5 Jahren.
0: Okay. Aber so ein bisschen hofft, aber einem selbst tut ja das dann, glaube ich, ziemlich gut, wenn man sich einfach mal, ja, heutzutage sagt man, glaube ich, auch einfach mal auskotzt. Ja. So, ist, ja, einfach, also, das ist, ich glaube, heutzutage einfach super wichtig. Und ich glaube, manchmal ist das auch ein bisschen schwieriger, vielleicht solche Themen bei Freunden vielleicht anzusprechen, auch bei Familie oder so. Weil man vielleicht in dem Moment vielleicht auch erstmal gar keinen Ratschlag braucht, sondern man möchte erstmal sich alles von der Seele reden, alles weg. Und dann gucken, gut, mein Gegenüber, wenn er fremd ist, der wird jetzt nicht viel drauf reagieren, der wird vielleicht nur freundlich nicken und sich denken, oh, hoffentlich ist das hier gleich vorbei. Aber einem selbst tut das wahrscheinlich sehr, sehr gut, wenn man einfach sich auskotzen kann in solchen Momenten.
1: Ja, da ist was dran, ja. Felix, ich muss schon wieder weiter. Danke, dass du Zeit hattest. Ich wünsche dir einen schönen Abend. Bis bald.
0: Danke dem dir auch.
1: Mach's gut. Tschüss. So, weiter geht's. Anrufen könnt ihr vom Handy vom Festnetz.
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1: Die Frage lautet, haben private Probleme etwas auf der Arbeit zu suchen? Im Moment eine Leitung frei. Wir ziehen weiter. Mal gucken, ob es klappt. Wen haben wir als nächstes? Micha aus Bonn ist bei uns. Hallo Micha.
3: Hallo, grüß dich, Daniel.
1: Hallo, Micha. Schön, dass du da bist.
3: Jo, schön, dass ich dabei sein darf.
1: So, erzähl mal, wo ziehst du die Grenze? Also die Grenze für, ja, für ganz klar, für die Probleme, die, wo du sagst, das geht nicht.
3: ich denke mal, dass die, wenn man, sag ich mal, private Probleme hat, wenn die den Arbeitskontext so ein bisschen beeinflussen. Na, wenn ich jetzt einen verantwortungsvollen Job habe und mich belastet das zu sehr, dann würde ich da versuchen, strikt das Berufliche oder die berufliche Problematik vom Privaten noch zu trennen. Ja, wenn ich jetzt zum Beispiel von den Gedanken, auch gedankentlich total durch den Wind bin, weil mir die Probleme so ein bisschen zu viel werden und alles möglich und ich verliere die Konzentration, mache Fehler, dann sollte man das definitiv nicht machen. Ne? Und ich habe auch schon mehrfach auch gehört, es gibt auch Leute, die haben auch gute Situationen beschrieben, wenn jetzt zum Beispiel man emotional total aufgewühlt ist, weil man gerade einen Todesfall hat, eine Trennung oder generell Probleme und Konflikte mit Menschen hat, ne, die man halt auch im Berufsalltag, wenn ich im Verkauf arbeite zum Beispiel und ich sehe jetzt einen Mensch, mit dem ich ein Problem habe, dann, dann denkt man, scheiße. Ne? Und ich finde, das beeinflusst auch so ein bisschen das Arbeitsumfeld und das Arbeitsklima.
1: Nenn mir mal ein Beispiel für eine Sache, die privates Problem ist, wo du aber sagst, unkompliziert kann man auf der Arbeit definitiv drüber sprechen. Unproblematisch.
3: Problematisch ist es zum Beispiel, wenn du, wie ich eben gesagt hatte, auch im Verkauf arbeitest. So, angenommene Situation, du hast mit einem Menschen einen privaten Konflikt. Weiß der Geier, um was es da in dem Konflikt geht. Also es ist ein Konflikt. So, der kommt auf einmal in dein Geschäft rein. So, und du musst ihn bedienen, weil kein anderer Kollege da ist. Du musst ihn bedienen. Klar, dann denkt man sich auch, nee, jetzt steht er jetzt hier vom Tresen oder der läuft jetzt hier durch den Supermarkt, ne? Und ja, da wird es dann auch schon ein bisschen anders. Ne? Da versucht man sich so aus Scham oder aus irgendwie anderen inneren Gründen, versucht man sich so ein bisschen das zusammenzureißen. Und ich denke, das zieht auch ein bisschen an die Konzentration.
1: Mhm. Ja.
3: Ja, ja gut, ich sag mal so, wenn es auch mental belastend ist, dann sollten die Probleme, sage ich jetzt mal, die privaten Probleme aus dem Berufsleben oder aus dem Berufsalltag draußen bleiben.
1: Ja, du weißt ja, manchmal sind es gar nicht so große Dinge. Es sind einfach viele kleine Dinge, die uns dann stressen. Es ist ja nicht immer so, dass wir mit einem großen, also klar, wir laufen mit einem großen Päckchen rum, aber in diesem Päckchen sind ja viele Kleinigkeiten mit drin.
3: Mhm.
1: So, ich mache jetzt mal ein Beispiel und du sagst mal, kann man mit Kollegen drüber reden oder nicht? So, Situation folgende, deine Kinder haben schlechte Noten mit nach Hause gebracht.
3: Das ist, ich denke mal, das ist ein typisches Beispiel, was man so aus dem Alltag kennt. Ne?
1: Darüber kann man mit den Kollegen reden oder nicht?
3: Kann man, ja.
1: Kann man, okay.
3: Durchaus.
1: Dein Nachbar hat dich zugeparkt.
3: Ist ein Aufregerthema. Kann man mit den Kollegen drüber sprechen?
1: Deine Frau hat ein Verhältnis mit deinem besten Freund.
3: Würde ich lieber für mich behalten, weil das auch wirklich intime, private Probleme sind.
1: Deine Mutter ist krank und benötigt Pflege.
3: Ist ein Thema, würde ich drüber sprechen, weil es mich persönlich auch belasten würde. Ich würde mir die Gedanken machen, das würde auch wiederum meine Leistungsfähigkeit auf der Arbeit einschränken.
1: Ja, und das ist interessant, weil das, ja, jetzt könntest du aber auch sagen, boah, das ist gefährlich. Nicht, dass man mir jetzt hier auslegt, dass ich hier nicht mehr 100% gebe. Nicht, dass das mein Job gefährdet.
3: Gut, das ist da wiederum so, klar, jeder Beruf ist leistungsorientiert, jeder muss auf der Arbeit Leistung bringen. Und da ist es natürlich wichtig, dass du einen vertraulichen Kollegenkreis hast, mit dem du darüber sprechen kannst. Na, ich habe schon mal bei einigen Vorrednern gehört, weiß nicht mehr, wie der hieß, habe den Namen total vergessen. Jedenfalls, man kann auf der Arbeit Menschen kennenlernen. Und man kann zu den Leuten, die man auf der Arbeit kennenlernt, auch eine private Bindung aufbauen. So, und dann kriegt man so ein bisschen als Freund, sag ich jetzt mal, man befreundet sich. Und dann denkt man sich immer, was ist mit dir los? Ey? Du bist heute total neben der Spur. Möchtest du reden? Komm, in der Mittagspause oder heute Abend beim Bierchen oder beim Käffchen, lass uns drüber sprechen.
1: Das letzte Beispiel, was ich gemacht habe, ich finde das schon ist eine große Sache, ist keine Kleinigkeit, die einen privat belastet. Ich sehe da schon irgendwo so diese Gedanken, die man sich dann auch so macht. Vielleicht denkt man da über eine Position nach, eine Führungsposition, also eine Beförderung. Und jetzt stell dir mal vor, da kriegt der Chef oder die Chefin mit, dass du da privat so viel so viel zu tun hast, mit anderen Worten, dass man dann einfach sagt, ah, schade, Micha ist eigentlich perfekt für die Position, aber da der gerade privat so viel mit seiner Mama zu tun hat, möchte ich ihm das jetzt nicht zumuten, dass er jetzt auch noch in eine höhere Position mit mehr Verantwortung kommt. Weißt du, was ich meine? Also es könnte dir dein Privates, könnte dir im Weg stehen, obwohl man es ja eigentlich nur in Anführungsstrichen gut meint.
3: Ja, genau, das ist auch so ein ziemlich guter Punkt. Ich meine, so als Arbeitgeber, Teamleiter oder was auch immer da, hast du ja eine Verantwortungsposition für deine Mitarbeiter. Und je nachdem, was du für einen Job machst, kann deine mentale Verfassung auch deine Arbeits- deine Tätigkeiten auf der Arbeit beeinflussen. Ne? Und das will sich kein Chef anziehen. Und ich meine, auf der anderen Seite sehen wir das von der zwischenmenschlichen Seite. Ich finde, wenn du einen Chef hast, der wirklich kulant ist, kumpelhaft ist, sagt, pass mal auf, ich verstehe mich mit meiner ganzen Belegschaft sehr, sehr gut. Wir gehen privat an Trinken oder was auch immer, wir machen doch privat viel. Dann handelt man so ein bisschen so fürsorglich. Dann sage ich mir auch, alles klar, der Chef hat in dem Punkt recht. Er möchte mich eigentlich nur schützen vor Fehlern, die ich durch meine Verfassung begehe.
1: Und das siehst du auch so, ja? Das erkennst du für dich selbst auch so.
3: Richtig. Ich denke, man sollte auch so ein bisschen auch Selbstverantwortung mit reinbringen und sagen, okay, ich beobachte mich jetzt selber vom inneren Auge her und sage mir, pass auf, ich fühle mich im Moment nicht so in der Verfassung, diesen Job zu machen, eine Führungsposition zu bekleiden, obwohl ich private Probleme habe. Würde nur noch mehr Stress machen.
1: Ja, wenn man natürlich da sich das auch traut, das sozusagen, viele denken sich halt, nee, da würde ich mir ja selber Steine in den Weg legen.
3: Ja, da ist es natürlich wieder die Kulanz des Chefs. Wenn der Chef natürlich jetzt sagt, pass auf, ich stelle dich für die Beförderung erstmal zurück, bis du deine privaten Probleme erstmal so ein bisschen geklärt hast. Klar, das ist Wunschdenken, ne? Der Arbeitsmarkt ist hart. Es werden ja überall Mitarbeiter gesucht und da zählt Leistung. Ne? Aber auf der anderen Seite, wenn du wie so einen guten Chef hast, der auch kulant und menschlich ist, der würde sagen, pass auf, ich habe einen guten Job oder eine hohe Meinung beruflich über dich und weißt, du leistest was. Ich kann mir dich in der Führungsposition vorstellen oder was auch immer. Ich berücksichtige dich, wenn du deine Probleme gelöst hast, wir reden drüber, dann kann ich dich wieder in den Posten hochheben. Wäre kein Thema. Da kommt es immer auf den Chef selber an, wie der so ist.
1: Gut. Micha, vielen Dank. Das war schön.
3: Aber gerne.
1: Mit tollen Beispielen. Bis bald. Mach's gut.
3: Bis dann. Ciao.
1: Tschüss. So, anrufen dürft ihr vom Handy vom Festnetz.
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1: Heute habe ich es nicht vergessen, habe sogar auf Insta gepostet. Haben private Probleme etwas auf der Arbeit zu suchen? Darüber möchte ich mit euch reden. Und wir ziehen weiter in die nächste Leitung. Wen haben wir denn in der nächsten Leitung? Muss man gerade gucken. Da wartet am längsten von euch der Jürgen aus dem Westerwald. Jürgen, ich grüße dich.
4: Ja, grüß dich, Daniel. Mal nicht mit dem Auto unterwegs und ich denke mal, du verstehst mich auch relativ gut.
1: Das stimmt, ja. Wo ziehst du die Grenze? Was darf man von seinen privaten Problemen mit zur Arbeit nehmen und auch drüber reden und was besser nicht?
4: Also, wo drüber noch gar nicht so geredet wurde und was ich gut finde, oder das gibt es ja schon, glaube ich, seit dem Ende 18. Jahrhundert, die Gewerkschaften. Ja,
1: echt?
4: Das sind so lange? Ja, ich glaube, die gibt es schon so lange, gibt es die schon. Ja, die sind damals gegründet worden, Ende 1900. Und dann mal eine Revolution irgendwann, 47, 48, habe ich irgendwann mal gelesen. Und ich meine, dafür sind ja auch die Gewerkschaften eigentlich da. Ja, um, sag mal, gewisse Sachen zu regeln, weil ich zum Beispiel, wie ich eben den Marius gehört habe, da habe ich also so ein, zwei Sachen nicht verstanden oder nicht verstehen können, weil das liegt aber wahrscheinlich daran, weil er halt auch Freiberufler ist und da tickt man vielleicht ein bisschen anders, dass man das als Schwäche ansieht, wenn man merkt, dass man also arbeitsmäßig nicht so fit ist, weil nur mal angenommen, die ganzen Schwerbehinderte oder wirklich Leute, die, keine Ahnung, Unfall hatten, die müssen irgendwo unterkommen. Da kann man ja nicht irgendwie hingehen und kann sagen, hier, sag mal, du hast diesen Bein gebrochen und kannst ja nicht hingehen, kannst zum Chef gehen und kannst sagen, hier, ich habe mein Bein nicht gebrochen, der sieht das ja. Und deswegen sehe ich das immer so ein bisschen nicht als Schwäche an. Ja, wenn man
1: das meinte er damit auch nicht. Er sagte ja, je mehr man sagt, desto weniger Respekt haben Menschen vor dir, weil sie Dinge vielleicht sich interpretieren oder irgendwas versuchen da reinzudichten, was vielleicht gar nicht stimmt. Ich verstehe ihn schon zu einem gewissen Punkt, weil jetzt stell dir mal vor, ich will jetzt nicht sagen, dass wir das spielen, aber in gewisser Form spielen wir ja schon eine Rolle auf der Arbeit. Ne? Man sieht dich als den Abteilungsleiter oder den Mitarbeiter und so weiter. Der Privatmensch dahinter, der liebevolle Familienvater oder Partner oder so, weißt du, das sehen wir ja gar nicht. Und genau. Es überrascht uns dann ja manchmal auch. Ich sag ganz ehrlich, dass das so ein ungewohntes Bild ist, was aber nicht verkehrt ist. Im Gegenteil, ich finde das schön. Ja, wenn man das, aber es überrascht einen manchmal so, weil man im Alltag, da denkt man nur an die ganzen Meetings, wo man die Leute kennt, wo dann diskutiert wird, entschieden wird und so weiter. Und plötzlich erzählt dir jemand irgendwie, ja, zu Hause hat die Person nicht alles so im Griff, wie sie es vielleicht im Meeting hat.
4: Ja, klar. Das war ja eben das gute Beispiel, was du da gebracht hast, wie du da die Behörde angerufen hast. Auf einmal fing die Person an. Und ich glaube, ich wäre in dem Moment vielleicht genauso gewesen wie diese Person, wenn ich merke, das geht einfach nicht. Ja, ich meine, ich weiß ja selbst, wenn es mir mal nicht gut geht, dass ich dann halt sage, hier, mir geht's nicht gut, ich brauche jetzt mal frei oder so, wenn es machbar ist, ja. Aber deswegen, also jeder Mensch hat auch seine Emotionen und ich finde das nur, also so richtig Privates, also was so jetzt, was so Frau betrifft und würde ich auch sagen, das hat irgendwie mit der Arbeit nichts zu tun, weil da kann man sich halt auch nicht auf der Arbeit konzentrieren und man muss dann schon hingehen und muss dann, sag mal, das kann natürlich auch nicht jeder, ja. Also jeder Mensch ist ja anders. Ja. Es gibt halt keinen Mensch, der sich auf einmal abschotten kann, weil er als die Gedanken hat, was ist zu Hause los und so weiter. Aber ich meine, das ist ein schönes Thema, finde ich, was du heute Abend hast, ja.
1: Vielleicht mal eine grundlegende Frage. Für dich persönlich, nur für dich, sind Arbeitskollegen, Kolleginnen mehr als nur Kollegen?
4: Ja, auf jeden Fall. Ja.
1: Wo sind sie für dich einzuordnen? Sind sie Familie? Sind sie Freunde? Sind sie irgendeine Mischung aus irgendwas Unerklärlichem? Was sind sie? Wo sortierst du sie ein?
4: Also so die meisten Arbeitskollegen, die ich habe, das sind also so schon richtige, echte Freunde, kann man sagen. Und die sehe ich auch schon als Familie an. Oder halt auch beim Sport, Sportskollegen oder so, sehe ich teilweise auch schon den einen den einen oder anderen auch schon als Familie an, weil man kann heute nur bestehen, wenn die Gesellschaft auch funktioniert. Ohne das geht es einfach nicht. Ja, wenn man, sagen wir mal, total verschlossen ist zum Beispiel und nur grübelt und nicht irgendwie was preisgibt, ja, würden die Leute ja alle nur noch beim Psychiater rumlaufen. Und deswegen finde ich mir gut.
1: Bleib kurz dran, wir müssen kurz einen Sprung machen. Bis gleich.
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0: Schön, dass ihr da seid. Heute sprechen wir über die Arbeit auf eine besondere Art. Denn die Frage lautet, haben private Probleme etwas auf der Arbeit zu suchen? Mit Jürgen aus dem Westerwald rede ich gerade drüber. Und er erzählt mir gerade, dass Arbeitskollegen, Kolleginnen schon mehr sind als nur Kollegen. Das ist auch irgendwo eine Person, mit der du halt, ja, sagen wir, wie es ist, ein Drittel der Lebenszeit verbringen wir tagtäglich mit diesen Menschen und es wird irgendwie schon eine Freundschaft daraus. Vielleicht auch ein gewisses Vertrauen, das man aufbaut, nicht zu jedem gleich viel natürlich. Und du wolltest gerade noch deinen Gedanken zu Ende führen. Ich habe dich unterbrochen.
1: Ich meine, das hast du jetzt schon gut wiedergegeben, was du jetzt gesagt hast. Ja, ich finde das halt, wie gesagt, die Gesellschaft muss halt zusammenhalten, gerade in der heutigen Zeit, wo der Ich-Mensch mehr rauskommt. Und deswegen.
0: Ja.
1: Offen sein und über alles reden können. Was natürlich auf der Arbeit ist, das natürlich immer so eine Sache. Das kommt auch immer darauf an, welchen Job man hat, also welchen Beruf man hat. Ja, also zum Beispiel, wenn man irgendwo am Schalter ist, ja, und hat dauernd Kundenkontakt, da muss man schon hingehen und da muss man das einfach, wenn man irgendwelche Probleme hat, ausblenden können. Wenn man das natürlich nicht kann, da ist man natürlich auch für den Beruf nicht geeignet, ja. Also das denke ich mal, das hat man sich aber dann auch schon früh angeeignet, ja, als Kind. Oder so hat man sich dann teilweise auch schon angeeignet. Dann weiß man ja schon hier, was will ich arbeiten, was ist für mich gut und so weiter und so fort. Und ich denke mal, dann wächst man auch mit der Verantwortung. Und wenn es Probleme gibt, kann man das auch irgendwie verdrängen, finde ich.
0: Okay, verstehe. Ja, dann würde ich sagen, haben wir das eigentlich von den Gedanken her ausgedrückt, was wir gedacht haben. Jürgen, vielen Dank.
1: Okay, ja. Ich bedanke mich auch.
0: Ich wünsche dir einen schönen Abend.
1: Aber mit den Gewerkschaften, wie gesagt, das finde ich nochmal, also wirklich, da könnte man auch vielleicht auch nochmal, das finde ich so ganz gut. Dafür sind.
0: Ich habe schon geschaut, also die gibt es tatsächlich schon sehr lange, seit der ersten Hälfte des 19. Jahrhunderts. Das hat mich nicht losgelassen, ich musste direkt mal nachgucken. Wobei.
1: Ja, weil, wie gesagt, ich meine, dafür sind die eigentlich auch da. Ja, also ich war auch mal in der Situation, da stand ich zwischen zwei Fronten. Einmal zwischen dem Arbeitgeber und einmal zwischen der Gewerkschaft. Und da habe ich auch so neutral, da habe ich gesagt, hier das und das ist nicht okay und das ist auch nicht okay. Das ist natürlich immer so, manchmal steht man im Berufsleben auch irgendwie in einer Zwickmühle. Ja, und da muss man dann versuchen, irgendwie rauszukommen. Und das ist natürlich nicht immer einfach. Ja.
0: Das stimmt, ja.
1: Ja.
0: Jürgen, dann schönen Abend dir. Bis bald. Mach's gut.
1: Ja. Okay, tschüssi. Bis dann. Ciao.
0: So, anrufen dürft ihr auch vom Handy vom Festnetz.
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0: Und in einer Viertelstunde schauen wir uns mal die Ergebnisse online an, was ihr da so geschrieben habt. Jetzt geht's erstmal in die nächste Leitung. Da haben wir, muss man gerade gucken, jemand mit der 59 ruft an. Hallo, wer da? Sagt nix. Dann gehen wir weiter zum Olli nach Hannover. Grüß dich.
3: Ja, moin Daniel. Alles schön bei dir?
0: Alles schön bei mir. Freue mich, dass du da bist.
3: Ja, ich freue mich auch, dabei sein zu dürfen.
0: Sehr gut. Olli, hast du schon mal ein privates Problem gehabt und du hast gemerkt, das sorgt gerade für einen unkonzentrierten Olli auf der Arbeit?
3: Ja.
0: Was war das? Magst du drüber reden?
3: Ach, man hat ja mal diverse Probleme. Tod von dem Vater, die Trennung von der Frau, lalalalala. Und ich kann mich dem Vorredner eigentlich gut anschließen, dass, also für mich ist es auch, ich arbeite in einem Betrieb mit 40 Arbeitnehmern, alle männlich. Und also 15 Leute definitiv ist definitiv Familie, obwohl man mit allen 40 eigentlich ein gutes Verhältnis hat, aber 15 neue Personen sind eigentlich Ja, Familie. Mit dem macht man viel. Wir waren jetzt auch Pfingsten wieder mit 8 Leuten davon, mit Frau und deren Kindern oder auch mit deren Ehemann zum Zelten und so. Also ja, man macht viel. Man fliegt auch mal zusammen in Urlaub und so weiter und so weiter. Geht alles. Also aus Arbeitskollegen kann auch Familie werden, ja, definitiv.
0: Ist das für dich persönlich eher sowas, bei uns ist schon was Besonderes, dass das so ist, weil ich kenne das nicht von anderen Firmen, oder sagst du, nö, ich kenne das von vielen, dass die das genauso machen?
3: Nee, ich kenne es jetzt eigentlich nur in unserer Firma, also ich muss dazu sagen, wir haben aber auch einen absoluten coolen Chef, der auch, ich sag jetzt mal, nach Charakteren auch einstellt, wo der genau weiß, das ist eine Männerdomäne, da kann ich jetzt nicht jeden reinpacken, sondern der muss schon da reinpassen. Und der wird dann auch immer gleich gut aufgenommen. Und so entwickelt sich dann, sage ich mal, von der Person her, ja, wo stecken wir den jetzt hin? Behalten wir den jetzt als den Oberflächlichen, mit dem man mal so den beruflichen Schnack hält oder auch mal in dem privaten Bereich, so wie geht's dir, lalala und so weiter und so weiter. Aber dann auch Schluss oder ob man ihn dann irgendwann so vertrauen kann, dass der eben damit reinpasst bei uns und in diesen harten Kern, sage ich mal, und dann eben, ja, der wird auch schon getauscht, definitiv.
0: Okay.
3: Also mein Chef freut sich aber auch definitiv, weil die Krankheitsrate bei uns zum Beispiel sehr gering ist, weil sich eben alle gut miteinander verstehen. Wir haben eine Telegram-Gruppe, wo jeder sich austauschen kann.
0: Ja, und das bringt mich gerade genau zu diesem Gedanken. Wenn man so ein, ich sag jetzt fast mal, familiäres Verhältnis irgendwie fast schon hat, ne? Du sagst ja gerade, es geht sogar zusammen in Urlaub und so weiter. Was, wenn wirklich mal ein Problem herrscht, bei dem du sagst, nee, da möchte ich eigentlich ehrlich gesagt nicht mit allen drüber sprechen. Das geht dir jetzt auch gar nichts an. Kann man das dann in dem Moment überhaupt trennen? Oder sagst du, nö, es gibt auch nichts, was mir einfällt, was ich jetzt nicht mit denen teilen würde?
3: Also ich würde mit denen alles teilen. Wiederum bei den Leuten weiß ich, dass die es auch tun würden. Weil es gibt ja überall, in jeder guten Ehe gibt es ja auch mal Ärger. Und dann wird einfach nur eine WhatsApp geschrieben, von wegen, hast du kurz Zeit auf ein Bierchen oder einen Grill anschmeißen, machen wir. Und dann wird auch drüber geredet. Also es ist schon ja sehr familiär und es ist aber auch sehr schön, muss ich sagen. Also mit solchen Leuten denn so viel Zeit zu verbringen. Man verbringt sowieso schon viel Zeit auf der Arbeit, obwohl jeder für sich alleine arbeitet, sage ich mal so. Weil wir sind ja alle Lkw-Fahrer.
0: Besteht dabei irgendeine Gefahr, wenn du sagst, es gibt nichts, worüber ich nicht mit denen reden würde?
3: Also mit meinen 15 Leuten, mit denen ich meinen harten Kern, sage ich mal, besteht keine Gefahr. Nein, definitiv nicht.
0: Okay.
3: Also ich könnte auch mit jedem Problem zu meinem Chef gehen. Der hat für alle sein Ohr, für jeden. Und der steht auch mit beiden Beinen im Leben. Der weiß, dass das Leben nicht auch immer nur rosa-rot ist, sondern dass es auch mal schwarz ist. Und er hat dafür alles Verständnis. Man kriegt ja auch immer Sonderurlaub, 2 Tage, wenn man ein paar Sachen klären muss und so weiter und so weiter. Also wie gesagt, in unserem Betrieb kann ich nur Chapeau sagen. Ja, deswegen sind aber auch die Leute alle lange da. Ne? Also es kündigt keiner. Außer dann krankheitsbedingt, ja, dann ja, aber sonst so nicht.
0: Hast du schon mal von dem Problem eines Kollegen, einer Kollegin gehört und du hast dir dann gedacht, boah, das hätte ich jetzt aber eigentlich besser nicht erzählt?
3: Es war mal jemand, die Geschichte war, der war campen, klingt jetzt ein bisschen, und es gibt ja diese schönen Campingstühle mit diesen Wäscheleinen. So, und da hat er sich volltrunken mal reingesetzt und hat sich dann von seinem Boden die Blutzufuhr abgeklemmt.
0: Was?
3: So, das ist ja nun, ja, das, ja, durch diese Wäscheleine hat ihm dann die Blutzufuhr von dem Boden abgeklemmt. Nach 24 Stunden fing er dann an, so über Schmerzen in den Unterleib zu klagen, lalalala. Und es ist natürlich jetzt auch ein sehr privates Thema, aber es wurde gleich so öffentlich so kommuniziert. Ja,
0: er spricht in der Arbeit oder auf der Arbeit über einen abgeklemmten Hoden.
3: Richtig, genau.
0: Mit einer Wäscheleine.
3: Mit einer Wäscheleine.
0: Wie hat er das hingekriegt? Ich habe immer noch kein Bild dazu im Kopf. Ich frage mich gerade, ob ich es möchte oder ob ich es nicht möchte, aber ich verstehe nicht, wie das passieren konnte.
3: Ja, es gibt ja Campingstühle, die haben ja eine Wäscheleine-ähnliche, also da ist keine feste Unterlage drauf, es ist nur eine Wäscheleine.
0: Eine Wäscheleine? Ach, ja, ich glaube, ich weiß, was du meinst.
3: So,
0: ja.
3: Und dann hat er ja leider ein Glas Bier zu viel oder zwei, keine Ahnung. Und ja, ist dann in diesem Stuhl da eingeschlafen.
0: Ach so.
3: Genau, und den Hoden mussten sie ihm dann auch entfernen und so.
0: Nicht dein Ernst.
3: Ja, ja.
0: Durch das schiefe Sitzen auf diesem Kunststuhl, ja, nenne ich es jetzt einfach mal. Der Wäscheleinenstuhl. Der hat doch einen Namen. Ich weiß genau, was du meinst. Ich weiß aber gerade nicht, wie die Dinger heißen.
3: Ja. Das kann ich dir jetzt auch nicht sagen, wie die heißen. Auf jeden Fall war es dann so. Also man hat dann 24 Stunden Zeit. Da kann man den Hoden noch retten. Na gut, aber dann fing das erst mit den Schmerzen an. Na, auf jeden Fall, Ende der Geschichte war auf jeden Fall, den Hoden haben sie ihn entfernt. So. Der war schwarz und abgestorben und tot. So. Und ja, das ist also, wo ich sage, das war eigentlich das Härteste, was ich bis jetzt bei uns auf der Arbeit so mitgekriegt habe, weil das ist ja nun wirklich schon was richtig Privates, wenn es um meine eigene körperliche Gesundheit geht. Also das ist schon, aber selbst da wurde öffentlich kommuniziert, als es dann hieß, ja so und so, es ist dann so und so passiert, dass dann die dummen Sprüche kamen, natürlich, das gehört irgendwie dazu, aber er hat es auch mit Humor genommen, sag ich mal so. Ne? Also, wie gesagt, deswegen sage ich, das ist schon Familie.
0: Kann ich mir vorstellen. Und der Name ist Spaghetti-Stuhl.
3: Ah, so heißen die.
0: Warum
3: okay.
0: auch immer die so genannt werden. Mir ist das auch neu.
3: Ja, liebe Community, ne, sowas darf man nicht kaufen.
0: Kauft euch keine Spaghetti-Stühle.
3: Nein, zumindest nicht als Mann.
0: Wollte gerade sagen, dann gibt es, sonst habt ihr nämlich Spaghetti Carbonara.
3: So sieht's aus.
0: Ja. So, dann, Olli, vielen Dank fürs Gespräch. Dir einen schönen Abend.
3: Ja.
0: Alles Gute. Bis bald.
3: Ich dir auch. Tschüss. Ja, tschüss. So.
0: Das Bild kriege ich nicht mehr aus dem Kopf. Die Nummer zu mir.
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0: So, wir sprechen über private Dinge. Und die Frage lautet, haben die was auf der Arbeit zu suchen? Welche Erfahrungen habt ihr da selbst so gemacht? In der nächsten Leitung ist der Heinz aus Stuttgart. Hallo Heinz, grüß dich.
4: Ja, hallo Daniel, hier Heinz, gell? Daniel, ich wollte mich zu dem Thema auch melden. Also ich bin der Meinung, dass Privates in der Firma gar nichts zu verloren hat. Gell?
0: Ja, und kommst du dadurch Erfahrung oder wie kommst du zu dem Schluss?
4: Mein Schluss ist, dass wenn man über Privates im Geschäft zu viel redet, ja, dass es unter Umständen von den Leuten ausgenutzt wird, zum Beispiel, wenn man irgendwo hin in Urlaub fährt, an die Costa del Sol, ne? Das ist ja nicht gerade die Preiswertreise, schon geht's los. Ah, der oder die fahren an die Costa del Sol. Ne? Puh, ich kann bloß einen Urlaub im Bayerischen Wald leisten, gell? So ungefähr. Ne? Also,
0: naja, gut, okay, das könnte man durchaus, aber die Frage ist, die ich mir dann immer stelle, was gönnt sich die Person denn sonst noch? Ne? Vielleicht hat er sich jetzt irgendwie keine Reise gegönnt, aber hat sich vor kurzem erst ein neues Auto gekauft oder vielleicht irgendwelche anderen Dinge, wo er Geld ausgibt. Also ich finde das immer ein bisschen schwierig, das so zu vergleichen.
4: Ja, das ist gut möglich, was du sagst, ja, klar. Aber zum Beispiel, ich habe es erlebt, die haben einen Todesfall in der Familie gehabt, gell, mein Vater. Und ich habe das vermieden zu erzählen, ja, aber irgendwie haben das irgendwelche rausgeknobelt. Komisch. Schon haben sich zwei Damen, die sonst mit mir gar nichts zu tun haben wollten, angemeldet. Ne? Obwohl ich ja damals eine feste Beziehung auch hatte. Und ich habe mir gesagt, was soll das eigentlich, gell? Und dann hat sich rausgestellt, dass eine völlig überschuldet war durch eine eigene Immobilie und eine andere, ja, sich ein bisschen viel Urlaubsreisen und Luxus gegönnt auf Kredit. Ne? Ja, deswegen sage ich, im Geschäftsbereich am besten so gut wie gar nichts Privates ablassen, nur Allgemeines. Ne?
0: Immer mit diesem Konkurrenzdenken im Hintergrund, oder wie?
4: Konkurrenzdenken oder so. Ja Gott, das besteht immer zwischen zwei Parteien, gell?
0: Sollte es nicht das Ziel sein, das Verhältnis so positiv aufzubauen, wie das auch einige der Vorredner gemacht haben, dass man hier wirklich schon von einer Freundschaft, von einem familiären Verhältnis sorgen kann? Oder sagst du, nee, das halte ich für nicht produktiv, nicht richtig?
4: Ich sage es grundsätzlich, im Geschäft so gut wie nichts Privates und auch im Privatbereich nichts übers Geschäft. Das ist also
0: du trennst so, beide Seiten komplett,
4: ja,
0: sagst du?
4: Ja, schon immer. Gell? Ich habe einen Sportkumpel, der sieht es genauso. Ne?
0: Welche Vorteile bringt mir das, wenn ich das komplett trenne? Schlafe ich nachts besser? Kriege ich eine bessere Position im Job? Was ist der Vorteil, wenn man das trennt?
4: Ich habe sowieso guten Schlaf, eh und je.
0: Ja, nee, das war so mein Gedanke. Was für einen Vorteil habe ich da, wenn ich es nicht trenne? Und was für einen Vorteil habe ich, wenn ich es trenne? Irgendwelche Pros und Kontras muss es ja immer geben.
4: Es gibt halt kein Geschwätze oder keine Neiderei. Ne? Also ich erinnere mich mal an meinen Urlaub.
0: Ja, die Neiderei, die kann es doch trotzdem geben. Da tuschelt jemand, hey, hast du mitbekommen, der Heinz hat sich jetzt ein neues Auto geholt. Ja, ja, habe ich mitbekommen. Ja, der fährt damit aber nicht zur Arbeit. Der benutzt immer noch seinen alten Wagen, um zur Arbeit zu kommen, damit das ja keiner sieht. Den Neuwagen hat er bei sich zu Hause. Woher weißt du das denn? Ach du, ich habe den letztens getroffen. Da stand er auf dem Parkplatz, hat ein ganz anderes Auto gehabt. So, weißt du, also so beginnt das doch, solche kleinen.
4: Ja, das ist es auch, gell? Ich verstehe schon, was du meinst, aber bei meinen Autos, VW Golf oder Taunus Gebrauchswagen, naja Gott, da kann man auch nicht so neidisch werden, gell?
0: Das war doch ein Beispiel, Heinz. Ich wollte doch damit einfach nur wissen, du sagst halt, ich versuche damit irgendwie zu vermeiden, dass da getuschelt wird, aber genau, wenn man nicht redet, wird doch eigentlich getuschelt. Das ist doch spannend, was man nicht weiß.
4: Ja, eben, ich sag so, was ich nicht weiß, macht mich nicht heiß.
0: Ja, kann man so sehen, aber es zeigt sich ja auch, dass wir gerade das, was wir nicht wissen, unglaublich spannend finden.
4: Ja, was wir nicht wissen, unheimlich spannend finden, ja das überlasse ich dem Zufall. Ich sag so, jeder Mensch, der auf der Welt ist, wirft einen Schatten. Das ist nun mal so.
0: Würdest du, wenn ich dich jetzt wirklich auf der Arbeit, ne, also jetzt nicht hier in der Sendung, wenn ich dich jetzt wirklich mit einer Frage permanent bombardieren würde, würdest du mir irgendwann die Wahrheit sagen oder würdest du sagen, nee, privat ist privat?
4: Ja, ich würde sagen, also grundsätzlich, privat ist privat. Ja.
0: Selbst wenn wir schon seit 10 Jahren zusammenarbeiten, 8 Stunden täglich miteinander zu tun haben, du würdest es mir nicht verraten.
4: Naja, Gott, ich würde mir erzählen, dass ich gern aktiver Fußballer bin und auch gerne auf den Fußballplatz zum Zuschauen gehe. Wurst, ob jetzt VfB oder Stuttgarter Kickers oder FC Bayern, gell? Na.
0: Okay, aber wie läuft es mit deiner Frau gerade so? Aber ich dann fragen würde, wie geht's deinen Kindern? Wie läuft's mit der Frau?
4: Da gibt's keine Auskünfte. Nein.
0: Echt, läuft gerade nicht so gut bei dir? Läuft gerade nicht so gut bei dir?
4: Doch, ich meine, ich habe das alles so hinter mir, gell? Ich bin ja in Rente, gell? Und
0: ja. Das war gerade so eine Taktik. Weißt du, wenn jemand sagt, nee, da rede ich nicht drüber, sage ich, oh, läuft gerade nicht so gut. Und dann kommt man manchmal so aus der Deckung, weil man sich dann so denkt, so, ja, nee, heißt ja nicht, dass es nicht gut läuft. Ich will ja nicht drüber reden. Aber manchmal kann man einen dann so ein bisschen aus der Deckung locken. Na gut, aber du bist standhaft geblieben. Das finde ich gut, Heinz. So muss man auch sein. Du sagst also ganz klar, nein, ich ziehe eine harte Grenze. Privat bleibt privat, Arbeit bleibt Arbeit. Find das, das ist ein gutes Recht. Frage mich natürlich aber auch, inwieweit man dann doch irgendwann mal nicht drumherum kommt, auch mal das Private mit der Arbeit zu vermischen, weil, ja, kannst ja nicht ein Geheimnis draus machen.
4: Das ist eine allgemeine Möglichkeit, sagen wir so. Ich halte es so, ich sehe die Sendung von heute in nach dem Motto, wisse, was du sagst, sag nicht alles, was du weißt. Gell?
0: Das finde ich gut. Heinz, dir einen schönen Abend, bis bald. Wir hören uns bald wieder, gell? Bis dann, tschüss.
4: Ja, bestimmt.
0: Ciao.
4: Ade, gell?
0: Ciao. So, anrufen dürft ihr auch vom Handy vom Festnetz. Jetzt gibt es erstmal ein kleines Update, was online passiert ist.
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0: So, da habe ich es mir einfach gemacht. Heute gab es nur eine Frage. Haben private Probleme auf der Arbeit etwas zu suchen? Es gab 4 Antwortmöglichkeiten. Ihr habt euch wie folgt entschieden. Ja, denn wir sind alle nur Menschen. Deswegen, zur Frage, haben private Probleme auf der Arbeit etwas zu suchen? Ja, wir sind alle nur Menschen. 39,2% sehen das so. Dann die Option nur, wenn die Arbeit betroffen ist, dann darf man über private Dinge reden. Das sagen 21,6%. Nur beim Chef darf man über private Probleme reden, nicht bei den Kollegen. Das sagen 2% von euch. Und nein, Privates gehört nicht in den Job, sagen 37,3%. Also ich finde es schon interessant, wie doch... Ich dachte zuerst irgendwie, okay, wir haben hier einen ganz eindeutigen Favorit, aber nein, es ist schon so ein bisschen 50-50. Wir haben die 39,2%, die sagen, ja, private Dinge sollte man auf der Arbeit besprechen. Und wir haben die 37%, die sagen, nee, Privates gehört da nicht rein. Und dann natürlich noch so die Gruppe, die sagt, na ja, kommt drauf an, wie sehr dich das jetzt gerade auch so auf der Arbeit oder von der Arbeit vielleicht auch abhält. So, dann haben wir natürlich noch ein paar Kommentare von euch bekommen, die will ich euch auch nicht vorenthalten. Vor dem kamen sie rein. So, und zwar habe ich die auf Insta gesehen. Geschrieben hat die Tina, nö, finde nicht, dass private Probleme, was auf der Arbeit zu suchen haben. Nein, auf keinen Fall, sagt der Manu. Timo schreibt definitiv nicht, es sei denn, es sind gute Arbeitskollegen, denen man vertraut, aber es gibt Sachen, die müssen einfach privat bleiben. Arbeit ist Arbeit, privat ist privat. Und ja, das habe ich jetzt vorgelesen. Timo, danke dir. Und dann haben wir noch hier den Rüdiger, der hat geschrieben, nein, private Sachen, Probleme haben dort nichts zu suchen. Gut, dann haben wir noch ein paar Mails bekommen, die sind ein bisschen länger. Ich mache sie aber ein bisschen kürzer, nicht böse sein. Eine Nachricht kam rein von Jana. Ich arbeite in der Pflege und ich kann dir sagen, man nimmt sein Leben immer mit zur Arbeit. Wer behauptet, man könne privat und beruflich komplett trennen, hat wahrscheinlich nie eine richtige harte Phase im Leben gehabt. Nach meiner Trennung war ich wochenlang innerlich neben der Spur. Ich habe es erst niemandem gesagt, weil ich stark wirken wollte. Das Ergebnis war, dass ich noch fertiger wurde. Erst als ich offen mit einer Kollegin gesprochen habe, wurde es wirklich besser. Sie hat nicht meine Probleme gelöst, aber sie hat verstanden, warum ich manchmal einfach stiller war. Schön geschrieben, danke dir. Elif schreibt, ich glaube, das Problem ist oft nicht, dass Menschen private Probleme mit zur Arbeit bringen, sondern wie sie es tun. Es gibt einen Unterschied zwischen mir geht's gerade nicht so gut, ich wollte nur Bescheid sagen und einen Unterschied zwischen stundenlangem Jammern im Pausenraum. Da hat sie auch wieder teilweise recht, ne? Was schreibt sie denn noch so? Ich hatte schon beides bei uns auf der Arbeit. Mit ehrlicher Offenheit kann ich super umgehen, mit emotionalem Dauerfeuer überhaupt nicht. Ich selbst habe meinem Chef mal gesagt, dass ich privat psychisch stark belastet bin und deshalb gerade nicht so belastbar bin wie sonst. Das war schwer. So, dann hat uns auch geschrieben, ich muss mir das gerade noch aufschreiben, das möchte ich gerade gleich jemanden fragen. Da habe ich noch eine Nachricht von Patrick, der schreibt, für mich hat Privates im Job ehrlich gesagt nichts zu suchen. Klingt hart, aber ich habe die Erfahrung gemacht, dass Offenheit schnell gegen einen verwendet werden kann. Ich finde, man schützt sich manchmal besser, wenn man eine klare Grenze zieht. Kurz, aber knackig. Danke dir, Patrick. Jetzt ziehen wir weiter.
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0: So, das finde ich jetzt gut. Müssen wir gerade gucken. Wir nehmen als nächstes. Da haben wir jemanden mit der 81. Wer ist dran? Hallo.
5: Hi, Herr Schonom.
0: Was, wer?
5: Der Norman.
0: Norman, grüß dich. Woher bist du?
5: Hi, ich bin von Karlsruhe.
0: Hatten wir schon mal die Ehre?
5: Ich glaube nicht.
0: Noch nie? Cool, cool. Nee. Du, mal eine Frage. Ich würde gerne mal die Nachricht, die ich gerade bekommen habe, weil das finde ich jetzt interessant. Die Elif hat ja geschrieben, sie macht, warte mal, war das überhaupt Elif? Ja, genau. Sie macht einen Unterschied zwischen, du kannst auf der Arbeit irgendwie sagen, so, ey, du, pass auf, mir geht's gerade im Moment nicht so gut, nur dass euch nicht wundert, dass ich vielleicht ein bisschen komisch heute bin oder auch generell so. Und es gibt einen Unterschied zwischen stundenlangem Gejammer im Pausenraum. Siehst du es auch so? Das, machst du da auch einen Unterschied oder sagst du, nee, ich finde beides blöd?
5: Ja, ich finde, also wirklich, privat hat eigentlich auf der Arbeit nichts zu suchen. Also, wenn ich jetzt irgendein Problem habe oder so, dann muss ich das intern mit mir regeln, ja. Also, wie gesagt, auf der Arbeit hat es nichts verloren.
0: Ja, klar, aber jetzt nehmen wir mal an, da ist jetzt wirklich was, ein Schicksalsschlag bei dir, man würde es dir schon anmerken. Man würde sagen, ja, ich meine, ne, selbst der beste Schauspieler ist nicht so gut, dass man nicht merkt, dass da was, das war, was passiert ist. Jetzt kommt, weiß nicht, hier, ich bin dein Arbeitskollege, ich sage, ey Norman, ich merke, ich kenne dich. Irgendwas stimmt nicht mit dir, was ist los?
5: Ja. Ja, gut, je nachdem, wie ich mit dem Kollegen unterwegs bin, würde ich eventuell schon was dazu sagen.
0: Das
5: ja,
0: ist unser Rollenspiel gerade. Was würdest du mir antworten?
5: Ja, genau. Also je nachdem, um was es geht, intern jetzt.
0: Irgendwas Schlimmes bei dir passiert. Irgendwas ganz, ganz. Ich will es jetzt nicht an die Wand malen. Deswegen, es ist einfach nur was Schlimmes passiert. Wie weichst du dem jetzt aus? Weil deine Dings ist ja, dass du nicht drüber reden möchtest.
5: Ja, genau. Also ich würde es eigentlich kurz und knackig fassen. Ja, ich würde sagen, euch so, ich habe einen Schicksalsschlag daheim oder in der Familie und so und so sieht es aus. Also prinzipiell muss ich dazu nichts sagen. Also von dem her.
0: Interessant. Warum interessant? Du wählst den Weg, dass du sagst, ich lüge nicht. Ich sage jetzt nicht irgendeine Ausrede, so drumherum geredet. Ja. So, Hauptsache, die fragen nicht nach. Weil du läufst natürlich jetzt Gefahr, dass ich jetzt natürlich sage, okay, krass, Schicksalsschlag, darf ich fragen, was passiert ist und so. Du, also eigentlich läufst du Gefahr, dass ich dich jetzt mit Fragen zubombardiere.
5: Ja, natürlich.
0: Andererseits hast du auch gerade die Klappe zugemacht, weil dein letzter Satz war, und für mich ist das privat, deswegen sei mir nicht böse, wenn ich dazu nichts mehr sage.
5: Das, okay. Das ist schon völlig richtig.
0: Okay. Wenn ich dann zu dir käme und aber sage, du pass auf, alles klar, wenn du mich brauchst, ich bin für dich da. Wäre das zu viel oder wäre das okay?
5: Ja, prinzipiell, das ist jetzt wieder so eine Sache. Das kommt darauf an, wie der Kollege ist und wie ich mit ihm stehe. Und, ja.
0: Ich habe es dir beschrieben. Wir sind Menschen. Wir arbeiten seit 10 Jahren zusammen.
5: Ja, okay. Wenn wir jetzt 10 Jahre zusammenarbeiten, schwer zu sagen, haben wir uns in den 10 Jahren gut verstanden oder was hat er mir erzählt oder wie sind wir unterwegs. Ja? Mhm. Aber prinzipiell, ja, also ein Kollege muss das schätzen, was ich ihm als Antwort gebe und dann ist das für mich okay. Also ich respektiere das auch andersrum. Wenn jetzt irgendwas ist und ich sage, hey, euch zu, bei dir ist irgendwas, ich merke das und ich kriege so eine Antwort oder sage ich dann, du, ich so und so und damit hat sich's, damit bin ich zufrieden. Also das ist für mich okay.
0: So, jetzt kennst du aber deinen Arbeitskollegen Daniel, den kennst du, weil der erzählt dir immer alles von sich aus. Du musst den gar nicht groß drücken und da irgendwas rauskitzeln, der erzählt dir immer, wie es mit der Freundin läuft, mit der Familie, mit dem Hund, der erzählt dir immer alles. Ist das für dich dann so ein Indiz für, nur weil der mir viel gesagt hat, heißt das nicht automatisch, dass ich ihm auch so viel erzähle, aber ich kann ihn besser einschätzen als Mensch. Weißt du, worauf ich hinaus will?
5: Ja, das verstehe ich.
0: Würdest du sagen, ich kann den Daniel besser einschätzen als Mensch, weil ich so viel über dem sein Privatleben weiß, dass ich einfach mir ein Bild mache, das ist ein Typ mit einem, der hat das Herz am rechten Fleck.
5: Ja, das mag durchaus sein, aber ob er jetzt unbedingt ehrlich ist oder nicht oder ob das alles so stimmt, das weiß ich auch nicht, ja. Weil im Endeffekt kann man viel erzählen. Also,
0: das kann jetzt so sagen. Du würdest, obwohl er dir nonstop immer dir viel erzählt, immer noch in Frage stellen, stimmt das überhaupt alles?
5: Also, ich habe viel gelernt in meinem Leben, muss ich sagen. Und ich habe auch schon gelernt, dass nicht alles, was gesagt worden ist oder was an den Tag gelegt wird, stimmt, ne? Also von dem her, ich habe da schon einiges mitgemacht.
0: Ist nicht alles Gold, was glänzt, das stimmt. Ja,
5: das ist richtig.
0: Aber du hättest ja auch gar nicht prinzipiell das Interesse, es herauszufinden, weil aus Kollegen Freunde zu machen, ist ja gar nicht in deinem Sinn.
5: Genau, ich bin eigentlich hier auf der Arbeit und nicht auf der Suche nach Freunden. Das hört sich ein bisschen blöd an, aber im Endeffekt ist es so. Ich mache meine Arbeit, natürlich habe ich meine Arbeitskollegen, ich habe 8 Stunden oder je nachdem, wo ich bin. Eigentlich mehr Zeit verbringe ich mit der Kollegin wie mit der Familie, wenn man es jetzt so nimmt. Ja. Aber es ist sehr schwer. Also es ist nicht einfach. Also ich finde wirklich privat, na, es ist, ja, sollte man nicht alles immer so, ja.
0: Also bei dir gibt es kein, ey, lass uns mal nach der Arbeit ein Bierchen trinken gehen. Nein.
5: Das will ich jetzt nicht sagen. Also ich bin ein guter Zuhörer.
0: Aber du bleibst in der Rolle des Kollegen. Du würdest niemals auf die private Schiene switchen.
5: Nein, das muss ich ehrlich zugeben. Also ich bin jetzt auch kein Psychiater oder Psychotherapeut oder sonst irgendwas. Ja, wo jetzt, ich kann gern Zuhörer, ich höre mir das an. Ja, und das ist okay für mich. Und sage ich jetzt mal, mein Arbeitskollege wollte sich jetzt einfach mal auf Deutsch gesagt ausreden. Ja, und dann soll er das machen, ist okay, ich höre ihm gern zu, aber ich gebe ihm keine Tipps oder ich sage nicht, hey, du musst das so machen oder sonst irgendwas. Er hat sich ausgeredet, wenn er das will, und er hat mir das gesagt und ist okay.
0: Du bist also, aber auch, du bist nicht einfach zu knacken. Komm, ein letzter Versuch, Norman. Ja, also gleiches Beispiel, wir sind seit 10 Jahren Arbeitskollegen und so weiter und ja, ich sag zu dir, ja, ey Norman, die Woche wird richtig heiß, meine Frau hat den Vorschlag gemacht, dass wir bei uns im Garten grillen, so ein richtig schönes, ja, Barbecue. Und ich soll dich fragen, ob du auch kommen magst. Mit deiner Frau, ja, mit deiner Family.
5: Dann würde ich das dankend ablehnen.
0: Warum denn? Warum? Da wird meine Frau ganz traurig sein, wenn ich ihr das erzähle.
5: Ja, dann darf sie ruhig ganz traurig sein. Vielleicht kennt sie mich ja gar nicht.
0: Ja doch, du, ich erzähle immer von dir. Ich sage immer von unseren lustigen Schichten und so weiter. Wir lachen uns immer schlapp. Und die will ich jetzt unbedingt mal kennenlernen. Und meine Kinder, die sind im gleichen Alter wie deine. Komm.
5: Nein, das funktioniert nicht.

0: jemand, der halt keinen Bock hat, dass das nochmal passiert, dass es sich wiederholt.
1: Es ist schwer. Also ist wirklich so. Also wenn man, ja, jetzt egal wie rum, aber es gibt positive Beispiele und es gibt negative Beispiele. Aber irgendwann baut man einfach eine Mauer auf und die ist einfach vorhanden. Ja? Und die, ja, die bleibt einfach so. Das ist einfach so. Ja? Ist jetzt vielleicht nicht die feine Art oder sonst irgendwas, aber der Selbstschutz...
0: Ach, du hast jetzt jemanden reingetan. Du hast für dich selbst eine Entscheidung getroffen. Aber ich denke mir immer so, wer weiß, was halt passiert wäre, wenn du zugesagt hast, weißt du? Die Entscheidung, die du gerade getroffen hast, die haben viele von uns schon mal im Leben getroffen, dass sie einfach gesagt haben, nee, ich mach das nicht, weil ich schon mal eine schlechte Erfahrung gesammelt habe.
1: Nur eine vielleicht.
0: Nicht nur eine vielleicht, genau. Aber vielleicht wäre das genau die gewesen, die,
1: ja, genau,
0: die einem zeigt, dass die Welt doch nicht so böse ist. Vielleicht wäre es aber auch, das kann natürlich auch sein, dass es eine weitere Enttäuschung wäre. Natürlich, klar. Aber
1: ja, klar.
0: Aber ja. Es gibt halt nicht diesen sicheren Weg, dass du nie wieder enttäuscht sein wirst. Das gibt's aus meiner Sicht, gibt's das nicht.
1: Nee, das gibt's auch nicht, das ist richtig.
0: Also ist warum sich dann so vor Dingen schützen, bei denen man nicht weiß, ob sie, weißt du?
1: Ja, ich verstehe das schon, das ist alles klar, aber...
0: Wenn du wüsstest, dieser Kollege, dieser Arbeitskollege, der ist doof, den mag ich nicht und der lädt mich ein. Okay, wenn du da absagst, kein Problem. Verstehe ich voll und ganz. Den magst du eh nicht, der ist blöd. Aber wenn du ihn magst, wenn du ihn eigentlich ganz cool findest...
1: Ja, natürlich. Selbst wenn ich ihn ganz cool finde oder sonst irgendwas. Aber man kommt ja in eine... Wie soll ich das sagen? Man kommt von einem Bereich in einen anderen Bereich rein, wo im Endeffekt man eigentlich gar nichts zu suchen hat, ja?
0: Mhm.
1: Ja, das ist einfach so. Wenn ich auf Arbeit bin, jeder hat ja sein Umfeld. Jeder Kollege von mir aus, ich habe jetzt ein paar Stück, also so 10 Stück, sage ich jetzt einfach mal, ja? Und jeder ist anders. Jeder hat von mir aus Kinder oder kein Kinder oder kleine Kinder oder große Kinder. Dann gibt es Veranstaltungen intern von der Arbeit, ja? Das ist wieder was anderes. Aber dass ich mich jetzt rausbewege, nee. Also irgendwie passt es nicht.
0: Du, vielen Dank für deine Offenheit, Norman. Finde ich
1: gerne,
0: gut.
1: Danke.
0: Bis
1: danke.
0: Bald. Dir einen schönen Abend.
1: Ja,
0: bis dann.
1: Mach's gut. Bleib fast. Jo, ciao.
0: Ich bin immer wieder erfreut, wenn ich mit Leuten rede, die eine Meinung haben, die sie gut klären können und die auch durch Nachfragen da nicht auf die Idee kommen zu sagen, ja, okay, komm, dann mache ich es doch irgendwie anders, so ungefähr. So, wir gehen in die nächste Leitung und mal gucken, wer dran ist. Die Nummer zu mir ins Studio.
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0: So viel Zeit haben wir gar nicht mehr, sehe ich gerade. Wir haben ja schon kurz nach 13:30. Aber es geht weiter. Mit wem denn? Am längsten wartet hier jemand mit der Endziffer 16. Guten Abend, hallo.
3: Hallo.
0: Hallo, wer da?
3: Katrin.
0: Hallo Katrin, wo kommst du her?
3: Aus der Nähe von Bonn.
0: Ecke Bonn, schön. Haben wir schon mal gesprochen? Kennen wir uns schon?
3: Ja, wir kennen uns schon.
0: Wir kennen schon, okay, cool. Katrin, möchtest du direkt irgendwo einsetzen oder soll ich dir eine Frage stellen?
3: Also ich möchte zu dem Vorgespräch so ein bisschen Stellungnahme geben, weil ich finde das, wenn wir miteinander arbeiten, dann haben wir viel miteinander zu tun. Und Privatsphäre da außen vor zu lassen, finde ich schwierig, weil man ist ja ständig und permanent in Kontakt. Ich kann es nicht packen, weil ich finde, Mitmenschlichkeit gehört auch im Berufsalltag mit dazu. Und einfach nur zu sagen, so, nee, ich komme nicht bei dir aufs Grillfest, ich lade dich ein, man möchte ja auch Kontakt haben. Und ich verstehe natürlich auch Situationen, wo man dann irgendwie schlechte Erfahrungen gemacht hat, wie auch immer. Aber man kann auch nicht immer schlechte Erfahrungen immer mit sich weitertragen. Und dem anderen Menschen, der vielleicht nett zu einem sein wird, das auch wieder außen vor zu halten. Verstehst du, was ich meine?
0: Du, das ist ja mehr oder weniger das, was ich gerade mit anderen Worten dem Norman gesagt habe. Aber du hast ja gehört, seine Antwort.

0: Antwort war trotzdem, nein. Er will diesen Preis nicht bezahlen. Er will das, er hat diese Erfahrung gesammelt, sie ist negativ.
1: Ja, was ist denn sein Preis? Verletzung, ja.
0: Ja, wieder enttäuscht zu werden, wieder dieses Risiko einfach, dass es wieder passiert. Ja. Das will er gleich null setzen und ich verstehe ihn da, aber ich finde es ja auch schade. Echt? Ich habe ihn herzlich eingeladen zu der Grillparty und er sagt nein. Das macht einen dann schon traurig.
1: Ja.
0: Trotzdem kann man die andere Seite verstehen, auch wenn man selber am Ende sagen muss, ich muss für mich selbst eine Entscheidung treffen. Ich kann nicht sagen, ne? Die andere Person macht so,
1: deswegen mache ich auch so. Aber dann gebe ich ja keinem anderen Menschen irgendwie eine Chance, oder? Dann hat auch der andere Mensch für sich selber ein schlechtes Gefühl nach dem Motto, ich lade den ein zum Grillen, wir machen ein schönes Grillfest und er sagt nein.
0: Ja, er sagt nein, weil ich sein Arbeitskollege bin. Und das ist ja das, wo ich sage, warum machen wir uns das so schwer? Warum machen wir so viel abhängig von diesem Begriff, wir sind Kollegen? Ja und?
1: Genau.
0: Ja und? Wir sind Kollegen.
1: Wir sind doch
0: wenn wir jetzt Nachbarn wären, da könnte auch Streit entstehen aus irgendwelchen Gründen, ne?
1: Ja, nein.
0: Heute hat man sich noch verstanden, morgen streiten wir uns um den Maschendrahtzaun. So.
1: Genau. Passiert mir auch.
0: Ja, passiert. Genau. Gehört aber dazu. Dann das ist Leben.
1: Wieder, ja, genau. Genau. Und dann wieder die Kurve zu kriegen. Natürlich ist man dann verletzt und Maschendrahtzaun doof. Dann ist man auch mal eingeschnappt und sagt so, jetzt fühle ich mich auch verletzt. Verstehe ich total gut. Aber man muss doch irgendwo auch mal drüber nachdenken. So, kann ich wieder mit dem ins Gespräch kommen? Sind wir Menschen? Und alles nur aus Schutz vor der eigenen Verletzbarkeit zu ignorieren, auch Menschen dadurch zu verletzen, dass man, wie du schon gesagt hast, zum Grillfest wirst du eingeladen und der verletzt auch auf der anderen Seite wieder den Menschen und sagt, nee, du bist nur mein Kollege. So, und das ist für mich dann schon wieder unterschwellig nach dem Motto, nein, du bist nur ein Kollege, du bist kein Mensch.
0: Jetzt haben wir gar nicht mehr so viel Zeit, aber ich wollte das eigentlich auch nochmal thematisieren, ob es einen Unterschied macht, ich meine, das ist ja natürlich ein gesellschaftliches Thema, aber macht das einen Unterschied, ob wir hier von einem Familienunternehmen, sage ich mal, sprechen mit 100 Mitarbeitern oder von einem internationalen Unternehmen mit 10.000 weltweit?
1: Ja gut, aber trotzdem, ich habe selber in so einem Unternehmen gearbeitet, weltweit.
0: Es ist schon unpersönlicher, würde ich jetzt mal behaupten. Also ich finde schon, in so einem Familienunternehmen
1: ja, aber du bist
0: ist es
1: dort,
0: enger.
1: Nein. Ja, natürlich. Also ich stelle mir dich vor, du hast deine Kollegen 6, 7, den Chefredakteur, whatever. So, dann ist das familiär. Ich habe auch in einer weltweiten großen Firma Solarenergie gearbeitet. Aber du bist ja immer nahe mit dem anderen in einer Kommunikation. Mhm. Also es macht ja keinen Unterschied, ob ich jetzt eine E-Mail schreibe und sage so nach China das und das. Trotzdem muss man sich doch, das ist meine persönliche Einstellung, stelle ich mich immer auf den Menschen ein. Hallo, wie geht's dir? Ja, ich möchte jetzt nicht mit dem Englischen anfangen. How are you? Fine, thank you. Das ist ein bisschen blöd. Aber man lernt ja auch Menschen irgendwie am Telefon kennen, auch in einer riesengroßen Firma. Mhm. Und dann fragt man so wirklich, also bei mir ist das wirklich vom Herzen so, ich frage nicht, how are you, fine, thank you, sondern ich denke immer so, wenn ich eine Frage stelle, geht's dir gut, dann meine ich die Frage auch so. Und dieses Oberflächliche, was wir ja mittlerweile überall haben, finde ich, und jetzt werde ich mal ganz krass, finde ich zum Kotzen. Weil das hat mit Mitmenschlichkeit nichts mehr zu tun.
0: Wo? Ja, verstehe. Ich denke jetzt gerade wieder an die Nachricht von der Elif, die vor dem geschrieben hat. Sie hat ja gesagt irgendwie, ne, dass sie mit ehrlicher Offenheit super umgehen kann, aber mit emotionalem Dauerfeuer überhaupt nicht. Und ich verstehe sie da ein Stück weit, dass sie irgendwie sagt, klar.
1: Ja, verstehe ich auch.
0: Und die Frage ist, wo ist hier die Grenze? Wo kann man sagen, so, hey, klar, ich habe mir das jetzt angehört und ich zeige mich auch menschlich, ich tröste dich, ich nehme dich auch mal in den Arm und so weiter und bin für dich da. Aber hey, jetzt müssen wir hier arbeiten und jetzt müssen wir das irgendwie zusammen rocken. Und deswegen, du kannst jetzt nicht die ganze Zeit nur jammer.
1: Umheulen.
0: Ne? Ja, genau.
1: Ja, genau.
0: So.
1: Das verstehe ich auch, absolut. Das wäre auch nicht mein Part.
0: Und wie kriegt man das aber hin, ohne dass es dann heißt, boah, die ist ja voll kalt. Oder die ist ja empathielos, die Katrin, die auf der einen Seite sagt sie, ja, ich verstehe dich voll, nimmt mich am Arm und im nächsten Moment sagt sie, na, wie lange brauchst du noch für den Auftrag? Weißt du, so, und man denkt so,
1: ja,
0: die versteht mich
1: total.
0: Gar nicht.
1: So, und da bin ich halt auf einem anderen Part zu sagen, okay, Arbeit ist Arbeit. Wenn ich aber eine Kollegin oder einen Kollegen habe, der Probleme hat, dann kann ich ihm ja nur anbieten, so, weißt du was, nach der Arbeit, das ist unser Job, wir verdienen damit unser Geld, wir unterhalten damit unsere Familie, aber ich würde mich gerne mit dir nach der Arbeit treffen. Verstehst du, was ich meine?
0: Ja.
1: Also ein Kompromiss zu sagen, okay, wir müssen jetzt hier unseren Job machen, wir werden dafür bezahlt, aber ich möchte hier nicht irgendwie entlassen nach dem Motto, du hast Probleme und ich bin gerne zu einem Gespräch mit dir nach der Arbeit. Würde ich mich auch riesig freuen. Verstehst
0: du? Wenn die Person aber nach der Arbeit sagt, du, ich mache 3 Kreuze, wenn ich jetzt fertig bin mit der Arbeit, ich will einfach nur nach Hause, ich will meine Ruhe haben, ich will alleine sein.
1: Okay.
0: Dann hast du nicht die Chance, mit dieser Person auf der Arbeit zu reden. Nach der Arbeit auch nicht. Dich aufzudrängen wäre, glaube ich, auch nicht so wirklich gut.
1: Genau.
0: Also wie geht man um? Du hast da quasi einen Menschen, an den du gerade nicht rankommst.
1: Ja, also für mich ist das immer sehr individuell, weil wenn er am nächsten Tag wiederkommt und ich wieder merken würde, ihm geht es schlechter als vorher, kann ich ja immer nur wieder immer das Angebot machen, bitte nach der Arbeit trinken wir ein Gläschen Wein zusammen, whatever. So, ich möchte mich einerseits nicht aufdrängen, auf der anderen Seite möchte ich aber auch gerne, dass dem Menschen geholfen wird.
0: Gut, aber du kehrst es auch so ein bisschen raus vor die Arbeit. Ne? Es soll draußen stattfinden, dieses private Gespräch.
1: Ja klar, wir werden ja dafür bezahlt.
0: Ja, du, ich will gar nicht wissen, wie viele Mittagspausen und Raucherpausen schon genutzt wurden, um über die diversesten Probleme der Welt zu reden. Also da.
1: Absolut, genau. Und ich habe dann auch so eine Ansicht von einem Chef, der sagt, okay, Probleme sollten eigentlich draußen bleiben. Ich hatte tolle Chefs, wo man das auch besprechen konnte.
0: Ja.
1: Fehler, die ich selber gemacht habe, wo dann auch Verständnis dafür da war. Und das ist für mich auch als Chef menschlich. Aber immer dieses ich muss strukturiert, ich muss 100% sein. So, wer ist denn wirklich 100%? Kein Mensch, gibt es nicht.
0: Ja, stimmt.
1: Und mich regt immer diese Einstellung auf nach dem Motto 100%. 100%. Natürlich, und wenn jemand...
0: Und ich finde ja sogar, es wird sogar noch so eine Mentalität vorgelebt, so du musst 110% geben und so, ne?
1: Ja, dieses 100%, das regt mich wahnsinnig auf. Eine Arbeitskollegin war schwanger, die hatte wahnsinnig viele Probleme. Soll ich dann sagen, okay, treffen wir uns nach der Arbeit? Nein, tatsächlich muss das dann während der Arbeitszeit besprochen werden. Und es gibt nicht irgendwie dieses 100%ige, wo man sagen kann, okay, ich mache das hier nicht in der Firma oder es kommt immer situationsbedingt darauf an, was wir gerade in der Situation wirklich besprechen müssen tatsächlich, damit es dem anderen auch gut geht.
0: Das stimmt. Dazu vielleicht noch eine Nachricht, die gerade reingekommen ist, zu der hätte ich gerne auch mal dein Feedback. geschrieben hat Eileen, ich finde, wir reden in Deutschland oft von Leistung und Funktionieren, aber viel zu selten darüber, dass Menschen auch Krisen haben. Als mein Bruder gestorben ist, hätte ich niemals so tun können, als wäre ich im Büro einfach normal einsatzfähig. Zum Glück hatte ich einen Chef, der nicht viele Fragen gestellt hat. Das hat mir unglaublich geholfen. Ich musste meine Geschichte nicht im Detail erzählen. Ich kann gerade nicht wie sonst. Genau das wünsche ich jedem Menschen. Private Probleme gehören vielleicht nicht als Dauerthema auf die Arbeit, aber sie verschwinden ja nicht an der Eingangstür. Ein bisschen Empathie sollte überall Platz haben.
1: Absolut.
0: Ja,
1: bin ich total
0: dabei. Okay.
1: Ja, also ich war mal ganz kurz, eine Minute noch, ich war in der Gastronomie, du musst ja immer lächeln, ne? Freundlich sein und so weiter und so fort. Und meine Tante hatte sich umgebracht. Entschuldigung. Und ich musste den ganzen Tag lächeln.
0: Furchtbar.
1: Und in so eine Situation möchte ich nie wieder kommen.
0: Das glaube ich dir, mein Beileid. Das muss hart gewesen sein.
1: Ja, das war auch hart.
0: Hast du selbst gemerkt in dem Moment, wie du so richtig geswitcht hast, einfach, wo du gesagt hast, so jetzt bin ich gerade nicht wichtig, jetzt ist die Arbeit wichtig? So, oder sagst du irgendwie,
1: nein, ich habe nicht geswitcht. Ich musste ja. Ja, ist ja mein Job. So. Aber ich habe halt eine Umkehrphase für mich selber im Leben erlebt, nach dem Motto, so, Chef, tut mir leid, meine Tante hat sich umgebracht, ich fahre jetzt nach Hause.
0: Mhm.
1: Ich gehe jetzt nicht hier auf die Terrasse und lächle hier durch den Tag.
0: So würdest du es heute machen?
1: So würde ich es heute machen, ja.
0: Hätte ich auch Verständnis für. Ja.
1: Ja.
0: Voll. Katrin, ich muss weiter. Ich will dich gerade nicht so mit traurigen Augen irgendwie zurücklassen, aber ich freue mich sehr, dass du heute angerufen hast. Ich wünsche dir alles Gute. Pass auf dich auf.
1: Ja, euch auch. Katrin, alles Liebe.
0: Mach's gut. Tschüss, bis bald.
1: Tschüss.
0: So, jetzt geht's weiter. Wen haben wir in der nächsten Leitung?
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0: Bei mir ist Paul. Paul, grüß dich.
3: Hallo, kannst du mich hören?
0: Paul, du bist da. Woher nochmal aus welcher Ecke?
3: Stuttgart.
0: Stuttgart. Okay.
3: Ja.
0: So, Paul, wann warst du mal in der Situation, dass du gemerkt hast, ich nehme gerade meine privaten Probleme mit auf Arbeit?
3: Ja, mir ist das mehrfach passiert. Auch Trennung, Beziehung. Ne? Das war eins, das haben mir dann andere gesagt, oh, was ist mit dir los? Ne? Du bist ja so... Ne? Es stimmt was nicht, man merkte mir das an. Und ich finde das wichtig, dass man dann auch mal drüber reden kann. Ich habe da ein Problem oder es geht mir gerade nicht so. Ne? Und dann findet man auch, also vielleicht nicht überall, aber Verständnis. Und die Leute können damit besser umgehen, wenn ich offen darüber rede, ne, was ich da habe. Hm. Oder beim Tod der Eltern zum Beispiel, da hatte ich auch mal eine Phase. Ne? Dann hatte ich großes Entgegenkommen, hat man mir gesagt, wenn ich Zeit brauche. Ne?
0: Bist du auf die Arbeit mit dem, schon mit dem irgendwie, ich erzähle das heute auf der Arbeit? Oder hast du einfach so einen Gesichtsausdruck gehabt, dass man dich einfach fragen musste? Paul, was ist los?
3: Ja, warst du traurig? Ein bisschen. Oder? Gestresst durch schlaflose Nächte, vielleicht sowas, ne? Hebelig und dann überempfindlich und
0: hat dann jeder, der gefragt hat, eine Antwort bekommen? Oder sagst du auch, naja, komm, ich habe auch ein paar Leuten dann einfach gesagt, du, dem wollte ich das einfach nicht erzählen, dem habe ich denen was anderes erzählt.
3: Nee, da macht man schon Unterschiede. Also ich habe ja Personen, ich bin ja jetzt nicht mehr in Arbeit, aber wo man sich sehr gut versteht und auch privates austauscht, ich finde das auch wichtig. Und dann hat man auch welche, mit denen man lieber Abstand hält. Ich finde, man sollte es auch respektieren. Wer der eine möchte das so, der andere so, ne, das kriegt man ganz schnell raus. Ne.
0: Und wie kommunizierst du das dann? Also Ausrede oder Lüge oder Wahrheit?
3: Nö, Lüge ist gar nicht mein Ding. Ne? Also ich bin sehr dafür, offen zu sein.
0: Und das heißt, jemand, den du nicht magst, dem würdest du welche Antwort geben? Trauerfall, privat, möchte ich nicht drüber reden.
3: Ausweichend, ja, sowas eher. Dann eher, ne? Ja, ich habe, genau.
0: Es gab einen Trauerfall, du, ich möchte nicht drüber reden. Punkt. Punkt.
3: Ja.
0: Und jetzt jemand, den du magst, dem würdest du sagen, du, pass auf, gibt einen Trauerfall, mein Papa ist gestorben, so in der Richtung.
3: So, es war jetzt eigentlich immer so, dass ich eher fürs offene Wort war, ob ich die Leute mag oder nicht, ne? Also ich hab das Gefühl, dass man dann auch besser, die Umgebung geht auch besser damit um, wenn du offen sagst, so und so. Ne? Mhm. Ne? Oder eine Frau sagt, ich habe meine Tage, mir geht's nicht so. Ne?
0: Bist du sensibler, wenn du den Leuten das anvertraut hast? Achtest du dann mehr darauf, wie sie mit dir umgehen? Weil man sich so ein bisschen auch wünscht, dass die Leute so ein bisschen einem so ein, halt nicht Welpenschutz geben, aber so ein bisschen, nee, ja, ein bisschen vorsichtiger im Umgang mit einem sind.
3: Ja, ich denke, das Gegenüber hat es einfacher, ne? Wenn er weiß, woran er ist. Wenn ich jetzt sage, ich mache dazu, ich erzähle nichts, dann denke ich, was ist denn das? Was ist denn da los? Ne? Und dann fangen die Spekulationen an, dann wird da getuschelt. Ne? Ist mir auch schon passiert, dass dann irgendwie Gerüchte entstehen aus irgendwelchen Annahmen und so. Dann wird es weitererzählt, dann wird es verfälscht und so. Ich finde es besser, man geht offen mit Sachen um. Mhm. Ne? Und ich bin ja ein Mensch und ich bin ja keine Maschine. Ne? Klar hast du dann auch mal Vorwürfe, dann kommt der Chef oder Vorgesetzte. Was macht ihr da? Schwätzt ihr da schon wieder ewig? Ne? Andere haben gesagt, ja, der Mann ist kommunikativ, das finde ich gut. Ne? Da muss man so einen Mittelweg finden. Ne?
0: Da muss man aber auch, ja. Was heißt das? Wenn jemand jetzt kommunikativ ist, dann könnte man dem auch unterstellen, der ist immer nur am Quatschen und nicht am Arbeiten.
3: Genau. Habe ich auch so eine Kollegin gehabt, da bin ich unter einer halben Stunde, wenn ich mit der angefangen habe zu reden, unter einer halben Stunde bin ich da nicht weggekommen. Die hat pausenlos mir was erzählt. Nicht dumm. Aber ich habe gedacht, Mensch, ich wollte eigentlich dies und dies noch machen, jetzt ist schon wieder eine halbe Stunde weg, ne?
0: Wie hast du es eigentlich geschafft? Du hast ja das, was du gerade erzählt hast, da hier stille Post, Gerüchte über dich, das ging ja über dich, ne? Hast du mitbekommen? Wie kriegt man die aus der Welt?
3: Oh, das ist kann ein Problem sein, ne? Ich habe richtig Probleme gekriegt. Also es war ein Beispiel, eine Kollegin, ich habe mich mit der eigentlich gut verstanden und dann hat die plötzlich Absichten gehabt, irgendwie mit mir zusammenzukommen oder sowas, ne? Und ich habe da abweisend darauf reagiert und dann habe ich Probleme gekriegt. Dann hat die angefangen hintenrum, ne, mir Schwierigkeiten zu machen.
0: Ne? So, und was ist jetzt die Methode, bei der du sagst, mit Gelinggarantie, dass man einfach sagt, hier, das und das machst du und dann ist es aus der Welt. Man könnte jetzt ein offizielles Statement
3: kommunizieren.
0: Sagen.
3: Ja, ich würde sagen, kommunizieren. Also,
0: aber mit wem kommuniziert man es? Kommuniziert man es mit der, um die es geht? Oder würdest du sagen, nö, da würde man einfach beim Meeting sagen, Leute, ich muss ganz kurz mal aufstehen und was sagen. Ich habe gemerkt, hier wird gerade rum erzählt, ich hätte was mit der und der Kollegin. Und ich wollte nur ganz klar machen, es ist so nicht.
3: Ist nicht der Fall.
0: So, vielleicht möchtest du dich aber auch dazu äußern. Jetzt könnte das aber mega unangenehm sein. Dann hast du sie in eine Situation gebracht, wo sie gar nichts zu sagen wollte, sie sich total überfordert fühlt. Also wenn, dann wäre das ja etwas, wo du sagst, du, pass auf, lass uns das gemeinsam mal im Meeting ansprechen und nicht, dass du dein eigenes Ding machst, oder?
3: Ja, das ist immer das Beste. Also nicht über Leute reden, sondern mit Leuten reden. Ne? Das ist über Leute reden, ist immer schlecht irgendwo. Ne? Weil wenn die nicht dabei sind, können die nicht reagieren. Wenn du Vorwürfe machst, die können nicht reagieren. Da entsteht irgendwas draus. Es ist viel besser, wenn du ein Problem hast mit jemandem, hinzugehen, ich muss mal mit dir reden. Ne?
0: Glaubst du, wenn andere Menschen mit dir über andere reden, die nicht anwesend sind, dass sie dies auch über dich tun, wenn du nicht anwesend bist?
3: Bestimmt. Ganz sicher.
0: Hast aber nicht lange gebraucht. Kam sofort die...
3: Ja.
0: Ja?
3: Ja, ich weiß.
0: Also Menschen, die mit dir über andere lästern, lästern auch über dich, wenn du nicht dabei bist.
3: Ja.
0: Und die Wahrscheinlichkeit ist wie hoch? 50%?
3: Da bin ich mir, ja, mehr.
0: Mehr?
3: Ja. Mehr.
0: Aber es ist ja blöd, ne? Weil manchmal, ich muss ja sagen, manchmal macht das ja auch Spaß, so ein bisschen so zu tratschen, so ein bisschen Kaffeeklatsch und so. So Hast du nicht gehört? Hast du schon mal gehört? Jetzt nicht immer, aber so ab und zu ist das schon. Davon lebt Trash-TV beispielsweise. Das ist das, was gerade angesagt ist im Fernsehen. Die Leute lieben es, zuzugucken, wie sich andere Menschen hinterrücks anlügen und betrügen und manipulieren.
3: Ja, stimmt. Verstehe ich auch. Ich finde auch, es hat auch eine gewisse Berechtigung, dass du Dampf ablässt oder lässt das. Aber wenn du pausenlos das machst, ja, ständig, dann wird das zu einer Last für alle. Ja, du darfst das nicht pausenlos machen. Und ich habe das selber an mir auch festgestellt, dass ich sowas mache, über andere herziehen, ja, wenn die nicht da sind. Und dann habe ich gesagt, eigentlich ist das nicht okay, was ich hier mache. Ne? Das habe ich aber nicht immer selber gemerkt.
0: Und wenn du selber merkst, du wirst da gerade so reingezogen in so ein Tratschgespräch, befreist du dich oder sagst du irgendwie, ich mach dann schon manchmal gerne mit?
3: Ich mache dann schon mal gerne mit, aber ich denke, ich sage dann auch, manchmal habe ich es dann gemerkt, dass es eigentlich nicht gut ist, was ich ja mache. Ne? Das möchte ich ja auch nicht das andere machen. Ne? Und deswegen sollten wir das besser lassen. Ne? Aber auf der anderen Seite, ne? Bisschen Dampf ablassen finde ich immer richtig. Und ich finde auch richtig, ich finde es die Haltung zu sagen, ich sage gar nichts Privates auf der Arbeit, oder finde ich auch nicht richtig. Ich bin doch keine anonyme Maschine, oder die ihre Sachen erledigt. Und ich möchte doch was wissen von meinem Gegenüber. Ja gut, wenn einer das nicht möchte, dann muss ich das auch akzeptieren. Ne? Man kann nicht für andere irgendwie... Ne?
0: Würdest du dich einladen lassen von deinem Kollegen zum Grillfest?
3: Ja.
0: Würdest du deine Familie mitbringen?
3: Ich bin ja Single.
0: Ja, theoretisch. Ist ja nur ein Preis, ein Theoriebeispiel. Wenn er sagt, bring mal deine Frau mit und deine Kinder, dann lernen die sich mal kennen.
3: Ja.
0: Würdest du machen?
3: Ja. Doch, klar, auf jeden Fall. Doch.
0: Ja, manche denken dann so, ach nee, dass meine Frau irgendwas Falsches sagt, irgendwas, was ich in der Firma ganz anders erzählt habe.
3: Weiß ich nicht. Ja, wenn ich so ein Charakter bin, der so doppelschienig oder dreischienig fährt und hier was da erzählt
0: wird,
3: das kann ich überhaupt nicht leiden.
0: Aber dann ist man ja auch selbst schuld, ne? Paul, bleib gerne noch kurz dran, wenn du möchtest. Euch da draußen, vielen Dank fürs Zuhören, fürs Mailschreiben, fürs Posten. Das war's schon wieder für heute. Wir hören uns wieder in der Nacht von heute, ne? Von Mittwoch auf Donnerstag. Ab 0 Uhr hören wir uns mit einem neuen Thema. Bis dahin, bleibt gesund und munter. Tschüss.
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Guten Abend, Deutschland. Mein Name ist Daniel Kaiser. Willkommen zur Night Lounge heute am Dienstag, den 26. Mai 2026, kurz nach 12 haben wir es. Und wir starten durch. Es wird wieder getalkt. Ich entschuldige mich an dieser Stelle an alle, bei allen, denen ich gesagt habe, wir hören uns wieder in der Nacht von Sonntag auf Montag. Was natürlich Quatsch ist. Ich hab die Feiertage schon wieder vergessen. Wir haben so viele davon. Ich glaube, da kommt auch noch irgendwie was. Kommt da nicht noch was diesen Monat? Ich habe keine Ahnung. Ich freue mich aber heute auf eine schöne Sendung mit euch, mit einem, wie ich finde, auch tollen Thema. Thema lautet: Welchen Kindertraum hast du dir erst als Erwachsener erfüllt? Das ist das Thema heute Abend. Als Kind war da vielleicht dieser eine Wunsch, der einfach unglaublich groß war. Ihr habt euch vielleicht einen Gameboy gewünscht oder ein ferngesteuertes Auto oder ihr wolltet unbedingt mal in den Freizeitpark oder vielleicht Urlaub machen an einem ganz bestimmten Ort. Und was für andere irgendwie ganz normal war, war für euch irgendwie unerreichbar. Das kann unterschiedliche Gründe haben. Das kann sein, dass eure Eltern finanziell nicht besonders viel hatten, deswegen konnten sie euch diese Wünsche nicht erfüllen. Vielleicht waren sie aber auch prinzipiell dagegen. Ihr habt gesagt, ich will einen Gameboy und die haben gesagt, nee, so einen Quatsch kaufen wir dir nicht. Und ihr habt euch dann diese Wünsche, diese Träume als Erwachsener erfüllt. Und vielleicht auch in einem Alter, wo man sagt, da kauft man sich sowas nicht mehr. Ja, also wenn du dir, weiß ich nicht, mit Mitte 30 einen Gameboy kaufst, und zwar reden wir von dem Gameboy der ersten Generation, dann stellt sich die Frage, warum macht man das? Naja, man macht es, weil da ist noch irgendwas. Dieses Kind von früher, was sagt, das wollte ich damals haben, konnte ich nicht haben, jetzt aber, jetzt als Erwachsener kann ich mir diesen Traum erfüllen.